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1: Auf der A6 Nürnberg Richtung Heilbronn zwischen Öhringen und Bretzfeld ist der rechte Fahrstreifen gesperrt. Da steht ein defekter LKW auf dem Standstreifen. Allen unterwegs eine gute Fahrt.
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1: Die Badehose oder ein Bikini schon mal drunter ziehen. Heute nämlich nochmal spätsommerlich. Wir können es also später nochmal ausnutzen. Das Thermometer schafft 32 Grad heute in der Spitze. Ein paar Wolken sind ja jetzt in der Früh noch mit dabei. Später dann aber viel Sonne und trocken. Morgen schaut es dann wieder ganz anders aus. 21 Grad nur noch und regnerisch.
0: Es ist 2:30. 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
2: Ich bin Florian Klaus. Wie stehen die Schülerinnen und Schüler in Deutschland da? Heute sollen die neuen PISA-Ergebnisse Klarheit bringen. Schon vorher hat die SPD gefordert, vermögende Menschen zur Finanzierung der Bildung mehr in die Pflicht zu nehmen. Das geht aus einem Beschluss hervor, über den die Neue Osnabrücker Zeitung berichtet. Außerdem fordern die Sozialdemokraten eine schrittweise Gebührenfreiheit für Kitas. Die AfD hat die Landtagswahl in Sachsen-Anhalt klar gewonnen. Zur absoluten Mehrheit hat es aber nicht gereicht. Mehrheiten könnte sie aber zusammen mit dem BSW finden. Die Option zur Zusammenarbeit hat BSW-Gründerin Wagenknecht im ZDF offen gelassen.
3: Wir machen mit jedem gemeinsame Politik, der bereit ist, Veränderungen durchzusetzen, die sich die Menschen in unserem Land wünschen. Und die große Mehrheit möchte nicht, dass alles so weitergeht.
2: Die AfD habe aber eine Reihe von Positionen, die das BSW nicht teile, sagte Wagenknecht. Sie bekräftigte auch noch einmal, dass sie einen überparteilichen Regierungschef für sinnvoll hielte. Dem Vorschlag hat AfD-Chef Chrupalla im ZDF aber eine Absage erteilt. Das waren die Nachrichten um 3:30.
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2: Auf der A6 Nürnberg Richtung Heilbronn zwischen Öhringen und Bretzfeld ist der rechte Fahrstreifen gesperrt. Da steht ein defekter LKW auf dem Standstreifen. Allen unterwegs eine gute Fahrt.
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1: Der Spätsommer will's heute noch mal wissen. Bis auf 32 Grad geht's heute hoch bei den Temperaturen. Die Sonne setzt sich dann auch wieder durch. Ein paar Wolken jetzt in der Früh noch. Die können sie aber nicht aufhalten. Mittwoch, morgen dann ein Temperatursturz. 21 Grad und immer mal wieder Regen.
0: Es ist 3 Uhr. 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
2: Ich bin Florian Klaus. Sozialverbände und Gewerkschaften warnen nach dem Wahlsieg der AfD in Sachsen-Anhalt vor möglichen Folgen für Minderheiten und demokratische Grundsätze. Sie fordern die anderen Parteien auf, sich klar von der AfD abzugrenzen. Thomas Bleskin berichtet.
3: Besonders deutlich wird der Sozialverband VdK. Das Regierungsprogramm der AfD bedeutet Ausgrenzung, etwa für Menschen mit Behinderung. Die türkische Gemeinde fordert besseren Schutz für Menschen, die von rechtsextremer Gewalt bedroht sein könnten. Verdi und die Bildungsgewerkschaft GEW mahnen die Parteien, bei der Regierungsbildung Abstand zur AfD zu halten. Auch die Kirchen warnen davor, Menschenwürde, Demokratie und Rechtsstaat auszuhöhlen.
2: Der Bundestagsabgeordnete Sepp Müller will die CDU in Sachsen-Anhalt nach dem Debakel bei der Landtagswahl wieder nach vorne bringen. Er hat seine Kandidatur für den Landesvorsitz angekündigt, der im Spätherbst neu gewählt werden soll. Müller hat erst Kritik von Kanzler Merz auf sich gezogen, weil er bei einem Ergebnis wie diesem einen Regierungsauftrag für die AfD gesehen hat. Das war kurz vor der Wahl kein guter Zeitpunkt für diese Aussage, finden manche.

0: Die Polizei sucht weiter nach dem Mann, der hinter einer Serie von Sabotageaktionen gegen das Stromnetz stecken soll. Am Nachmittag ist sie zum Kraftwerk Weißweiler bei Aachen ausgerückt, wo in der Nähe von Hochspannungsleitungen mehrere neue Abschussvorrichtungen gefunden worden sind. Laut Polizei gab es auch Hinweise zu einer verdächtigen Person in der Nähe. Das VW-Werk Osnabrück soll in Zukunft ein Standort für die Rüstungsproduktion werden. Dafür will VW das Werk an das Land Niedersachsen und den Investor Aurelius Capital verkaufen. Vorstandschef Blume sprach von einem wichtigen Schritt, um dem Standort eine industrielle Zukunft zu eröffnen. Ein erstes Projekt soll die Zusammenarbeit mit einem israelischen Rüstungskonzern werden, der unter anderem Luftverteidigungssysteme fertigt. Prinz Harry und Herzogin Meghan sind zurück in Großbritannien. Ändert das etwas an ihrem Status in der Königsfamilie? Diese Frage hat der Palast wohl mehrfach gestellt bekommen, denn in einem Schreiben an Behörden hat König Charles klargestellt, dass Harry und Meghan weiterhin nicht zum engeren Kreis als sogenannte Working Royals gehören. Die nehmen öffentliche Aufgaben wahr und werden im Gegenzug aus der Staatskasse finanziert.
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0: Auf der A6 Nürnberg Richtung Heilbronn zwischen Öhringen und Bretzfeld ist der rechte Fahrstreifen gesperrt. Ein defekter LKW steht auf dem Standstreifen. Auf der B16 Ingolstadt-Regensburg zwischen der Abzweigung nach Teugen und der Abzweigung nach Alkhofen bitte in beiden Richtungen aufpassen, da hat es einen Unfall gegeben. Und auf der B62 Siegen Richtung Altenkirchen zwischen Niederschelden und Mudersbach noch ein Unfall, auch hier bitte vorsichtig fahren. Allen unterwegs eine gute Fahrt.
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1: Die Badehose oder ein Bikini schon mal drunter ziehen. Heute nämlich nochmal spätsommerlich. Wir können es also später nochmal ausnutzen. Das Thermometer schafft 32 Grad heute in der Spitze. Ein paar Wolken sind ja jetzt in der Früh noch mit dabei. Später dann aber viel Sonne und trocken. Morgen schaut es dann wieder ganz anders aus. 21 Grad nur noch und regnerisch.
0: Es ist 3:30. 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
2: Ich bin Florian Klaus. Sozialverbände und Gewerkschaften warnen nach dem Wahlsieg der AfD in Sachsen-Anhalt vor möglichen Folgen für Minderheiten und demokratische Grundsätze. Sie fordern die anderen Parteien auf, sich klar von der AfD abzugrenzen. Thomas Bleskin berichtet.
3: Besonders deutlich wird der Sozialverband VDK. Das Regierungsprogramm der AfD bedeutet Ausgrenzung, etwa für Menschen mit Behinderung. Die türkische Gemeinde fordert besseren Schutz für Menschen, die von rechtsextremer Gewalt bedroht sein könnten. Verdi und die Bildungsgewerkschaft GEW mahnen die Parteien, bei der Regierungsbildung Abstand zur AfD zu halten. Auch die Kirchen warnen davor, Menschenwürde, Demokratie und Rechtsstaat auszuhöhlen.
2: Der Bundestagsabgeordnete Sepp Müller will die CDU in Sachsen-Anhalt nach dem Debakel bei der Landtagswahl wieder nach vorne bringen. Er hat seine Kandidatur für den Landesvorsitz angekündigt, der im Spätherbst neu gewählt werden soll. Müller hat erst Kritik von Kanzler Merz auf sich gezogen, weil er bei einem Ergebnis wie diesem einen Regierungsauftrag für die AfD gesehen hat. Das war kurz vor der Wahl kein guter Zeitpunkt für diese Aussage, finden manche. Das waren die Nachrichten um 3:30.
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2: Auf der A6 Nürnberg Richtung Heilbronn zwischen Öhringen und Bretzfeld ist der rechte Fahrstreifen gesperrt. Ein defekter LKW steht auf dem Standstreifen. Auf der B16 Ingolstadt-Regensburg zwischen der Abzweigung nach Teugen und der Abzweigung

0: Richtung nach Alkhofen bitte in beiden Richtungen aufpassen. Da hat es einen Unfall gegeben. Und auf der B62 Siegen Richtung Altenkirchen zwischen Niederschelten und Mudersbach noch ein Unfall. Auch hier bitte vorsichtig fahren. Allen unterwegs eine gute Fahrt.
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1: Der Spätsommer will es heute noch mal wissen. Bis auf 32 Grad geht es heute hoch bei den Temperaturen. Die Sonne setzt sich dann auch wieder durch. Ein paar Wolken jetzt in der Früh noch. Die können sie aber nicht aufhalten. Mittwoch, morgen dann ein Temperatursturz. 21 Grad und immer mal wieder Regen.
0: Es ist 4 Uhr. 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
2: Ich bin Florian Klaus. Die schlechten Ergebnisse der ersten PISA-Studie haben vor 25 Jahren große Diskussionen über die deutschen Schulen ausgelöst. Heute werden die Ergebnisse der jüngsten Auflage des internationalen Bildungsvergleichs vorgestellt. Und erste Infos sind offenbar schon durchgesickert. Die Bild berichtet, dass Deutschlands 15-Jährige schlechter abgeschnitten haben als beim letzten Test 2022. Die CDU-Führung in Sachsen-Anhalt reagiert auf die deutliche Wahlniederlage bei der Landtagswahl. Das hat Landeschef Schulze nach einer Sitzung des Landesvorstands in Magdeburg angekündigt.
3: Wir haben heute gesagt, dass der gesamte Landesvorstand neu gewählt werden soll und ich meine Konsequenzen daraus auch ziehe.
2: Ende November oder Anfang Dezember soll entschieden werden, wer an die Landesspitze der Partei nachfolgt. Als Kandidat hat sich schon der Bundestagsabgeordnete Sepp Müller in Position gebracht. Gleichzeitig kündigte Müller an, dass es weder eine Zusammenarbeit mit extrem Linken als auch extrem Rechten geben solle. Die Sommerpause im Bundestag ist vorbei. Finanzminister Klingbeil bringt heute den Entwurf des Bundeshaushalts für das kommende Jahr ins Parlament. Bis Freitag werden dann die Pläne der Bundesregierung Ministerium für Ministerium debattiert. Der Höhepunkt ist morgen die traditionelle Generaldebatte, bei der Bundeskanzler Merz sprechen wird. Das Verhältnis zwischen den USA und Kanada ist schon mal besser gewesen. Im Handelskonflikt der beiden Länder treten mit Mitternachtsortszeit neue Gegenzölle Kanadas in Kraft. Das Land reagiert damit auf neue Zölle der USA. Abseits der Zölle hat US-Präsident Trump außerdem mit einer online geposteten Landkarte provoziert. Darauf wird Kanada wie auch etwa Mexiko den USA zugeschlagen. Gestern haben die deutschen Basketballerinnen bei der Heim-WM deutlich mit 83-58 gegen Mali gewonnen. Heute geht es direkt weiter. Ab 20.45 Uhr spielt das Team gegen Südkorea um den Einzug ins Viertelfinale. Gegner dort wäre dann Belgien.
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2: Auf der A6 Nürnberg Richtung Heilbronn zwischen Öhringen und Bretzfeld ist der rechte Fahrstreifen gesperrt. Auf dem Standstreifen steht ein defekter LKW. Und auf der B16 Ingolstadt-Regensburg zwischen der Abzweigung nach Teugen und der Abzweigung nach Alkofen hat es einen Unfall gegeben. In beiden Richtungen bitte vorsichtig fahren. Allen unterwegs eine gute Fahrt.
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1: Die Badehose oder ein Bikini schon mal drunter ziehen, heute nämlich nochmal spätsommerlich. Wir können es also später nochmal ausnutzen. Das Thermometer schafft 32 Grad heute in der Spitze. Paar Wolken sind ja jetzt in der Früh noch mit dabei. Später dann aber viel Sonne und trocken. Morgen schaut es dann wieder ganz anders aus. 21 Grad nur noch und regnerisch.
0: Es ist 4:30. 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
2: Ich bin Florian Klaus. Die schlechten Ergebnisse der ersten PISA-Studie haben vor 25 Jahren große Diskussionen über die deutschen Schulen ausgelöst. Heute werden die Ergebnisse der jüngsten Auflage des internationalen

0: Bildungsvergleichs vorgestellt. Und erste Infos sind offenbar schon durchgesickert. Die Bild berichtet, dass Deutschlands 15-Jährige schlechter abgeschnitten haben als beim letzten Test 2022. Die CDU-Führung in Sachsen-Anhalt reagiert auf die deutliche Wahlniederlage bei der Landtagswahl. Das hat Landeschef Schulze nach einer Sitzung des Landesvorstands in Magdeburg angekündigt.
1: Wir haben heute gesagt, dass der gesamte Landesvorstand neu gewählt werden soll und ich meine Konsequenzen daraus auch ziehe.
0: Ende November oder Anfang Dezember soll entschieden werden, wer an die Landesspitze der Partei nachfolgt. Als Kandidat hat sich schon der Bundestagsabgeordnete Sepp Müller in Position gebracht. Gleichzeitig kündigte Müller an, dass es weder eine Zusammenarbeit mit extrem Linken als auch extrem Rechten geben solle. Das waren die Nachrichten um halb.
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0: Auf der A6 Nürnberg Richtung Heilbronn zwischen Öhringen und Bretzfeld ist der rechte Fahrstreifen gesperrt. Auf dem Standstreifen steht ein defekter LKW. Und auf der B16 Ingolstadt-Regensburg zwischen der Abzweigung nach Teugen und der Abzweigung nach Alkhofen hat es einen Unfall gegeben. In beiden Richtungen bitte vorsichtig fahren. Allen unterwegs eine gute Fahrt.
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1: Die Sommerfarben sind eingesammelt. Kornblume, Margariten, Sonnenblume und Rosen. In vielen Farben hat sich der Himmel gezeigt. Soweit ein Vers von Tima Wilms. Ich wünsche Ihnen heute einige Augenblicke, in denen Sie auf das schauen, was für Sie wichtig geworden ist, worüber Sie sich freuen können, wofür Sie dankbar sind. Vielleicht denken Sie jetzt, ja, was bedeutet eine solche Übung? Ganz einfach, aus der Dankbarkeit keimt die Liebe und aus beiden wächst die Zufriedenheit. Sind Sie zufrieden? Spüren Sie in sich Ruhe und Freude? Kann ich meinem Nächsten auch Gutes und Schönes gönnen und wünschen? Machen Sie einem Menschen heute eine Freude, ein Wort, eine Gabe, eine Geste. Das obige Wort beflügelt mich. In vielen Farben hat sich der Himmel gezeigt. Himmel steht für göttliche Gegenwart. Himmel nicht nur weit entfernt, sondern auch in mir. Ihre Schwester Johanna, Krankenhausseelsorgerin Mallersdorf.

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1: Der Spätsommer will's heute noch mal wissen. Bis auf 32 Grad geht's heute hoch bei den Temperaturen. Die Sonne setzt sich dann auch wieder durch. Ein paar Wolken jetzt in der Früh noch. Die können sie aber nicht aufhalten. Mittwoch, morgen dann ein Temperatursturz. 21 Grad und immer mal wieder Regen.
0: Es ist 5 Uhr. 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
2: Ich bin Florian Klaus. Guten Morgen. Wie stehen die Schülerinnen und Schüler in Deutschland da? Heute sollen die neuen PISA-Ergebnisse Klarheit bringen. Schon vorher hat die SPD gefordert, vermögende Menschen zur Finanzierung der Bildung mehr in die Pflicht zu nehmen. Das geht aus einem Beschluss hervor, über den die Neue Osnabrücker Zeitung berichtet. Außerdem fordern die Sozialdemokraten eine schrittweise Gebührenfreiheit für Kitas. Wie soll es nach der Landtagswahl in Sachsen-Anhalt weitergehen? Für die CDU dort ist eine Antwort darauf mit einer neuen Spitze. Im Spätherbst soll der Landesvorstand neu gewählt werden, hat der noch Landeschef Schulze angekündigt. Als möglicher Nachfolger hat sich schon der Vizechef der Unionsbundestagsfraktion Sepp Müller angeboten. Die AfD hat die Landtagswahl in Sachsen-Anhalt klar gewonnen, zur absoluten Mehrheit hat es aber nicht gereicht. Mehrheiten könnte sie aber zusammen mit dem BSW finden. Die Option zur Zusammenarbeit hat BSW-Gründerin Wagenknecht im ZDF offen gelassen.
3: Wir machen mit jedem gemeinsame Politik, der bereit ist, Veränderungen durchzusetzen, die sich die Menschen in unserem Land wünschen. Und die große Mehrheit möchte nicht, dass alles so weitergeht.
2: Die AfD habe aber eine Reihe von Positionen, die das BSW nicht teile, sagte Wagenknecht. Sie bekräftigte auch noch einmal, dass sie einen überparteilichen Regierungschef für sinnvoll hielte. Dem Vorschlag hat AfD-Chef Chrupalla im ZDF aber eine Absage erteilt. Die versuchten Sabotageangriffe auf das deutsche Stromnetz haben nicht aufgehört. In der Nähe eines Kraftwerks in Weißweiler bei Aachen hat die Polizei neue Sprengvorrichtungen gefunden. Gestern Nachmittag hatte es Hinweise zu einer verdächtigen Person dort gegeben, teilte die Polizei mit. Die Ermittler fanden weiterhin nach einem 48-Jährigen, der hinter den Sabotageaktionen in NRW und Brandenburg stecken soll. Immer wieder provoziert US-Präsident Trump mit dem Gedanken, andere Länder oder Inseln zu übernehmen. Jetzt hat er online eine Karte veröffentlicht, in der neben den USA unter anderem auch Kanada und Mexiko in eine US-Flagge gehüllt waren. Die Aufschrift des Ganzen: Vereinigte Staaten von Amerika. Mexikos Präsidentin Sheinbaum reagierte kurz danach. Sie hat geschrieben, dass ihr Land weder Kolonie noch Protektorat eines fremden Landes sein werde.
4: Vielen Dank. Mehr News wieder in einer halben Stunde. Wir schauen jetzt auf die Straßen. Da ist es noch ruhig. Ihr kommt gut durch.
5: Blitzer habt ihr uns heute Morgen noch keine gemeldet. Wenn ihr irgendwo einen entdeckt, gerne durchklingeln oder eine WhatsApp schicken. Geht beides unter der 0800 14 15 800. Gute Fahrt.
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5: Na, das nenne ich mal eine ordentliche Portion Leck mich am Arschgefühl. Sonntagabend, Wahl in Sachsen-Anhalt, die ersten Hochrechnungen kommen. Und was macht die Ex-Kanzlerin? Die sitzt seelenruhig bei ihrem Lieblingschinesen zusammen mit ihrem Mann. Ja, die hat es mit dem Sack Reis scheinbar echt wörtlich genommen. Wir nehmen es mit dem Musikmix deines Lebens auch wörtlich. Hammer Millennium Hit gleich von The Rasmus. Und wir haben Shawn Mendes. Und los geht's mit den 80ern. France Gall, Ella, Ella, guten Morgen.
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0: Auch die zweite Single ist richtig gut und deshalb im Musikmix deines Lebens. Cat's Eye mit Animal bei Maximal Radio. Schönen guten Morgen am Dienstag, wir haben den 8. September. Heute in einer Woche, da wird's ernst. Der erste Schultag nach den Sommerferien. Was zeigt der Kalender heute sonst so an? Star Trek Tag ist. Vor genau 60 Jahren, da ist nämlich die erste Folge von Raumschiff Enterprise ausgestrahlt worden. Innerhalb kürzester Zeit wird die Serie zu einer der erfolgreichsten der Welt. Außerdem vor 105 Jahren die erste Miss Amerika-Wahl. Seitdem haben Schönheitswettbewerbe in den USA eine lange Tradition. Ja, auch Donald Trump, der hat da ja mal seine Finger im Spiel gehabt. Heute vor 25 Jahren, da kehrt eine Autolegende zurück, der Mini Cooper. Der BMW-Konzern, der legt damals das britische Kultauto neu auf. Für wahre Fans war das schon ein arg gewöhnungsbedürftiges neues Design. Geburtstag haben heute Schauspieler Martin Freeman, der wird 55. Ex-Bayern-Spieler und Fußballexperte Markus Babbel wird 54 und Sängerin Pink wird 47. Eine andere ausgeflippte Sängerin, die hat heute vor 19 Jahren einen Nummer 1 Hit. Fergie steht damals ganz oben in den Charts mit Big Girls Don't Cry. Unser Tageshit heute.
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0: Shawn Mendes im Musikmix deines Lebens, When You're Gone, 4:15 vorbei. Ja, das mit dem Gehen, das haben zwei Kleinkinder am Wochenende in Rheinland-Pfalz sprichwörtlich genommen. Ein zweijähriges Mädchen und ein dreijähriger Junge, die sind da um 6 Uhr morgens mit Windeln und nur mit Bettdecken im Bahnhof aufgetaucht. Ja, Passanten haben sich dann der Kinder angenommen und die Polizei angerufen. Der haben dann die beiden erzählt, sie wollten Schuhe kaufen fahren. Und die zwei wollten Mama und Papa nicht aufwecken und haben sich aus dem Haus geschlichen. Keine gute Idee, aber ist ja nochmal gut ausgegangen.
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0: Guten Morgen am Dienstag, es wird 5:30. Im News-Update hat Lisa Grubwinkler jetzt die Meldung dabei. Das Finanzamt will echt wissen, wie zufrieden wir mit Ihnen sind. Alle Infos dazu gleich. Unser Wetter heute gibt nochmal Vollgas. Viel Sonne, wenige Wolken und um die 30 Grad. Morgen dann eine ziemliche Temperaturwatschen. Nur noch 21 bis 23 Grad und viele Wolken und Regen.
1: Es ist 5:30. 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
2: Mit Lisa Grubwinkler. Wir sind mittendrin im Spätsommer und schon lachen uns die ersten Kürbisse vom Straßenrand aus an. Die Kürbissaison startet bei uns in der Region nämlich immer früher. Warum, weiß Gerlinde Schreier vom Kürbiserlebnishof in Atzing im Landkreis Straubing-Bogen.
3: Das ist generell zu beobachten die letzten Jahre durch den großen Hitzeeinbruch und den Wandel einfach, dass die Kürbisse sehr früh ausreifen und die Kürbisse liegen halt schon auf dem Feld. Darum werden die schon geerntet da. Also die Ware ist schon griffbereit.
2: Offiziell startet die Kürbissaison übermorgen.
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4: Nächste Woche ist es soweit. Dann läuten auch hier wieder die Schulglocken. Im Hinblick auf die Ganztagsbetreuung ist die Stadt zum Schulstart gut aufgestellt. Und 91% der angemeldeten Kinder haben einen Platz in ihrer Wunscheinrichtung bekommen. In den kommenden Jahren muss die Stadt ihr Angebot aber noch ausbauen. Besonders an großen Schulen wie der Ulrich-Schmiedl- und der St. Josef-Grundschule wird künftig noch mehr Platz benötigt. Insgesamt rechnet Straubing dann mit einer Betreuungsquote von rund 80%. Aus Straubing, Holger Bier.
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5: Wer jedes Jahr die Steuererklärung macht, kommt regelmäßig in Kontakt mit den neuen niederbayerischen Finanzämtern. Deren Arbeit können wir jetzt bewerten, bei einer bayernweiten Online-Befragung. Knapp 10 Minuten dauert die und soll herausfinden, wie zufrieden wir Bürger mit Service, Erreichbarkeit und Verständlichkeit der Finanzämter sind. Bis Ende September ist die Umfrage noch online. Den Link findet ihr auf unserer Website. Aus der Niederbayern-Redaktion Emil Schmidt.
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2: Wie steht's um die Bildung unserer 15-Jährigen? Das beantwortet die neue PISA-Studie, die heute vorgestellt wird. Laut Bild sollen Deutschlands Schüler dieses Mal schlechter abgeschnitten haben als noch 2022. Nicht nur beim Lesen, auch in den Naturwissenschaften gehe es abwärts, schreibt die Zeitung. Bundesfinanzminister Klingbeil stellt heute Vormittag seinen Haushaltsentwurf für nächstes Jahr vor. 555 Milliarden Euro sieht er vor, etwas mehr als heuer. Kritik kommt aus der Opposition, der Wirtschaft und von Verbänden und Gewerkschaften. Der Vorschlag wird jetzt eine ganze Woche lang diskutiert. Im Dezember will die Regierung dann den fertigen Haushalt beschließen. Protest in Paris. Mitarbeiter des Eiffelturms legen gestern ihre Arbeit nieder. Medienberichten zufolge soll ein Vorfall vom Wochenende Schuld für den Streik sein. Während des Besuchs einer hinduistischen Religionsgemeinschaft sind nämlich mehrere Frauen von den Touristen wohl diskriminiert worden. Soweit unser News-Update. Mehr gibt's auf unserer Website und in der App.
0: Danke, Lisa. Und es geht weiter auf die Straßen. Schaut gut aus. Ihr kommt überall zügig voran. Blitzer, heute Morgen noch Fehlanzeige. Ihr habt einen für uns, dann klingelt durch oder schickt uns eine WhatsApp ins Studio 0800 14 15 800. Danke und gute Fahrt.
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0: Tja, unverhofft kommt oft. Die Stadt Halle, die hat auf dem Konto ihrer stadteigenen Kita-Trägergesellschaft unglaubliche 7,9 Millionen Euro gefunden. Oh, und keiner hat was davon gewusst, auch der Oberbürgermeister nicht. Jetzt müssen sie erstmal schauen, warum da überhaupt so viel Geld drauf ist. Im aktuellen Haushaltsjahr haben die in Halle übrigens ein Loch von 138 Millionen Euro. Vielleicht sollte man mal ordentlich seine Kontoauszüge anschauen. Nicht, dass da sonst noch irgendwo Millionen rumliegen. Es ist echt, wenn es nicht ums eigene Geld geht, da ist alles wurscht, oder? Das einfach nur wundern und den Musikmix deines Lebens genießen. Jetzt wieder.
7: Mit Sissy Top, give me all your loving.
0: Taylor Swift ist auch am Start mit The Faith of Ophelia.

0: Schönen guten Morgen bei den Muntermachern, gleich 5:45. Ja, nur mal kurz Nachrichten am Handy checken und zack, bumm, ist schon wieder eine Stunde rum. Irgendwie zum Alltag geworden, oder? Auf dem Smartphone will ja alles irgendwie unsere Aufmerksamkeit. Ja, und das verursacht dann sowas wie digitales ADHS. Wir können uns nicht auf eine Sache konzentrieren. Deshalb gibt's jetzt einen neuen Trend und zwar das Dumbphone. Guten Morgen, Tim Neumann aus unserer Redaktion. Was muss man sich denn darunter vorstellen?
1: Das Dumbphone ist, wie der Name schon verrät, die Antithese zum Smartphone. Also statt so vielen Funktionen wie möglich hat das Dumbphone nur das Nötigste. Meistens sind das Handys aus den frühen 2000ern. Die sollen uns helfen, uns besser zu fokussieren. Leider fehlt den Handys meistens auch das, auf das wir halt nicht verzichten können. Zum Beispiel kein Internetbrowser, keine Nachrichten, keine richtige Kamera und. Aber falls wir diese Dienste behalten wollen, können wir uns trotzdem vor Ablenkungen schützen.
0: Ja, und wie geht das dann?
1: Ja, indem wir unser Smartphone in ein Dumbphone verwandeln. Das Wichtigste dabei, sofort alle Benachrichtigungen ausschalten. Wenn das Handy ein Mitteilungsgeräusch macht, dann greifen wir automatisch hin. Push-Nachrichten sind da ähnlich. Außerdem sollten wir möglichst minimalistisch unterwegs sein, was Apps angeht. Das nicht genutzte kommt weg, Social Media aufs Minimum. Wer sein Unterbewusstsein austricksen will, der stellt sein Handy auch auf schwarz-weiß. Da bekommt das Primatengehirn keinen Dopamin-Overload von den ganzen Farben.
0: Ja, das ist eigentlich schon echt frech, oder? Unser Affengehirn wird da ausgenutzt, damit wir länger am Handy bleiben. Danke, Tim. Jetzt müssen wir es nur noch machen, wenn es so einfach wäre.
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1: Flashback ins Jahr 1988. Steffi Graf gewinnt damals als erste Deutsche alle 4 Grand-Slam-Turniere. Loriots legendärer Film Oedipus, sie kommt in die Kinos. Und Céline Dion gewinnt für die Schweiz den Eurovision Song Contest. 5 Jungs aus München, die mischen im selben Jahr die Charts auf. Die Münchner Freiheit. Bis wir uns wiedersehen. Unser Bonussong.

0: und wieder in den Musikmix deines Lebens gehört. Die Münchner Freiheit, bis wir uns wiedersehen. Immer einer mehr, nur bei uns. Und gleich geht's in die 80er. Mit Anlauf in den Dienstag. Mit den Dire Straits. Money for Nothing. Jetzt wird 6, Zeit für unser News-Update und die Meldung. Pflegeheime rüsten auf. Das sind mehr, hat Lisa Grubwinkel aus den Nachrichten für uns. Und wir schauen zum Wetter. Ah, das wird ein herrlicher Spätsommertag heute. Viel Sonne, wenige harmlose Wolken und 30 Grad und mehr. Morgen dann das genaue Gegenteil. Graue Wolken, Regen und nur noch 21 bis 23 Grad.
1: Es ist 6 Uhr. 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
2: Mit Lisa Grubwinkler. Hochsommer offiziell überstanden, aber was haben wir heuer geschwitzt? Die fast 40 Grad im Juli machen vor allem Senioren zu schaffen. Damit es den Rentnern gut geht, reagieren viele Pflegeheime in der Region. Auch die Einrichtung St. Wolfgang in Essenbach im Kreis Landshut. Die Maßnahmen dort kennt Joanna Hering.
3: Bettenbezüge, Kleidung, also Getränke, Speisen, umgestellt, über Nacht gelüftet, in der Früh gelüftet. Haben zwar Sonnencreme und Sonnenhüttestation im Speisesaal vermehrt, Kühltücher, Kühllotionen verwendet, Personal dafür speziell geschult. Also unsere Bewohnern ist wirklich gut gegangen.
2: In Niederbayern gibt es rund 200 Pflegeheime. Sie alle können auf verschiedene Förderprogramme für den Hitzeschutz zurückgreifen.
1: 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Stadt Straubing, aktuell.
4: Die KJF-Werkstätten St. Josef sind hier ein ganz besonderer Arbeitsplatz. Von den rund 450 Angestellten haben nämlich 350 Menschen eine Behinderung. Welche Aufgabe sie übernehmen, können Besucher bald selber rausfinden. Beim Tag der offenen Tür, nächste Woche Samstag. Interessierte können mit den Arbeitern ins Gespräch kommen. Drumherum ist noch ein Rahmenprogramm mit Straßenfest geplant. Aus Straubing, Johannes Stettner.
1: Landkreis Dingolfing-Landau, aktuell.
5: Die Feuerwehren aus Landau, Oberflammering und Pilsting rücken vor kurzem zu einem Verkehrsunfall aus, diesmal aber nur zu Übungszwecken. In Landau spielen die drei Wehren ein Szenario durch, bei dem drei Autos und ein Roller zusammenkrachen. Schnell rücken die Einsatzkräfte an, befreien eingeklemmte Personen und kümmern sich um Verletzte. Nach der Übung gibt's ordentlich Lob. Die Zusammenarbeit zwischen Feuerwehr und BRK klappt richtig gut, mein Beobachter. Aus Landau, Marzina Lesser.
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2: Wie steht's um die Bildung unserer 15-Jährigen? Das beantwortet die neue PISA-Studie, die heute vorgestellt wird. Laut Bild sollen Deutschlands Schüler dieses Mal schlechter abgeschnitten haben als noch 2022. Nicht nur beim Lesen, auch in den Naturwissenschaften gehe es abwärts, schreibt die Zeitung. Bundesfinanzminister Klingbeil stellt heute Vormittag seinen Haushaltsentwurf für nächstes Jahr vor. 555 Milliarden Euro sieht er vor, etwas mehr als heuer. Kritik kommt aus der Opposition, der Wirtschaft und von Verbänden und Gewerkschaften. Der Vorschlag wird jetzt eine ganze Woche lang diskutiert. Im Dezember will die Regierung dann den fertigen Haushalt beschließen. Protest in Paris. Mitarbeiter des Eiffelturms legen gestern ihre Arbeit nieder. Medienberichten zufolge soll ein Vorfall vom Wochenende Schuld für den Streik sein. Während des Besuchs einer hinduistischen Religionsgemeinschaft sind nämlich mehrere Frauen von den Touristen wohl diskriminiert worden. Soweit unser News-Update. Mehr gibt's auf unserer Website und in der App.
0: Danke dir, Lisa. Weiter geht's zum Verkehr. Achtung bitte auf der B8 Plattling Richtung Regensburg. Zwischen Freundorf und Stephanspoching. Hier laufen Dachse auf der Fahrbahn rum. Ja, wo stehen Sie denn, die Blitzer? Wir haben noch keine. Ihr vielleicht? Dann klingelt kurz durch oder schickt uns eine WhatsApp 0800 14 15 800. Kommt gut an.
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0: Dienstag, der 8. September. Guten Morgen zusammen. Ja, schön langsam wird's was mit der Schwammerlzeit. Die haben's echt schwer aktuell bei so wenig Regen. Die ersten, die kommen jetzt schon durch den Waldboden durch. Wenn's ab morgen nochmal regnet, na, dann könnte schon was gehen am Wochenende. Endlich wieder Rahmschwammerl. Ah, lecker. Wir schauen gleich mal in den Bayerischen Wald. Ärgerlich, da sprießen nämlich nicht nur die Schwammerl. Gleich mehr dazu nach dem Musikmix deines Lebens mit den Demon Hunters.
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0: vorher noch ein Klassiker von den Dire Straits. Money for nothing.

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0: Ja, langsam, aber sicher geht's Richtung goldener Herbst. Die Demon Hunters, goldene Musikmix deines Lebens. Wanderzeit in Niederbayern. Ich war am Wochenende auch im Bayerischen Wald unterwegs. Schöne Tour durch den Wanderpark Bayerisch-Eisenstein. Aber manchmal, da fragst du dich echt, was mit den Menschen los ist. Guten Morgen, Lothar, du bist Ranger im Nationalpark. Du bist auch richtig sauer. Was ist los?
1: Was ich erlebt habe, wieder auf meinen Dienstgang zum Lusen, das war nicht mehr ganz in Ordnung. Denn wenn ich vom Lusenparkplatz über die Arche, über die Himmelsleiter hoch, wenn ich schon gleich alle 7 Meter ein Tempo links sehe, das ist nicht in Ordnung. Und das ist natürlich auch nicht schön für den nachkommenden Besucher, wenn es so ausschaut.
0: Ja, seit 35 Jahren bist du jetzt Ranger und sowas hast du noch nicht erlebt, oder?
1: Es soll also nicht sein, dass ich der Taschentuch-Ranger bin. Wir sind in erster Linie einmal da draußen, die Leute zu informieren und stellen halt mit Rat und Tat zur Verfügung. Aber natürlich haben wir auf unseren Dienstgang, wir haben so einen sogenannten Stockspieß dabei und ja, glauben wir halt, wenn jetzt da mal ein Tempo liegt oder so ein Gürtelpapier, ja, dann nimmt man halt das mit, damit es sauber draußen ist.
0: Ja, genau so haben wir es eigentlich gelernt. Versteht sich ja eigentlich von selbst. Danke, Lothar, Ranger im Nationalpark Bayerischer Wald.
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0: Feldmaus vom Freunde Dienstags. Day. Guten Morgen, Freunde. Wir präsentieren euch die Musikstars in Niederbayern live beim Rivertone Festival in Straubing am Samstag, den 14. November. Ihn hier. Sascha alias Dick Brief. Please don't ever make her blue. Und einen Tag vorher ist er am Start.
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0: 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Und Kamrad hören wir jetzt. Gleich mit seiner neuen Single. Love Sober.
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0: Dienstag, der 8. September, es wird 6:30. Im News Update hat Lisa Grubwinkler jetzt unter anderem die Meldung. Neue Details zur geplanten Flüchtlingsunterkunft in Landau. Mehr dazu gleich. Wir checken noch unser Wetter. Spätsommerlich schön wird's heute. 30 Grad und mehr und dazu viel Sonne und ein paar harmlose Wolken. Morgen schaut's da anders aus. Graue Regenwolken und nur noch 21 bis 23 Grad.
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2: Mit Lisa Grubwinkler. Egal von welcher Behörde wir Post bekommen, das Beamtendeutsch bringt viele Niederbayern an ihre Grenzen. Die Finanzämter haben jetzt eine Lösung für das Problem gefunden. Leicht verständliche Textbausteine. Paul König vom Landesamt für Steuern hat ein Beispiel für uns.
3: Bisher hätte es beispielsweise geheißen, gemäß § 149, 150 Abgabenordnung in Verbindung mit § 25 Absatz 3 Einkommensteuergesetz ergibt sich für Sie eine Verpflichtung zur Abgabe der Einkommensteuererklärung. Künftig oder aktuell heißt es nur noch, Sie sind verpflichtet, eine Einkommensteuererklärung abzugeben.
2: Von den Textbausteinen gibt es aktuell 730 Stück. Die werden seit Anfang des Monats auch bei uns in der Region verwendet.
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4: Ein dichter grüner Teppich schwimmt auf vielen Bayern in der Region. Blaueigen sind vor kurzem auch in Falkenfels gefunden worden. Mittlerweile ist der Dorfweiher hier aber wieder blaualgenfrei, meldet jetzt das Landratsamt nach einer aktuellen Untersuchung. In Wiesenfelden dagegen werden die Bakterien immer noch nachgewiesen. Für den Neuweiher gilt also weiterhin eine Badewarnung. Aus Falkenfels, Michaela Gröber.
1: Stadt Landau aktuell.
5: In der Bergstadt schlägt ein Thema gerade hohe Wellen. Die geplante Flüchtlingsunterkunft in der ehemaligen Jugendarrestanstalt. Jetzt nennt die Regierung neue Details zum Projekt. In der Einrichtung sollen besonders schutzbedürftige Flüchtlinge leben, also zum Beispiel Ältere oder Menschen mit Behinderung. Höchstens 30 Personen können in Landau unterkommen und werden vor Ort wohl auch betreut. Aus Landau, Nadine Zell.
1: Und jetzt maximal informiert über Deutschland und die Welt.
2: Nach dem Wahlsieg der AfD in Sachsen-Anhalt sind 2/3 der Deutschen besorgt. Bundesweit hat es gestern Proteste gegen die Partei gegeben. Gleichzeitig ist aber eine knappe Mehrheit der Bürger dafür, die AfD künftig bei der politischen Arbeit stärker einzubinden. In Deutschland wird wieder mehr Fleisch gegessen, vor allem Geflügel ist beliebt, zeigt jetzt eine neue Studie. Der Pro-Kopf-Konsum steigt auf fast 15 Kilo im Jahr. Zum Schluss noch der Sport-Tennisspieler Alexander Zverev, der schlägt sich weiter wacker bei den US Open. Nach einem starken Match gegen den Italiener Daderi hat Zverev jetzt das Viertelfinale erreicht, das steht morgen Abend an. Soweit unser News-Update, mehr gibt's in der App und auf der Website.
0: Danke dir, Lisa. Weiter geht's zum Verkehr. Achtung bitte auf der B8 Plattling Richtung Regensburg. Zwischen Freundorf und Stephanspoching. Hier laufen Dachse auf der Fahrbahn rum. Blitzer habt ihr uns heute Morgen noch keine gemeldet. Wenn ihr irgendwo einen entdeckt, gerne durchklingeln oder eine WhatsApp schicken. Geht beides unter der 0800 14 15 800. Gute Fahrt.
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0: Ja, weniger ist mehr. Scheinbar das neue Motto der katholischen Kirche, obwohl Jahr für Jahr immer mehr austreten, läuft's bei der Kirchensteuer. Warum? Gleich nach dem Musikmix deines Lebens. Licht an mit Belinda Carlisle. Und los geht's jetzt mit Michael Schulte. 5 a.m. Schönen guten Morgen.

0: Das Licht bleibt wieder länger an am Morgen um die Jahreszeit. Belinda Carlisle mit einem 80er Kult-Hit im Musikmix deines Lebens. Leave a light on. Guten Morgen. Gleich 6:45. Absoluter Trend aktuell. Ja, aus der Kirche austreten. Spart gleich mal richtig was an Geld im Jahr. Die Langenburger Kirchensteuer, ja, schon ganz schön hin. Immer mehr Menschen treten aus. Letztes Jahr wieder über 300.000 Menschen. Trotzdem läuft's bei der Kirchensteuer. Deutschlandweit hat die katholische Kirche im vergangenen Jahr 6,8 Milliarden Euro Kirchensteuern eingenommen, weil die Löhne gestiegen sind und die Kirchensteuer halt an den Lohn gekoppelt ist. Wie es im Bistum Regensburg ausschaut, das weiß der bischöfliche Finanzdirektor. Guten Morgen, Erwin Seiko vom Bistum Regensburg. Wie viel Kirchensteuer habt ihr denn eingenommen?
1: Wir haben im Jahr 2025 314 Millionen Kirchensteuern im Bistum Regensburg eingenommen und jetzt in der Vorausschau liegen wir etwa 1% höher als in der Planung und auch was das Niveau letztes Jahr betrifft. Aber wir wissen, dass das so nicht enden wird dieses Jahr. Wir gehen davon aus, dass wir eine Seitwärtsbewegung haben werden und bestenfalls die Kirchensteuereinnahmen des Vorjahres.
0: Ja, weil alles teurer wird. Was macht denn jetzt das Bistum mit dem ganzen Geld?
1: Da geht natürlich ein großer Betrag in die Personalkosten bei den Kirchenstiftungen, Vereinen vor Ort, aber auch Investitionszuschüsse, wenn gebaut wird an Pfarrhäusern, an Pfarrheimen. Die ein oder andere Orgel muss mal saniert werden, aber der größte Block geht in den Erhalt der Kirchen und schließlich gehen auch noch hohe Beträge in die bischöflichen Schulen, aber auch die karitative Arbeit oder eben auch die katholische Jugendfürsorge.
0: Danke, Erwin Seiko vom Bistum Regensburg. Obwohl weniger Mitglieder, haben die in Regensburg ein leichtes Plus bei der Kirchensteuer.
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1: Oh, da haben wir mal wieder was ganz Neues für euch entdeckt. Eine junge Künstlerin aus Amerika. Die Singer und Songwriterin Stella Lefty, die macht wunderschön entspannten Country-Pop. Boston, ganz neu im Musikmix deines Lebens.

0: So klingt ein entspannter Start in den Dienstag. Kaffee dazu und läuft. Stella Leftin, ganz neue Musikmix deines Lebens mit Boston. Bei uns gibt's gleich ein Busserl. Die 80er mit Prince. Kiss. Achtung. Gleich gibt's das Busserl. Und jetzt Lippenspitzen und... Wir ziehen uns das nächste News-Update, Thema jetzt um 7. Volksfeste als Wirtschaftsmotor. Ich hab's schon immer gewusst. Alle Infos dazu gleich von Lisa Grubwinkler.
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0: Unser Wetter heute wird auch zum Küssen. Ein traumhafter Spätsommertag bei 30 Grad und mehr. Ganz viel Sonne und wenige harmlose Wolken. Morgen dann aber schon die Herbstverboten. Den ganzen Tag über Regen und graue Wolken bei 21 bis 23 Grad.
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6: Mit Lisa Grubwinkler. Bier, Händel, Tracht, Zeltverleih, Fahrgeschäfte, Taxi, Security, Klowägen. An so einem Volksfest hängt ein enorm langer Rattenschwanz. Deswegen sind die Veranstaltungen auch ein wichtiger Wirtschaftsfaktor, meldet die IHK Niederbayern. Die rechnet aus, im Schnitt gibt jeder Volksfestbesucher 33 Euro aus. Mit Anreise, Outfit und Co. steigen die Ausgaben aber immer weiter. Das Goldboden-Volksfest führt jährlich zu über 40 Millionen Euro Umsatz, schätzt beispielsweise die Stadt Straubing. Deswegen haben Volksfeste vor allem im ländlichen Raum eine enorme Bedeutung für die Wertschöpfung, meint die IHK.
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7: Nicht nur Sechsjährige, auch ihre Eltern sind schon langsam nervös. Nächsten Montag steht für viele Kids der erste Schultag an. Damit alles glatt läuft, erklärt der Studienkreis, die Grundschule für Anfänger funktioniert im neuen Ratgeber Kompass für Grundschule. Die Broschüre liegt ab dem ersten Schultag kostenlos beim Studienkreis aus. Aus Straubing, Tabea Mann.
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8: Wer jedes Jahr die Steuererklärung macht, kommt regelmäßig in Kontakt mit den neuen niederbayerischen Finanzämtern. Deren Arbeit können wir jetzt bewerten, bei einer bayernweiten Online-Befragung. Knapp 10 Minuten dauert die und soll herausfinden, wie zufrieden wir Bürger mit Service, Erreichbarkeit und Verständlichkeit der Finanzämter sind. Bis Ende September ist die Umfrage noch online. Den Link findet ihr auf unserer Website. Aus der Niederbayern-Redaktion Emil Schmidt.
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6: Nach dem Wahlsieg der AfD in Sachsen-Anhalt sind 2/3 der Deutschen besorgt. Bundesweit hat es gestern Proteste gegen die Partei gegeben. Gleichzeitig ist aber eine knappe Mehrheit der Bürger dafür, die AfD künftig bei der politischen Arbeit stärker einzubinden. In Deutschland wird wieder mehr Fleisch gegessen, vor allem Geflügel ist beliebt, zeigt jetzt eine neue Studie. Der Pro-Kopf-Konsum steigt auf fast 15 Kilo im Jahr. Zum Schluss noch der Sport-Tennisspieler Alexander Zverev, der schlägt sich weiter wacker bei den US Open. Nach einem starken Match gegen den Italiener Daderi hat Zverev jetzt das Viertelfinale erreicht, das steht morgen Abend an. Soweit unser News-Update, mehr gibt's in der App und auf der Website.
0: Vielen Dank, Lisa. Weiter mit dem Verkehr. Achtung auf der B8 Plattling Richtung Regensburg zwischen Freundorf und Stephans-Posching. Hier in beiden Richtungen Dachse auf der Fahrbahn. Es wird geblitzt und zwar in Landau beim ehemaligen TÜV. Wenn ihr noch irgendwo einen entdeckt, gerne durchklingeln oder WhatsApp ins Studio 0800 14 15 800.
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0: Dienstag, der 8. September. Der Countdown läuft in genau einer Woche. Erster Schultag nach den Sommerferien. Ah, da schnaufen wir Eltern durch. Ach komm, wir können uns jetzt schon mal ein bisschen durchschnaufen. Mit dem Musikmix deines Lebens geht es wunderbar. Mit Bryan Adams zum Beispiel. Dazu die neue von Teddy Swims. Und jetzt erstmal ein Bussel zum Start in den Dienstag mit Prince. Guten Morgen.

0: Mr. Know-It-All, Teddy's Whimsy Musikmix deines Lebens. Viertel nach sieben vorbei. Ja, zwei so kleine Klugscheißerchen hat die Polizei am Wochenende in Rheinland-Pfalz jetzt auch aufgegabelt. Ein zweijähriges Mädchen und einen dreijährigen Jungen, die sind um 6 Uhr morgens in Windeln und nur mit Bettdecken im Bahnhof aufgetaucht. Passanten haben sich der Kinder dann angenommen und die Polizei angerufen. Der haben die beiden dann erzählt, sie wollen zum Schuhe kaufen fahren. Eh klar, macht man um 6 Uhr morgens. Die zwei, die wollten Mama und Papa nicht aufwecken und haben sich einfach mal aus dem Haus geschlichen. Keine gute Idee. Ja, die haben definitiv das Zeug zum potenziellen Erklärzwergerl.
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0: Einfach herrlich. Die 90er mit Bryan Adams und der Best of Me. Guten Morgen. 7:15 vorbei. Heute bekommt ihr wieder Sendezeit von uns. 60 Sekunden für Niederbayern. Eine Minute für euer Anliegen. Ganz egal, was ihr loswerden wollt, ob euch was ärgert, was nervt oder freut, meldet euch einfach bei uns im Studio 0800 14 15 800, WhatsApp oder durchklingeln. Und Blümchen bekommt ihr auch von uns. Von Miley Cyrus. Flowers. Gleich bei den Muntermachern.
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3: Unser Wetter gibt nochmal Gas heute. Viel Sonne, wenige Wolken und um die 30 Grad. Am Morgen dafür gibt es eine Temperaturwatschen. Nur noch 21 bis 23 Grad. Dazu viele Wolken und Regen.
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4: Mit Lisa Grubwinkler. Es schaut aktuell nicht gut aus in Niederbayerns Metall- und Elektroindustrie. Bis zum Jahresende fallen bei uns von knapp 91.000 Stellen 1.500 Stück weg, meint der Verband der Bayerischen Metall- und Elektroindustrie. Hauptgeschäftsführer Bertram Brossard kennt die Gründe für die schwierige Lage.
5: Da gibt es natürlich vieles von außen, was wir nicht beeinflussen können. Das ist unser schwieriges Verhältnis zu den USA und zu China. Aber ein nicht unerheblicher Anteil unserer Probleme entsteht bei uns im Land selbst. Und das ist das Thema Arbeitskosten, das ist das Thema Energiekosten und das ist auch das Thema Bürokratie und Bürokratiekosten.
4: Rund 20% der Unternehmen in Niederbayerns Metall- und Elektroindustrie rechnen heuer mit Verlusten.
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6: Nächste Woche ist es soweit. Dann läuten auch hier wieder die Schulglocken. Im Hinblick auf die Ganztagsbetreuung ist die Stadt zum Schulstart gut aufgestellt. Und 91% der angemeldeten Kinder haben einen Platz in ihrer Wunscheinrichtung bekommen. In den kommenden Jahren muss die Stadt ihr Angebot aber noch ausbauen. Besonders an großen Schulen wie der Ulrich-Schmiedl- und der St. Josef-Grundschule wird künftig noch mehr Platz benötigt. Insgesamt rechnet Straubing dann mit einer Betreuungsquote von rund 80%. Aus Straubing, Holger Bier.
1: Stadt Regensburg. Hier wird die 17-jährige Rania vermisst. Von der Jugendlichen fehlt seit knapp 2 Wochen jede Spur. Ende August verlässt sie die Jugendschutzstelle in der Innenstadt und kommt nicht mehr zurück. Weil die Vermisste sich in einer hilflosen Lage befinden könnte, bittet die Polizei jetzt um Hilfe. Wer Hinweise zu 17-Jährigen hat, soll sich bei den Beamten melden. Rania ist etwa 1,65 Meter groß, kräftig gebaut und hat lange schwarz-lila Haare. Aus Regensburg, Lorenz Krupa.
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4: In München steht das Oktoberfest an. Pünktlich zum Wiesnstart steigen auch die Hotelpreise wieder. Statt rund 100 Euro müssen Touristen dann auf 300 Euro pro Nacht hinblättern. Ozapft wird auf dem Oktoberfest am 19. September. Sollte der Winter zapfig werden, könnten Deutschlands Gasspeicher bis Februar leer sein. Das meldet jetzt der Gasspeicherverband Ines. Ausgangspunkt für die Schätzung ist, dass der Füllstand der Speicher Anfang November bei 77% liegt. Aktuell liegen wir erst bei 54%. Das Ergebnis der Landtagswahl hat weitreichende Folgen für die CDU in Sachsen-Anhalt. Weil die Partei mit rund 17% für ihre Verhältnisse extrem schlecht abschneidet, stehen personelle Änderungen an. CDU-Landeschef Schulze tritt zurück, Neuwahlen sind für Dezember geplant. Soweit unser News-Update. Mehr gibt's in unserer App und auf unserer Website.
3: Danke, Lisa. Mehr News in einer halben Stunde. Wir schauen jetzt auf die Straßen. Da ist es ruhig, ihr kommt gut durch. Geblitzt wird heute Morgen schon in Landau beim ehemaligen TÜV. Wenn ihr noch irgendwo einen stehen seht, jederzeit gerne durchklingeln oder WhatsApp 0800 14 15 800. Danke und gute Fahrt.
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3: Ja, die künstliche Intelligenz, die ist nicht mehr aufzuhalten. In allen Bereichen des Lebens schlägt die aktuell auf, sogar auf dem Bauernhof. Was die KI da macht, gleich nach dem Musikmix deines Lebens. Michael Patrick Kelly mit Traces. Und den Anfang, den macht jetzt Eagle Eye Cherry. Die 90er, Safe Tonight. Guten Morgen.
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0: Schönen guten Morgen bei den Muntermachern, gleich 7:45. Ja, ob beim Lernen oder in der Arbeit, die künstliche Intelligenz, die hält immer mehr Einzug in unserem Leben, auch auf den Bauernhöfen in der Region. Siegfried Jäger, der ist Landwirt und niederbayerischer Bezirkspräsident beim Bayerischen Bauernverband. Guten Morgen. Herr Jäger, wo wird denn die KI mittlerweile auf dem Bauernhof überall eingesetzt?
1: Wir haben eine Gesichtserkennung der Ferkel. Also müssen Sie sich noch vorstellen, es sind Kameras aufgebaut im Stall und die Kamera erkennt dann das kleine Ferkel am Gesicht und kann das Ferkel dann identifizieren. Dann hätte halt eine Automatisierung der Tierbeobachtung den Vorteil, dass der Landwirt sofort alarmiert wird, wenn sich die Ferkel anormal verhalten und zum Beispiel mit dem Schwanzbeißen beginnen würden.
0: Wahnsinn, oder? Was könnte denn sonst noch alles kommen?
1: In der Landwirtschaft, glaube ich, spekuliert auch der ein oder andere Gemüseanbauer mit dem Gedanken, dass vielleicht

0: über humanoide Roboter, wenn kostengünstig angeboten, Erntemaßnahmen durchgeführt werden. Weil warum sollte so humanoide Roboter nicht auf dem Gurkenflieger liegen können?
1: Ja, und warum sollt ihr nicht Stall ausmisten? Bleibt mehr Zeit für Kaffee und den Musikmix deines Lebens. Jetzt mit einem Klassiker von Van Halen, die 80er mit Jump.
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1: Schönes Motto für unseren Tagesstart. Milo liefert das mit seiner aktuellen Forever Young.

0: Haben wir diesen Sommer auch zum Interview getroffen. Super sympathischer Kerl. Milo im Bonussong Forever Young. Gleich treten wir an zum Hit-Duell und dann geht's in die 80er. Whitesnake im Musikmix deines Lebens. Here I go again. Jetzt wird's 8, Zeit für unser News-Update und die Meldung. Eindeutiges Zeichen, dass es Herbst wird. Die Kürbisse liegen wieder am Straßenrand. Wir schauen zum Wetter. Oh, das wird ein herrlicher Spätsommertag heute. Viel Sonne, wenige harmlose Wolken und 30 Grad und mehr. Morgen dann das genaue Gegenteil. Graue Wolken, Regen und nur noch 21 bis 23 Grad.
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5: 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Wir sind

0: Ja, also die Mori ist schon griffbereit.
1: Offiziell startet die Kürbissaison übermorgen.
2: Der Blick in die Regionen mit unseren Niederbayern-Reportern. Stadt Straubing, aktuell.
3: Die KJF-Werkstätten St. Josef sind hier ein ganz besonderer Arbeitsplatz. Von den rund 450 Angestellten haben nämlich 350 Menschen eine Behinderung. Welche Aufgabe sie übernehmen, können Besucher bald selber rausfinden. Beim Tag der offenen Tür, nächste Woche Samstag. Interessierte können mit den Arbeitern ins Gespräch kommen. Drumherum ist noch ein Rahmenprogramm mit Straßenfest geplant. Aus Straubing, Johannes Stettner.
2: Neues aus der Region.
1: Bahnt sich da das nächste große Bauprojekt an. Die Bahnstrecke zwischen Landshut und Plattling soll ausgebaut werden. Schon seit November sind die Vorplanungen abgeschlossen. Seitdem wartet die Bahn auf Infos aus dem Bundesverkehrsministerium. Trotzdem kann weiter geplant werden, zumindest bei Maßnahmen des Schienenpersonennahverkehrs. Dazu gehören unter anderem neue Kreuzungsstellen oder neue Leittechnik. Für die ist nämlich der Freistaat zuständig. Aus der Niederbayern-Redaktion Daria Felsner.
2: Und jetzt maximal informiert über Deutschland und die Welt.
4: In München steht das Oktoberfest an. Pünktlich zum Wiesnstart steigen auch die Hotelpreise wieder. Statt rund 100 Euro müssen Touristen dann auf 300 Euro pro Nacht hinblättern. O-Zapft wird auf dem Oktoberfest am 19. September. Sollte der Winter zapfig werden, könnten Deutschlands Gasspeicher bis Februar leer sein. Das meldet jetzt der Gasspeicherverband Ines. Ausgangspunkt für die Schätzung ist, dass der Füllstand der Speicher Anfang November bei 77% liegt. Aktuell liegen wir erst bei 54%. Das Ergebnis der Landtagswahl hat weitreichende Folgen für die CDU in Sachsen-Anhalt. Weil die Partei mit rund 17% für ihre Verhältnisse extrem schlecht abschneidet, stehen personelle Änderungen an. CDU-Landeschef Schulze tritt zurück, Neuwahlen sind für Dezember geplant. Soweit unser News-Update. 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
5: Danke, Lisa. Weiter geht's mit dem Blick auf die Straßen. A3 Nürnberg Richtung Passau, zwischen Straubing und Schwarzach, hier Wanderbaustelle. Der linke Fahrstreifen ist blockiert, das Ganze bis heute Nachmittag 15 Uhr. In Straubing wird geblitzt, in der St. Elisabethstraße beim Krankenhaus Richtung Ampel und in Landau beim alten TÜV. Ihr habt auch noch irgendwo einen entdeckt? Dann klingelt durch oder schickt uns eine WhatsApp ins Studio 0800 14 15 800. Danke und gute Fahrt.
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5: Letzte Ferienwoche in Bayern. Ein kleiner Ausflug nach Frankreich gefällig.
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5: Tim, guten Morgen. Wen hast du heute am Start?
7: Milan Farmer mit einem One-Hit-Wonder.
5: Okay, dann nehme ich einen Klassiker von France Gallo.
8: Ella, Ella.
5: Ella, Ella. Eine Liebeserklärung an die Jazzsängerin Ella Fitzgerald war das damals.
7: Aber ist der Titel nicht schon durch?
5: Nein, der ist großartig, oder?
7: Ja, was meint ihr? Welcher Song darf es heute in voller Länge sein? Des Enchantés oder Ella, Ella?
5: Mylène Farmer oder France Gall. 0800 14 15 800. Eure WhatsApp zu uns ins Studio oder ihr stimmt wieder auf unseren Social Media Kanälen ab.
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0: Küsschen am Morgen von Dermot Kennedy und dem Musikmix deines Lebens. Kiss me.
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0: Wir bleiben ganz sanft im Hit-Duell mit Frosgal. Ella, Ella, meine Favoritin heute.
2: Schnulzi, Schnulzi.
0: Bla, bla.
2: Ja, ich wünsche mir mehr Power. Ich wünsche mir Mylène Farmer mit Désenchanté.
0: Also ganz ehrlich, wenn du mehr Power haben willst, dann solltest du schon die Coverversion von Kate Ryan nehmen. Aber die ist halt nicht aus Frankreich, sondern aus Belgien.
2: Ach, mir reicht die Meinung von der Kathi aus Bogen. Die stimmt nämlich ganz klar für Désenchanté, weil der Song gute Laune macht. Und Heiko aus Ergolding ist auch für Désenchanté, hat er damals im Tanzkurs rauf und runter hören, in Anführungszeichen, dürfen.
0: Was tanzt man da drauf? Disco Fox, oder?
2: Ja, keine Ahnung, schau nicht mich an, ich habe eine Tanzallergie.
0: Oh du, ich glaube eher, das ist schon eine Legasthenie.
2: Na, aber vom Gas, du hast heute nichts zu lachen, weil ihr wollt Mylène Farmer hören mit Désenchanté.
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Zu ihm hier haben wir euch schon geschickt. Nico Santos, seine neue Single Why Don't You Stay? Guten Morgen am Dienstag. Freunde, wir bringen euch weiter zu den angesagtesten Konzerten in Bayern. Ganz egal, ob Holly Humberstone, Tom Gregory oder Fastboy, Dick Brave, Kamerad oder Papa Roach. Ihr sagt an, wir schicken euch hin zu den Konzerthighlights 2026. Klickt euch einfach rein auf unsere Homepage und schon seid ihr mit dabei. 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In ein paar Minuten wird es 9:30, dann gibt es wieder alles Wichtige aus Niederbayern, Deutschland und der Welt. Lisa Grubwinkler hat die Übersicht für uns. Vorher noch im Musikmix deines Lebens die 90er mit Gwen Stefani und No Doubt. Don't speak. Gleich bei den Muntermachern.

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0: Dienstag, der 8. September, es wird 9:30 im News-Update hat Lisa Grubwinkler jetzt unter anderem die Meldung dabei. Pflegeheime rüsten auf. Mehr dazu gleich. Und wir checken unser Wetter. Spätsommerlich schön wird's heute. 30 Grad und mehr und dazu viel Sonne und ein paar harmlose Wolken. Morgen, ja, da schaut's anders aus. Graue Regenwolken und nur noch 21 bis 23 Grad.
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2: Mit Lisa Grubwinkler. Hochsommer offiziell überstanden, aber was haben wir heuer geschwitzt? Die fast 40 Grad im Juli machen vor allem Senioren zu schaffen. Damit es den Rentnern gut geht, reagieren viele Pflegeheime in der Region. Auch die Einrichtung St. Wolfgang in Essenbach im Kreis Landshut. Die Maßnahmen dort kennt Joanna Hering.
3: Bettenbezüge, Kleidung, also Getränke, Speisen, umgestellt, bei Nacht gelüftet, in der Früh gelüftet. Haben zwar Sonnencreme und Sonnenhüttestation im Speisesaal vermehrt, Kühltücher, Kühllotionen verwendet, Personal dafür speziell geschult. Also unsere Bewohnern ist wirklich gut gegangen.
2: In Niederbayern gibt es rund 200 Pflegeheime. Sie alle können auf verschiedene Förderprogramme für den Hitzeschutz zurückgreifen.
1: Der Blick in die Regionen mit unseren Niederbayern-Reportern. Stadt Straubing, aktuell.
4: Nicht nur Sechsjährige, auch ihre Eltern sind schon langsam nervös. Nächsten Montag steht für viele Kids der erste Schultag an. Damit alles glatt läuft, erklärt der Studienkreis, wie Grundschule für Anfänger funktioniert, im neuen Ratgeber Kompass für Grundschule. Die Broschüre liegt ab dem ersten Schultag kostenlos beim Studienkreis aus. Aus Straubing, Tabea Mann.
1: Stadt Landau, aktuell.
5: In der Bergstadt schlägt ein Thema gerade hohe Wellen. Die geplante Flüchtlingsunterkunft in der ehemaligen Jugendarrestanstalt. Jetzt nennt die Regierung neue Details zum Projekt. In der Einrichtung sollen besonders schutzbedürftige Flüchtlinge leben, also zum Beispiel Ältere oder Menschen mit Behinderung. Höchstens 30 Personen können in Landau unterkommen und werden vor Ort wohl auch betreut. Aus Landau, Nadine Zell.
1: Und jetzt maximal informiert über Deutschland und die Welt.
2: In Deutschland schlagen Rettungsdienste und Luftrettung Alarm. 8 Verbände wenden sich jetzt an die Bundesregierung und fordern eine verlässliche Finanzierung. Grund für den Appell sind die geplanten Änderungen im Gesundheitswesen. Nicht nur in Deutschland stecken Autobauer in der Krise. Jetzt kündigt auch das britische Unternehmen Jaguar Land Rover ein großes Sparpaket an. 4.000 Stellen sollen in den kommenden 2 Jahren gestrichen werden. Die meisten Mitarbeiter hat der Autobauer in Großbritannien. In Italien stehen heute die meisten Züge still. Grund ist ein Streik bei der italienischen Bahn. Seit gestern Abend läuft er und dauert wohl bis heute Abend. Betroffen sind vor allem Verbindungen innerhalb des Landes. Soweit unser News-Update. 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
0: Geblitzt wird in Straubing in der St. Elisabethstraße beim Krankenhaus Richtung Ampel, dann in der Hauptstraße von Feldkirchen bei der Kirche und in Landau beim alten TÜV. Wenn ihr noch irgendwo einen entdeckt, dann klingelt jederzeit gerne durch 0800 14 15 800. WhatsApp geht unter der gleichen Nummer. Danke und gute Fahrt. Geblitzt wird heute Morgen schon in Straubing in der St. Elisabethstraße beim Krankenhaus in Fahrtrichtung Ampel. Und in Landau beim alten TÜV steht auch noch einer. Wenn ihr noch irgendwo einen entdeckt habt, dann klingelt gerne durch 0800 14 15 800 oder ihr schickt uns eine WhatsApp an die gleiche Nummer. Wir sagen Danke und gute Fahrt.
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0: Am Dienstag, den 8. September. Guten Morgen zusammen. Schön langsam wird's was mit der Schwammerlzeit. Ah, die haben's echt schwer aktuell bei so wenig Regen. Die ersten, die kommen jetzt ganz langsam durch den Waldboden. Wenn's ab morgen nochmal regnet, oh, da könnte schon was gehen am Wochenende. Endlich wieder Rahmschwammerl. Oh, lecker. Damit ihr nicht in die Pilze geht, sondern Schwammerl sammeln, gleich eine neue Folge Dialekt Deluxe nach dem Musikmix deines Lebens. Kultet von Chesney Hawkes. Und vorher Loi mit ihrem Sommerhit Golden Summer. Guten Morgen.
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0: Dienstag, der 8. September. Der Countdown läuft. In genau einer Woche ist wieder Lernen angesagt. Erster Schultag nach den Sommerferien. Ja, man lernt ja nie aus. Und deshalb jetzt für uns wieder eine Lektion Niederbayerisch.
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2: Grant. In Niederbayern ist der Grant keine bloße Laune. Er ist eine charakterlich fundierte Wolke mit Groll und Würde. Es gibt sogar Leute, bei denen ist dieser Dauerzustand. Und seine Freunde sagen dann immer, das ist normal bei ihm. Lass ihn lieber gehen, der ist grantig. Der Grant ist der Gesichtsausdruck, mit dem die Niederbayern auf Sonne und Regen gleichzeitig reagieren.
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1: Wir bringen ein bisschen Sommerfeeling in den Musikmix deines Lebens, passend zu dem wunderbaren Spätsommertag heute. Topic und Becky G. Sorry, Papi.

0: klingt die Playlist für deinen Sommer. Topic und Becky G, sorry, Papi. Und ganz entspannt geht's gleich weiter. Harry Styles bei den Muntermachern. American Girls. Wir ziehen uns das nächste News-Update. Thema jetzt um 9. Unfall-Hotspot A3. Alle Infos dazu gleich von Lisa Grubwinkler. Unser Wetter heute, das wird ein traumhafter Spätsommertag bei 30 Grad und mehr. Ganz viel Sonne und wenige harmlose Wolken. Morgen dann noch so ein erster Herbstvorbote, den ganzen Tag über Regen und graue Wolken bei 21 bis 23 Grad.
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2: Mit Lisa Grubwinkler. Zum Ende der Sommerferien startet der Rückreiseverkehr. Da ist auch die A3 wieder gefragt. Seit Jahren entwickelt sich die Autobahn zum Unfall-Hotspot Bayerns. Vergangenes Jahr gibt's auf der längsten Autobahn des Freistaats über 580 Unfälle mit Personenschaden. Am gefährlichsten ist dabei der Abschnitt rund um Würzburg, aber auch bei uns in Niederbayern kracht's immer wieder. Rund 550 Unfälle meldet die Polizei allein heuer, die meisten davon nur Blechschäden. Bei 40 Crashs werden aber auch Autofahrer in der Region verletzt.
1: Der Blick in die Regionen mit unseren Niederbayern-Reportern. Landkreis Straubing-Bogen aktuell.
3: Ein dichter grüner Teppich schwimmt auf vielen Weihern in der Region. Blaualgen sind vor kurzem auch in Falkenfels gefunden worden. Mittlerweile ist der Dorfweiher hier aber wieder blaualgenfrei, meldet jetzt das Landratsamt nach einer aktuellen Untersuchung. In Wiesenfelden dagegen werden die Bakterien immer noch nachgewiesen. Für den Neuweiher gilt also weiterhin eine Badewarnung. Aus Falkenfels, Michaela Gröber.
1: Landkreis Dingolfing-Landau, aktuell.
4: Die Feuerwehren aus Landau, Oberflammering und Pilsting rücken vor kurzem zu einem Verkehrsunfall aus, diesmal aber nur zu Übungszwecken. In Landau spielen die drei Wehren ein Szenario durch, bei dem drei Autos und ein Roller zusammenkrachen. Schnell rücken die Einsatzkräfte an, befreien angeklemmte Personen und kümmern sich um Verletzte. Nach der Übung gibt's ordentlich Lob. Die Zusammenarbeit zwischen Feuerwehr und BRK klappt richtig gut, mein Beobachter. Aus Landau, Marzina Lesser.
1: Und jetzt maximal informiert über Deutschland und die Welt.
2: In Deutschland schlagen Rettungsdienste und Luftrettung Alarm. 8 Verbände wenden sich jetzt an die Bundesregierung und fordern eine verlässliche Finanzierung. Grund für den Appell sind die geplanten Änderungen im Gesundheitswesen. Nicht nur in Deutschland stecken Autobauer in der Krise. Jetzt kündigt auch das britische Unternehmen Jaguar Land Rover ein großes Sparpaket an. 4.000 Stellen sollen in den kommenden 2 Jahren gestrichen werden. Die meisten Mitarbeiter hat der Autobauer in Großbritannien. In Italien stehen heute die meisten Züge still. Grund ist ein Streik bei der italienischen Bahn. Seit gestern Abend läuft er und dauert wohl bis heute Abend. Betroffen sind vor allem Verbindungen innerhalb des Landes. Soweit unser News-Update. Mehr in der App und auf der Website.
0: Danke, Lisa. Weiter geht's mit dem Blick auf die Straßen A9 Nürnberg Richtung Passau zwischen Straubing und Schwarzach. Hier der linke Fahrstreifen blockiert eine Wanderbaustelle bis ca. 15 Uhr heute. Blitzer stehen heute Morgen in Straubing, in der St. Elisabethstraße beim Krankenhaus Richtung Ampel, in der Hauptstraße von Feldkirchen bei der Kirche und in Landau beim alten TÜV. Weitere Blitzer meldet ihr uns jederzeit gerne direkt ins Studio unter der 0800 14 15 800, WhatsApp oder durchklingeln. Danke und gute Fahrt.
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0: Na, das nenne ich mal eine ordentliche Portion Leck mich am Arschgefühl. Sonntagabend Wahlen in Sachsen-Anhalt, die ersten Hochrechnungen kommen. Was macht die Ex-Kanzlerin? Die sitzt seelenruhig bei ihrem Lieblingschinesen zusammen mit ihrem Mann. Boah, das hat die mit dem Sackreis scheinbar echt wörtlich genommen. Wir nehmen es mit dem Musikmix deines Lebens auch wörtlich. Power pur gleich mit Bibi Rexha. Und die 90er gibt's von Bon Jovi.
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0: Blaze of Glory. Gleich unsere Nachrichten auf Niederbayerisch. Da klingt einfach alles irgendwie immer erträglich. Und jetzt starten wir in den Dienstag. Die Sonne kommt raus und bis zu 30 Grad sind heute angesagt. Kommt gut rein, schönen guten Morgen.
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0: Schönen guten Morgen am Dienstag, 8:45 gleich. Der Countdown läuft, Freunde, in gut einer Woche. Erster Schultag nach den Sommerferien. Ha, da schnaufen wir Eltern durch. Noch mehr Nachrichten und hoffentlich genauso gute jetzt auf Niederbayerisch.
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1: Ich bin der Nickel Andi, grüß euch. Es ist wieder Haushaltswoche im Bundestag. Heute geht's los, ab heute wird wieder gestritten, debattiert und über den Haushalt für 2027 geredet. Insgesamt sollen 550 Milliarden Euro ausgeben werden. Bis Freitag geht das also dahin und die Regierung wird sich ganz schön was anhören müssen. Es gibt wieder eine neue PISA-Studie. Am Vormittag kriegt das deutsche Schulsystem quasi sein Zeugnis. Alle drei Jahre wird geschaut, wie gut die 15-Jährigen im Lesen, in Mathe und in den Naturwissenschaften abschneiden. Auch in der Champions League wird jetzt wieder Fußball gespielt. Aus der Bundesliga sind die Bayern, Dortmund, Leipzig und Stuttgart mit dabei. 8 Spieltage gibt es bis Ende Januar. Als erster Bundesliga-Verein muss heute auf die Nacht Dortmund gegen Villarreal spielen. So, jetzt kennt's euch aus. Servus, macht's es gut.
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0: Natalie Imbruglia mit Torn, die 90er bei den Muntermachern. Viertel nach neun vorbei. Unverhofft kommt oft, ja. Die Stadt Halle, die hat auf dem Konto ihrer stadteigenen Kita-Trägergesellschaft unglaubliche 7,9 Millionen Euro gefunden. Ja, und keiner hat was davon gewusst. Nicht mal der Oberbürgermeister. Jetzt müssen Sie erstmal schauen, warum da so viel Geld drauf ist. Im aktuellen Haushaltsjahr, da fehlen übrigens 138 Millionen Euro. Naja, vielleicht sollten die mal öfter genauer ihre Kontoauszüge anschauen. Nicht, dass da irgendwo nochmal so ein paar Millionen rumliegen. Ist halt echt wurscht, wenn es nicht ums eigene Geld geht. Einfach nur wundern und den Musikmix deines Lebens genießen. Gleich mit Bebe Rexha. New Religion.
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0: Guten Morgen am Dienstag, es wird 9:30. Im News-Update hat Lisa Grubwinkler die Meldung dabei. Kommt da etwa die nächste Streckensanierung bei der Bahn auf uns zu? Alle Infos dazu gleich. Unser Wetter, das gibt nochmal Vollgas heute. Viel Sonne, wenige Wolken und um die 30 Grad. Morgen, dafür Temperaturwatschen, nur noch 21 bis 23 Grad und dazu viele Wolken und Regen.
1: Es ist 9:30. 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
2: Mit Lisa Grubwinkler. Egal von welcher Behörde wir Post bekommen, das Beamtendeutsch bringt viele Niederbayern an ihre Grenzen. Die Finanzämter haben jetzt eine Lösung für das Problem gefunden. Leicht verständliche Textbausteine. Paul König vom Landesamt für Steuern hat ein Beispiel für uns.
3: Bisher hätte es beispielsweise geheißen, gemäß § 149, 150 Abgabenordnung in Verbindung mit § 25 Absatz 3 Einkommensteuergesetz ergibt sich für Sie eine Verpflichtung zur Abgabe der Einkommensteuererklärung. Künftig oder aktuell heißt es nur noch, Sie sind verpflichtet, eine Einkommensteuererklärung abzugeben.
2: Von den Textbausteinen gibt es aktuell 730 Stück. Die werden seit Anfang des Monats auch bei uns in der Region verwendet.
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4: Bahnt sich da das nächste große Bauprojekt an. Die Bahnstrecke zwischen Landshut und Plattling soll ausgebaut werden. Schon seit November sind die Vorplanungen abgeschlossen. Seitdem wartet die Bahn aus Infos aus dem Bundesverkehrsministerium. Trotzdem kann weiter geplant werden, zumindest bei Maßnahmen des Schienenpersonennahverkehrs. Dazu gehören unter anderem neue Kreuzungsstellen oder neue Leittechnik. Für die ist nämlich der Freistaat zuständig. Aus der Niederbayern-Redaktion Daria Felsner.
1: Stadt Regensburg.
5: Hier wird die 17-jährige Rania vermisst. Von der Jugendlichen fehlt seit knapp 2 Wochen, verlässt sie die Jugendschutzstelle in der Innenstadt und kommt nicht mehr zurück. Weil die Vermisste sich in einer hilflosen Lage befinden könnte, bittet die Polizei jetzt um Hilfe. Wer Hinweise zur 17-Jährigen hat, soll sich bei den Beamten melden. Rania ist etwa 1,65 Meter groß, kräftig gebaut und hat lange schwarz-lila Haare. Aus Regensburg, Lorenz Krupa.
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2: Nach dem Wahlsieg der AfD in Sachsen-Anhalt pochen Politiker bundesweit auf die Brandmauer. Erste Landräte vor Ort stellen sich jetzt aber gegen die Forderung. Die AfD ist demokratisch gewählt worden und deutlich

0: Stärkste Kraft meint beispielsweise der Landrat des Salzlandkreises. Statt von einer Brandmauer redet der SPD-Politiker von Kooperation mit klarer roter Linie. Made in China haben wir alle zu Hause. Chinas Wirtschaft verdient immer mehr Geld mit Exporten. Vor allem Autos und KI-Programme sind gerade Kassenschlager. Aktuell liegt der Handelsüberschuss bei rund 120 Milliarden Euro. Bei IKEA denkt jeder an das berühmte Möbelhaus. Eine Partei aus Belgien hat für ihr Programm gegen Einwanderung aber auch die Abkürzung IKEA genutzt. Der schwedische Möbelhersteller klagt dagegen. Deswegen entscheidet heute der Europäische Gerichtshof, inwieweit eine Marke in politischen Botschaften verwendet werden darf. Soweit unser News-Update. Mehr gibt's auf unserer Website und in der App.
1: Vielen Dank, Lisa. Wir schauen auf die Straßen. A3 Nürnberg Richtung Passau zwischen Straubing und Schwarzach. Hier ist der linke Fahrstreifen blockiert. Eine Baustelle bis ca. 15 Uhr. Geblitzt wird heute Morgen schon in Straubing in der St. Elisabethstraße beim Krankenhaus in Fahrtrichtung Ampel. Und in Landau beim alten TÜV steht auch noch einer. Wenn ihr noch irgendwo einen entdeckt habt, dann klingelt gerne durch 0800 14 15 800 oder ihr schickt uns eine WhatsApp an die gleiche Nummer. Wir sagen Danke und gute Fahrt.
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1: Dienstag, 9:30 in Deutschland. Zeit für unsere Hit-Dolmetscherin. Karin übersetzt gleich für uns. The Underdog Project mit Summer Jam. Passend zum Sommerwetter heute. Vorher noch Glockenbach mit Home. Und los geht's jetzt mit den Giant Rooks. Somebody Like You. Guten Morgen.

0: Glockenbach und Tom Walk in der Playlist für deinen Sommer. Ach, die können wir heute nochmal richtig laut aufdrehen. Hat schon was von Hochsommer heute. Bis zu 32 Grad und Sonne, Sonne, Sonne. Ah, da strahlt unsere Hit-Dolmetscherin. Karin übersetzt jetzt einen Sommerhit.
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2: Auf gut Niederbayerisch. Heute habe ich wieder einen Sommerhit für euch, und zwar Summer Jam von The Underdog Project. Ich übersetze den Liedtext einmal ein bisschen. Heute Abend tragen die feschen Hosen enge Reck. Es wird heiß, wir feiern bis in der Früh. Das hier ist nichts anderes als ein Sommerhit. Brosene Haut, wir feiern so viel wir können. Bleib heute Nacht bei mir. Okay, das stellen wir uns jetzt einmal vor, diese Sommernachtsstimmung. Alle schwitzeln so leicht dahin und glänzen auf der Stirn. Jeder ist narrisch und alle bleiben, bis der Bäcker in der Früh aufspart. Und natürlich gibt's wieder dieses eine Dirndl, das aus der Masse raussticht und wo am jeden Burschen gleich Augen rausfallen. Der Sänger ist auch voll im Flirtfieber. Alle anderen sind auch gut, aber sie kriegt er nimmer aus dem Kopf. Aber weiß er irgendwas über ihren Charakter, ob sein Leberkäse auch so gern mag wie er oder ob's die Maske gescheit halten kann? Nein, weiß er nicht. Da geht's natürlich wieder nur um Oberflächlichkeiten. Aber irgendwie ein Schee. Manchmal darf man auch ein bisschen oberflächlich sein. Vor allem im Sommer und mit Aperol in der Hand. Hier ist für euch Summer Jam von The Underdog.

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1: Ja, lange war still um Sänger Bosse. 2013, da hat er mit Schönste Zeit seinen Durchbruch gehabt. Jetzt ist er zurück. Wieder auf Tour, neues Album, neue Single und sofort im Musikmix deines Lebens. Bosse mit Flackern.

0: Es wäre nie weg gewesen. Flackern, die neue Single von Bosse. Und gleich wieder ein Sommerhit im Musikmix deines Lebens. Vor ziemlich genau 15 Jahren hat uns Alexandra Stan durch den Sommer getragen. Mit Mr. Sexobeat. Jetzt wird's 10, Zeit für unser News-Update und die Meldung. Stellenabbau in der Metall- und Elektroindustrie, auch bei uns in der Region. Das und mehr hat Lisa Grubwinkler aus den Nachrichten für uns. Wir schauen noch zum Wetter. Ein herrlicher Spätsommertag wird das heute. Ganz viel Sonne, wenige harmlose Wolken und 30 Grad und mehr. Morgen dann das genaue Gegenteil. Graue Wolken, Regen und nur noch 21 bis 23 Grad.
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2: Mit Lisa Grubwinkler. Es schaut aktuell nicht gut aus in Niederbayerns Metall- und Elektroindustrie. Bis zum Jahresende fallen bei uns von knapp 91.000 Stellen 1.500 Stück weg, meint der Verband der Bayerischen Metall- und Elektroindustrie. Hauptgeschäftsführer Bertram Brossard kennt die Gründe für die schwierige Lage.
3: Da gibt es natürlich vieles von außen, was wir nicht beeinflussen können. Das ist unser schwieriges Verhältnis zu den USA und zu China. Aber ein nicht unerheblicher Anteil unserer Probleme entsteht bei uns im Land selbst. Und das ist das Thema Arbeitskosten, das ist das Thema Energiekosten und das ist auch das Thema Bürokratie und Bürokratiekosten.
2: Rund 20% der Unternehmen in Niederbayerns Metall- und Elektroindustrie rechnen heuer mit Verlusten.
1: Der Blick in die Regionen mit unseren Niederbayern-Reportern. Stadt Straubing, aktuell.
4: Nächste Woche ist es soweit. Dann läuten auch hier wieder die Schulglocken. Im Hinblick auf die Ganztagsbetreuung ist die Stadt zum Schulstart gut aufgestellt. Und 91% der angemeldeten Kinder haben einen Platz in ihrer Wunscheinrichtung bekommen. In den kommenden Jahren muss die Stadt ihr Angebot aber noch ausbauen. Besonders an großen Schulen wie der Ulrich-Schmiedle und der St. Josef-Grundschule wird künftig noch mehr Platz benötigt. Insgesamt rechnet Straubing dann mit einer Betreuungsquote von rund 80%. Aus Straubing, Holger Bier.
1: Stadt Landau aktuell.
5: In der Bergstadt schlägt ein Thema gerade hohe Wellen. Die geplante Flüchtlingsunterkunft in der ehemaligen Jugendarrestanstalt. Jetzt nennt die Regierung neue Details zum Projekt. In der Einrichtung sollen besonders schutzbedürftige Flüchtlinge leben, also zum Beispiel Ältere oder Menschen mit Behinderung. Höchstens 30 Personen können in Landau unterkommen und werden vor Ort wohl auch betreut. Aus Landau, Nadine Zell.
1: Und jetzt maximal informiert über Deutschland und die Welt.
2: Nach dem Wahlsieg der AfD in Sachsen-Anhalt pochen Politiker bundesweit auf die Brandmauer. Erste Landräte vor Ort stellen sich jetzt aber gegen die Forderung. Die AfD ist demokratisch gewählt worden und deutlich stärkste Kraft, meint beispielsweise der Landrat des Salzlandkreises. Statt von einer Brandmauer redet der SPD-Politiker von Kooperation mit klarer roter Linie. Made in China haben wir alle zu Hause. Chinas Wirtschaft verdient immer mehr Geld mit Exporten. Vor allem Autos und KI-Programme sind gerade Kassenschlager. Aktuell liegt der Handelsüberschuss bei rund 120 Milliarden Euro. Bei IKEA denkt jeder an das berühmte Möbelhaus. Eine Partei aus Belgien hat für ihr Programm gegen Einwanderung aber auch die Abkürzung IKEA genutzt. Der schwedische Möbelhersteller klagt dagegen. Deswegen entscheidet heute der Europäische Gerichtshof, inwieweit eine Marke in politischen Botschaften verwendet werden darf. Soweit unser News-Update. Mehr gibt's auf unserer Website und in der App.
6: Danke, Lisa. Und weiter geht's mit dem Verkehrsupdate und guten Nachrichten. Ihr habt freie Fahrt. Blitzer haben wir aktuell in Straubing in der St. Elisabethstraße beim Krankenhaus Richtung Ampel, in Pfelling bei Bogen, in der Hauptstraße in Feldkirchen bei der Kirche und in Landau in der Gebrüder-Eicher-Straße beim alten TÜV. Wenn ihr noch was seht, dann schreibt uns gerne WhatsApp an die 0800 14 15 800. Kommt gut an!
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6: Ein allerletztes Mal, dann wechseln wir von der Eiscreme zur Schwammerlsuppen. Heute gibt der Sommer nochmal alles, was er hat. Ein letztes Mal knacken wir die 30-Grad-Marke. Oh, nehmen wir gerne. Do durch den Vormittag mit Walking on Sunshine und Alex Warren. Fever Dream, raus mit dem Saxophon, wir gehen rein. Alexander Stan für euch, Mr. Saxo Beat.

0: heute noch. Katrina and Waves mit Walking on Sunshine hier in der Playlist für deinen Sommer. Ja, aber so langsam, da starten wir wirklich in den Herbst rein. Na, und es steht natürlich wieder die Ernte an. Lauch, Kartoffeln, Weizen, Gurkerl, wird gerade alles geerntet bei uns. Aber natürlich nicht mehr nur von Hand. Riesige Traktoren, Erntemaschinen oder Roboter, die Kühe melken. Also ohne Hightech läuft auf unseren Bauernhöfen schon lang nichts mehr. Es war ja also nur eine Frage der Zeit, dass auch die KI in die landwirtschaftlichen Betriebe einzieht. Siegfried Jäger ist selbst Landwirt und niederbayerischer Bezirkspräsident beim Bayerischen Bauernverband. Hallo Herr Jäger, wo wird denn die KI auf dem Bauernhof so eingesetzt?
1: Wir haben eine Gesichtserkennung der Ferkel. Also müssen Sie sich vorstellen, da sind Kameras aufgebaut im Stall und die Kamera erkennt dann das kleine Ferkel am Gesicht und kann das Ferkel dann identifizieren. Dann hätte halt eine Automatisierung der Tierbeobachtung den Vorteil, dass der Landwirt sofort alarmiert wird, wenn sich die Ferkel anormal verhalten und zum Beispiel mit dem Schwanzbeißen beginnen würden.
0: Ja, also das ist irgendwie saustark. Herr Jäger, wo hilft denn die KI den Bauern noch?
1: Im Dauergrünland gibt es eine Gerätschaft, die erkennt zum Beispiel in Ampfer an der Blattmasse und wenn man dann mit dem Spritzgestänge drüber fährt, dann öffnet sich die Düse nur in dem Moment, wo eben genau dieses Unkraut sich unter der Düse befindet. Also ist absolut pflanzenschutzmittelsparend.
0: Naja, das klingt doch super. Fehlt jetzt eigentlich nur noch der Roboter, der den Stall ausmistet. Na, wer weiß, was die Zukunft so alles bringt.
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0: 90er Boyband-Sound von NSYNC, Tearing Up My Heart. Also, das waren schon echte Schneckerl. Der junge Justin Timberlake. Hallo. Also, zumindest was die Locken angeht, kann Michael Schulte da ja auch mithalten. Ja, musikalisch sowieso. You're my star. Mit seiner neuen Nummer geht's gleich weiter. Afterlife.
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0: Gleich 10:30. Was geben wir denn eigentlich so durchschnittlich bei einem Volksfestbesuch aus? Die Antwort gibt's gleich in den News und sie wird euch überraschen. Und wir haben noch den Wettercheck für euch. Ein traumhafter letzter Sommertag ist es heute. 28 bis 32 Grad, Sonne bis in den Abend und kaum Wolken am Himmel. Morgen, da geht's dann in den Herbst mit dicken Wolken und Regen bei 22 Grad. Donnerstag kühlt's weiter ab, dafür aber mit einem Sonne- und Wolkenmix.
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2: Mit Lisa Grubwinkler. Bier, Händel, Tracht, Zeltverleih, Fahrgeschäfte, Taxi, Security, Klowägen. An so einem Volksfest hängt ein enorm langer Rattenschwanz. Deswegen sind die Veranstaltungen auch ein wichtiger Wirtschaftsfaktor, meldet die IHK Niederbayern. Die rechnet aus, im Schnitt gibt jeder Volksfestbesucher 33 Euro aus. Mit Anreise, Outfit und Co. steigen die Ausgaben aber immer weiter. Das Gäubodenvolksfest führt jährlich zu über 40 Millionen Euro Umsatz, schätzt beispielsweise die Stadt Straubing. Deswegen haben Volksfeste vor allem im ländlichen Raum eine enorme Bedeutung für die Wertschöpfung, meint die IHK.
1: Der Blick in die Regionen mit unseren Niederbayern-Reportern. 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
3: Die KJF-Werkstätten St. Josef sind hier ein ganz besonderer Arbeitsplatz. Von den rund 450 Angestellten haben nämlich 350 Menschen eine Behinderung. Welche Aufgabe sie übernehmen, können Besucher bald selber rausfinden. Beim Tag der offenen Tür, nächste Woche Samstag. Interessierte können mit den Arbeitern ins Gespräch kommen. Drumherum ist noch ein Rahmenprogramm mit Straßenfest geplant. Aus Straubing, Johannes Stettner.
1: Landkreis Dingolfing-Landau, aktuell.
4: Die Feuerwehren aus Landau, Oberflammering und Pilsting rücken vor kurzem zu einem Verkehrsunfall aus, diesmal aber nur zu Übungszwecken. In Landau spielen die drei Wehren ein Szenario durch, bei dem drei Autos und ein Roller zusammenkrachen. Schnell rücken die Einsatzkräfte an, befreien angeklemmte Personen und kümmern sich um Verletzte. Nach der Übung gibt's ordentlich Lob. Die Zusammenarbeit zwischen Feuerwehr und BRK klappt richtig gut, mein Beobachter. Aus Landau, Marzina Lesser.
1: Und jetzt maximal informiert über Deutschland und die Welt.
2: Jetzt ist sie raus, die neue PISA-Bildungsstudie, und die Ergebnisse sind erschreckend. Tatsächlich schneiden 15-Jährige in Deutschland so schlecht ab wie noch nie. Getestet werden bei der Untersuchung Lesen, Mathematik und Naturwissenschaften. Besser als in der Bildung läuft's beim Thema erneuerbare Energien. Im ersten Halbjahr 2026 wird so viel grüner Strom wie noch nie in Deutschland hergestellt. Fast 60% des Stroms stammt mittlerweile aus erneuerbaren Quellen wie Sonne, Wind oder Wasser. Das meldet das Statistische Bundesamt. Es ist das nächste Alarmsignal für die Wirtschaft. Deutschlands Maschinen- und Anlagenbauer verlagern ihre Forschung immer mehr ins Ausland. Über 40% der Firmen sind mit ihrer Entwicklungsabteilung schon abgewandert, meldet der Branchenverband VDMA. Soweit unser News-Update. Mehr gibt's in der App und auf der Website.
0: Und wir checken jetzt noch, was auf den Straßen los ist. Alles entspannt, ihr kommt gut durch. Geblitzt wird im Moment in der St. Elisabeth-Straße in Straubing beim Krankenhaus, in Feldkirchen in der Hauptstraße bei der Kirche, bei Bogen in Pfelling und in Landau in der Gebrüder-Eicher-Straße beim alten TÜV. Danke an Christina und Eduard fürs Bescheid geben. Wenn ihr an einem Blitzer vorbeikommt, dann meldet euch doch auch gern bei uns. Die Nummer ins Studio ist die 0800 14 15 800. Gut und sichere Fahrt.
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0: Die neue Generation der Stars, zu denen gehört auch Ausdies. Electrified im Musikmix seines Lebens. Ja, und bald, da kommt der große Generationenwechsel. Also auch bei uns. Millionen von Babyboomern gehen in Deutschland in den Ruhestand. Bedeutet das jetzt jede Menge freie Stellen für uns? Matthias Dengler ist von der Agentur für Arbeit Landshut Pfarrkirchen und du hast die Lage im Blick. Also was bedeutet das jetzt für Niederbayern?
1: Wir werden also in den kommenden Jahren viele erfahrene Beschäftigte verlieren. Und wenn diese Menschen eben in den Ruhestand gehen, dann wird es für die Unternehmen wichtiger, rechtzeitig Nachwuchs zu gewinnen, Beschäftigte weiter zu qualifizieren. Und vielleicht nochmal eine Gesamtzahl. Insgesamt sehen wir bis 2029 eine Fachkräftelücke bei uns in der Region von über 9.000.
0: Boah, das ist eine große Zahl, eine Riesenlücke, die da hinterlassen wird. Packen das die Unternehmen?
1: Auch die Veränderungen bieten dann auch Chancen. Das kann dann für Arbeitssuchende interessant werden, die jetzt heute vielleicht noch nicht die passende Stelle dann gefunden haben. Da ist es aber wichtig, dass oftmals die Anforderungen der Arbeitsplätze und die Skills der Menschen nicht gleich zusammenpassen. Qualifizierung wird einfach in Zukunft noch sehr viel wichtiger, um sich auch permanent im Arbeitsprozess dann auch fit halten zu können.
0: Also in den kommenden Jahren, da gehen sehr, sehr viele Fachkräfte in Rente und deswegen werden fähige Nachfolger gesucht. Also die jungen Leute, ne? Besonders in den technischen Berufen. Die Agentur für Arbeit, die hilft da mit Weiterbildungen und Qualifizierungen.
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1: Tanzbreak. Wir haben einen absoluten Kult 80er für euch dabei. Einen Eurodance-Klassiker. Also wenn eine Disco-Kugel ein Lied wäre, dann das hier. Aus dem Jahr 1984. Modi Special mit Cold Days, Hot Nights.

0: 80er Disco-Sound aus Deutschland von Multispecial Cold Days. Hot Nights. Es ist kurz vor 11. Wir haben gleich Michael Patrick Kelly für euch. Let your troubles run free. Aus seinem aktuellen Album Run Free. Gleich nach den News. Warum die A3 ein wahrer Blechfriedhof ist, das checkt Lisa Grubwinkler. Erst noch der Blick zum Wetter. Also fürs Sommerende werden nochmal alle Register gezogen. Über 30 Grad und ohne Ende Sonne heute. Tja, und morgen, da ist dann Regen angesagt. Donnerstag kommt die Sonne dann schon wieder zurück, allerdings bei höchstens 21 Grad.
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2: Mit Lisa Grubwinkler. Zum Ende der Sommerferien startet der Rückreiseverkehr. Da ist auch die A3 wieder gefragt. Seit Jahren entwickelt sich die Autobahn zum Unfall-Hotspot Bayerns. Vergangenes Jahr gibt's auf der längsten Autobahn des Freistaats über 580 Unfälle mit Personenschaden. Am gefährlichsten ist dabei der Abschnitt rund um Würzburg, aber auch bei uns in Niederbayern kracht's immer wieder. Rund 550 Unfälle meldet die Polizei allein heuer, die meisten davon nur Blechschäden. Bei 40 Crashs werden aber auch Autofahrer in der Region verletzt.
1: Der Blick in die Regionen mit unseren Niederbayern-Reportern. Stadt Straubing, aktuell.
3: Nicht nur Sechsjährige, auch ihre Eltern sind schon langsam nervös. Nächsten Montag steht für viele Kids der erste Schultag an. Damit alles glatt läuft, erklärt der Studienkreis, wie Grundschule für Anfänger funktioniert, im neuen Ratgeber Kompass für Grundschule. Die Broschüre liegt ab dem ersten Schultag kostenlos beim Studienkreis aus. Aus Straubing, Tabea Mann.
1: Neues aus der Region.
4: Wer jedes Jahr die Steuererklärung macht, kommt regelmäßig in Kontakt mit den neuen niederbayerischen Finanzämtern. Deren Arbeit können wir jetzt bewerten, bei einer bayernweiten Online-Befragung. Knapp 10 Minuten dauert die und soll herausfinden, wie zufrieden wir Bürger mit Service, Erreichbarkeit und Verständlichkeit der Finanzämter sind. Bis Ende September ist die Umfrage noch online. Den Link findet ihr auf unserer Website. Aus der Niederbayern-Redaktion Emil Schmidt.
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2: Jetzt ist sie raus, die neue PISA-Bildungsstudie, und die Ergebnisse sind erschreckend. Tatsächlich schneiden 15-Jährige in Deutschland so schlecht ab wie noch nie. Getestet werden bei der Untersuchung Lesen, Mathematik und Naturwissenschaften. Besser als in der Bildung läuft beim Thema erneuerbare Energien. Im ersten Halbjahr 2026 wird so viel grüner Strom wie noch nie in Deutschland hergestellt. Fast 60% des Stroms stammt mittlerweile aus erneuerbaren Quellen wie Sonne, Wind oder Wasser. Das meldet das Statistische Bundesamt. Es ist das nächste Alarmsignal für die Wirtschaft. Deutschlands Maschinen- und Anlagenbauer verlagern ihre Forschung immer mehr ins Ausland. Über 40% der Firmen sind mit ihrer Entwicklungsabteilung schon abgewandert, meldet der Branchenverband VDMA. Soweit unser News-Update. Mehr gibt's in der App und auf der Website.
0: Und wir schieben gleich noch einen Stau- und Blitzercheck hinterher. Keine Hindernisse auf den Straßen. Blitzer stehen in Straubing in der St. Elisabethstraße beim Krankenhaus Richtung Ampel. In Pfellingen bei Bogen, in Feldkirchen in der Hauptstraße bei der Kirche, in Landau in der Gebrüder Eicher Straße beim alten TÜV und falls ihr noch am Airport München unterwegs seid heute, am Flughafen Nordring wird ebenfalls geblitzt in der 60er Zone. Ihr habt auch was gesehen? Dann klingelt gern durch unter der 0800 14 15 800. Kommt gut und sicher an.
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0: Kurz nach 11. Hi zusammen. Schön, dass ihr uns mitnehmt. Und noch schöner, wenn wir alle unsere Sachen wieder mitnehmen. Plastikflaschen, Tüten, benutzte Taschentücher. Das hat alles in der Natur überhaupt nichts verloren. Wir quatschen da gleich mal mit einem Ranger aus dem Bayerischen Wald drüber. Jetzt erstmal Musik. Ava Max haben wir für euch dabei. Und diese Nummer hier. 80er Sound von Nick Kershaw. Wouldn't it be good? Macht euch einen schönen Dienstag. Wir schalten jetzt einen Gang hoch mit Michael Patrick Kelly und Run Free.
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0: So schön. Nick Herschel, wouldn't it be good? Hier für unseren Dienstagvormittag bei Maximal Radio. Wir haben die letzte Woche Sommerferien, ne? Heute in einer Woche geht's schon wieder los. Da wollen viele nochmal ein bisschen Urlaub mitnehmen. Naja, und Urlaub daheim ist ja aktuell total im Trend. Vor allem bei uns. Naja, also warum fort von, wenn es daheim so schön ist? Für viele geht's dann natürlich hoch hinaus in die schöne Natur bei uns im Nationalpark Bayerischer Wald. Und richtige Wanderer, die wissen, wenn ich was mitbringe, dann nehme ich meinen Abfall auch wieder mit nach Hause und entsorge den nicht in der Natur. Ja, da waren aber wohl nicht so viele geübte Wanderer unterwegs bei uns im Bayerischen Wald. Hi Lothar, du bist Ranger im Nationalpark, aber eigentlich bist du gerade eher der Taschentuch-Ranger.
1: Ich habe da 132 Stück hab ich da gezählt. Vom losen Parkplatz quasi über die Himmelsleiter dann hoch zum Gipfel, habe ich 132 Stück gehabt. Und hier rennt auf der anderen Seite, das ist der sogenannte Winterweg, dann vom Losenschutzhaus wieder oben zum Parkplatz zurück, das sind Rundwege, wieder 60 Stück. Das finde ich extrem, das sollte nicht sein.
0: Ja, das ist wirklich eine große Menge Müll, die du da einsammeln musst. Und da bist du sicher auch ein bisschen enttäuscht, oder?
1: Es ist halt so, wenn viele Besucher haben, ist auch viel Müll. Aber das ist halt auch Müll. Ich sage jetzt einmal nicht, das Tempotaschentuch, das wo einmal aus dem Hosensack rausfällt, oder das Gürtelpapier, sondern das ist also schon bewusst weggeschmissener Dreck. Und mir erzählt natürlich draußen, nein, jeder hat so schöne Natur und Naturbewusstsein, die Leute. Ich wundere mich, warum das dann so viel Dreck umeinander liegt.
0: Mehr Mülleimer im Nationalpark sind auch keine Lösung. Die müssen die Ranger sehr schnell lernen, bevor sich da Marder oder Füchse drüber hermachen. Deswegen die Bitte der Ranger an alle Wanderer, nehmt bitte euren Müll wieder mit nach Hause, damit der Nationalpark Bayerischer Wald auch weiterhin so schön bleibt.
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0: Millennium Hit in der Playlist für deinen Sommer. John Mayer mit Your Body is a Wonderland. Ja, und an so einem Tag wie heute, da denken wir eher nicht an den Christkindlmarkt, oder? Ja, aber langsam pressiert's. Naja, Straubinger Christkindlmarkt ohne Christkind, das geht überhaupt nicht. 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

0: Es wird 11:30 Uhr. Lisa Grubwinkler hat ein News-Update für uns. Thema unter anderem, müssen wir Halloween heuer verlegen? Vorher der Wettercheck. Heute ist nochmal Vollgas-Sommer angesagt. Bis zu 32 Grad und ganz viel Sonnenschein begleiten uns durch den Tag. Ab morgen sinken die Temperaturen dann deutlich. Mittwoch erstmal Regentag, Donnerstag dann ein Sonne-Wolken-Mix.
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2: Mit Lisa Grubwinkler. Wir sind mittendrin im Spätsommer und schon lachen uns die ersten Kürbisse vom Straßenrand aus an. Die Kürbissaison startet bei uns in der Region nämlich immer früher. Warum, weiß Gerlinde Schreier vom Kürbiserlebnishof in Atzing im Landkreis Straubing-Bogen.
3: Das ist generell zu beobachten die letzten Jahre durch den großen Hitzeeinbruch und den Wandel einfach, dass die Kürbisse sehr früh ausreifen und die Kürbisse liegen halt schon auf dem Feld. Darum werden die schon geerntet. Also die Ware ist schon griffbereit.
2: Offiziell startet die Kürbissaison übermorgen.
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4: Ein dichter grüner Teppich schwimmt auf vielen Weihern in der Region. Blaualgen sind vor kurzem auch in Falkenfels gefunden worden. Mittlerweile ist der Dorfweiher hier aber wieder blaualgenfrei, meldet jetzt das Landratsamt nach einer aktuellen Untersuchung. In Wiesenfelden dagegen werden die Bakterien immer noch nachgewiesen. Für den Neuweiher gilt also weiterhin eine Badewarnung. Aus Falkenfels, Michaela Gröber.
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5: Der Ladebalken ist in Frontenhausen bald deutlich schneller voll. Im Marktgebiet läuft gerade der Glasfaserausbau. Vor einigen Wochen ist der symbolische Spatenstich. Mittlerweile sind Teams der Telekom schon vor Ort. 182 Haushalte bekommen jetzt Schritt für Schritt ihren Glasfaseranschluss. Aus Frontenhausen, Leonie Hagen.
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2: Sorgenfalten bei Bildungsministerin Prien. Das Ergebnis der aktuellen PISA-Studie spricht nicht fürs deutsche Bildungssystem. Tatsächlich schneiden unsere 15-Jährigen so schlecht ab wie noch nie. Eine mögliche Erklärung: Schulen müssen heutzutage viel mehr für Bindung und Erziehung leisten als früher, meint Prien. Trotzdem dürfen Basics wie Lesen, Schreiben und Rechnen natürlich nicht vernachlässigt werden, so die Ministerin. Heuer ist es noch das Rebhuhn, aber wer schnappt sich nächstes Jahr den Titel Vogel des Jahres? Das entscheiden ab heute wieder wir. Zur Wahl bei der Online-Abstimmung stehen Kolkrabe, Kranich, Mehlschwalbe, Trauerschnäpper und die Wasseramsel. Aufatmen für Touristen in Indonesien. Nach tagelangen Sperrungen wegen eines Vulkanausbruchs heben bald wieder Flugzeuge ab. Ein wichtiger Airport in der Hauptstadt Jakarta und 4 weitere Flughäfen werden wieder geöffnet. Soweit unser News-Update. 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
0: Danke, Lisa. Jetzt checken wir noch schnell, wie es auf den Straßen ausschaut. Ah, wunderbar. Keine Meldungen, ihr kommt gut voran. Christina und Eduard haben Blitzer gesehen, und zwar in Straubing in der St. Elisabethstraße beim Krankenhaus, in der Hauptstraße von Feldkirchen bei der Kirche, bei Bogen in Pfelling und in Landau in der Gebrüder-Eicher-Straße beim alten TÜV. Danke fürs Bescheid geben. Ihr habt auch noch irgendwo einen Blitzer stehen sehen? Dann schickt ihn uns gern rein an die 0800 14 15 800. Gute Fahrt!
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0: einfach mal so ein bisschen dahin träumen mit Bryan Adams und Somebody hier im Musikmix deines Lebens. Erinnert ihr euch noch an heute Nacht? Also, was ihr da so geträumt habt? Die Albträume, die verfolgen uns oft durch den ganzen Tag und die schönen Träume, naja, aufwachen, schwupps, weg ist es. Und das bringt uns jetzt zu unserer Rubrik.
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0: Maximilian aus Straubing hat uns dazu eine Frage geschickt. Servus Maximal Radio. Ich kann mich an manche Träume super erinnern, an manche gar nicht. An was liegt das? Liebe Grüße, Maxi. Maxi, danke für deine Frage. Unsere Traumexpertin heute ist Leonie Hagen aus der Maximal Radio Redaktion.
2: Ja, und wie gut wir uns an unsere Träume erinnern, hängt tatsächlich von mehreren Sachen ab, zum Beispiel vom Alter. Ja, die älteren Menschen erinnern sich wirklich weniger an ihre Träume als jüngere. Außerdem spielt es auch eine Rolle, ob wir in der Nacht mehr Tiefschlafphasen oder Traumphasen haben. Ja, ein kleiner Funfact am Rande, auch Tagträumer können sich besser an ihre Träume in der Nacht erinnern.
0: Danke dir, Leonie. Das ist ganz schön interessant, dass es da doch solche Unterschiede gibt. Habt ihr vielleicht auch noch eine Frage? Dann einfach her damit unter der 0800 14 15 800.
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1: Zweiter Arbeitstag der Woche und schon wieder im Stress. 1000 Termine, die To-Do-Liste wird immer länger. Und natürlich fällt uns dann auch noch irgendwas runter oder wir rennen mit Vollgas gegen die Tischecke. Also manche Tage sind's einfach nicht. Aber da hilft nur eins, tief durchatmen und einfach weitermachen. Es kann nur besser werden. Naja, mit Wilson Phillips auf jeden Fall. Hold on.

0: Yes! Einfach weitermachen, nicht nachlassen. Wilson Phillips mit Hold On bei Maximal Radio. Und dann wird aus so ein bisschen wurschtligen Vormittag auch wieder ein legendärer Nachmittag. 'Cause we're gonna be mit Welchley Arms starten wir gleich in den Mittag. Legendary. Als erstes um 11:15. Vorher bringt uns Lisa Gutwinkler auf den neuesten Stand. Sie schaut sich an, warum der Sommer zum Umräumen angeregt hat.
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0: Und wir machen den Abstecher zum Wetter. Da hat sich der Sommer nochmal eingeschlichen. 32 Grad in der Spitze und ein tiefblauer Himmel heute. Morgen wird's dann zwar eher grau in der Region, Donnerstag aber dann schon wieder Sonne bei um die 20 Grad.
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3: Mit Lisa Grubwinkler. Hochsommer offiziell überstanden, aber was haben wir heuer geschwitzt? Die fast 40 Grad im Juli machen vor allem Senioren zu schaffen. Damit es den Rentnern gut geht, reagieren viele Pflegeheime in der Region. Auch die Einrichtung St. Wolfgang in Essenbach im Kreisland Zut. Die Maßnahmen dort kennt Joanna Hering.
4: Bettenbezüge, Kleidung, also Getränke, Speisen, umgestellt, über Nacht gelüftet, in der Früh gelüftet, haben zwar Sonnencreme und Sonnenfütterstation im Speisesaal vermehrt, Kühltücher, Kühllotionen verwendet, Personal dafür speziell geschult, also unsere Bewohnern ist wirklich gut gegangen.
3: In Niederbayern gibt's rund 200 Pflegeheime. Sie alle können auf verschiedene Förderprogramme für den Hitzeschutz zurückgreifen.
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5: Die Feuerwehren aus Landau, Oberflammering und Pilsting rücken vor kurzem zu einem Verkehrsunfall aus, diesmal aber nur zu Übungszwecken. In Landau spielen die drei Wehren ein Szenario durch, bei dem drei Autos und ein Roller zusammenkrachen. Schnell rücken die Einsatzkräfte an, befreien angeklemmte Personen und kümmern sich um Verletzte. Nach der Übung gibt's ordentlich Lob. Die Zusammenarbeit zwischen Feuerwehr und BRK klappt richtig gut, mein Beobachter. Aus Landau, Marzina Lesser.
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6: Bahnt sich da das nächste große Bauprojekt an? Die Bahnstrecke zwischen Landshut und Plattling soll ausgebaut werden. Schon seit November sind die Vorplanungen abgeschlossen. Seitdem wartet die Bahn auf Infos aus dem Bundesverkehrsministerium. Trotzdem kann weiter geplant werden, zumindest bei Maßnahmen des Schienenpersonennahverkehrs. Dazu gehören unter anderem neue Kreuzungsstellen oder neue Leittechnik. Für die ist nämlich der Freistaat zuständig. Aus den Niederbayern-Redaktionen Aktion Daria Felsner.
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3: Sorgenfalten bei Bildungsministerin Prien. Das Ergebnis der aktuellen PISA-Studie spricht nicht fürs deutsche Bildungssystem. Tatsächlich schneiden unsere 15-Jährigen so schlecht ab wie noch nie. Eine mögliche Erklärung: Schulen müssen heutzutage viel mehr für Bindung und Erziehung leisten als früher, meint Prien. Trotzdem dürfen Basics wie Lesen, Schreiben und Rechnen natürlich nicht vernachlässigt werden, so die Ministerin. Heuer ist es noch das Rebhuhn, aber wer schnappt sich nächstes Jahr den Titel Vogel des Jahres? Das entscheiden ab heute wieder wir. Zur Wahl bei der Online-Abstimmung stehen Kolkrabe, Kranich, Mehlschwalbe, Trauerschnäpper und die Wasseramsel. Aufatmen für Touristen in Indonesien. Nach tagelangen Sperrungen wegen eines Vulkanausbruchs heben bald wieder Flugzeuge ab. Ein wichtiger Airport in der Hauptstadt Jakarta und vier weitere Flughäfen werden wieder geöffnet. Soweit unser News-Update. 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
0: Nach dem Überblick über die Region geht's jetzt noch auf die Straßen. Und hier läuft's gerade wie am Schnürchen. Blitzer haben wir aktuell in Straubing in der St. Elisabeth-Straße beim Krankenhaus Richtung Ampel. In Pfelling bei Bogen, in der Hauptstraße in Feldkirchen bei der Kirche und in Landau in der Gebrüder-Eicher-Straße beim alten TÜV. Wenn ihr noch was seht, dann schreibt uns gerne WhatsApp an die 0800 14 15 800. Kommt gut an.
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0: Zack, raus mit der Tupperdose oder mit dem Geldbeutel. Wir starten in den Mittag. Draußen in der Sonne das Essen genießen, zurücklehnen, bisschen ratschen und vom Musikmix deines Lebens berieseln lassen. Herrlich. J-Lo und David Guetta haben wir für euch dabei. Save Me Tonight. Entspannte 80er von Billy Ocean. Get out of my dreams, get into my car. Wir machen uns auf den Weg zum Bäcker, drehen eine kurze Runde im Supermarkt und dann ist Ruhe angesagt und Vitamin D tanken. Ich sag's nochmal, herrlich.

0: Billy Ocean, Get Out of My Dreams, hier Musik Mix deines Lebens. Und diese Nummern sind gerade wieder voll im Trend. Also vor allem bei den jungen Leuten. 60% der Gen Z steht auf 80er und 90er Mucke. Und immer mehr Teenager stöbern auch wieder durch die CD-Abteilungen. Haha, na, dann pass mal auf. Wir haben hier einen echten Musikdiamanten für euch.
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2: Ready for landing. 1997. Die Ausnahmesängerin Celine Dion veröffentlicht ihren Hit Immortality. Geschrieben wurde die Traumballade von den Bee Gees für ihr Saturday Night Fever Musical. Die drei Brüder sind auch im Background zu hören. Hier ist die einzigartige Celine Dion mit Immortality.

J-Lo und David Guetta mit ihrer aktuellen hier bei Maximalradio. Save me tonight. Alarm für Cobra 11 war gestern. Wir haben hier eher einen Fall für Anaconda 11. Eine Frau, die hat am Samstag eine 2 Meter lange Schlange entdeckt. Kein Spielzeug, sondern eine echte Anaconda. Bei Kirchroth war das. Gut, die Viecher sind zwar nicht giftig, aber ja, die snacken schon auch gerne mal so einen Hirschen weg. Also ich wäre schreiend davongelaufen, aber die Finderin hat das einzig Richtige gemacht und die Polizei gerufen. Und die haben die Anaconda dann wieder eingefangen. Also sollte jemand von euch seine Schlange vermissen, dann meldet euch bitte bei der Polizei. Something

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3: Kurz vor 1:30 ist es. Zeit für ein News-Update. Adrian Heimal hat unter anderem dieses Thema hier dabei. Endlich normale Kommunikation mit dem Staat. Und wir haben noch den Wettercheck für euch. Ein traumhafter letzter Sommertag ist es heute. 28 bis 32 Grad, Sonne bis in den Abend und kaum Wolken am Himmel. Morgen, da geht's dann in den Herbst mit dicken Wolken und Regen bei 22 Grad. Donnerstag kühlt's weiter ab, dafür aber mit einem Sonne- und Wolkenmix.
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4: Mit Adrian Heimal. Egal von welcher Behörde wir Post bekommen, das Beamtendeutsch bringt viele Niederbayern an ihre Grenzen. Die Finanzämter haben jetzt eine Lösung für das Problem gefunden, leicht verständliche Textbausteine. Paul König vom Landesamt für Steuern hat ein Beispiel.
5: Bisher hätte es beispielsweise geheißen, gemäß § 149, 150 Abgabenordnung in Verbindung mit § 25 Absatz 3 Einkommensteuergesetz ergibt sich für Sie eine Verpflichtung zur Abgabe der Einkommensteuererklärung. Künftig oder aktuell heißt es nur noch, Sie sind verpflichtet, eine Einkommensteuererklärung abzugeben.
4: Von den Textbausteinen gibt es 730 Stück. Die werden seit Anfang des Monats auch bei uns in der Region verwendet.
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6: Mit diesem Unbekannten kann man sogar Pferde stehlen. Ein Mann schlägt gestern Abend in Mallersdorf-Pfaffenberg zu. Er bricht in eine Pferdekoppel bei Winkelmühle ein und lässt mehrere der Tiere frei. Zeugen beschreiben den Täter als Mitte 40-Jährigen mit Glatze, heller Hose und weißem T-Shirt. Obwohl die Polizei nach ihm fahndet, kann der Unbekannte untertauchen. Aus Mallersdorf-Pfaffenberg, Erich Schemmer.
1: Stadt Regensburg.
7: Hier wird die 17-jährige Rania vermisst. Von der Jugendlichen fehlt seit knapp 2 Wochen jede Spur. Ende August verlässt sie die Jugendschutzstelle in der Innenstadt und kommt nicht mehr zurück. Weil die Vermisste sich in einer hilflosen Lage befinden könnte, bittet die Polizei jetzt um Hilfe. Wer Hinweise zur 17-Jährigen hat, soll sich bei den Beamten melden. Rania ist etwa 1,65 Meter groß, kräftig gebaut und hat lange schwarz-lila Haare. Aus Regensburg, Lorenz Krupa.
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4: Egal ob Windkraft oder Photovoltaik, der Anteil erneuerbarer Energien ist im ersten Halbjahr so hoch wie noch nie. Mittlerweile kommen deutschlandweit fast 60% für die Stromerzeugung aus erneuerbaren Quellen. In Bayern sind es sogar über 75%. Es ist ein Auf und Ab in unserer Wirtschaft. Nach 5 Monaten Wachstum geht Deutschlands Export im Juli erstmals wieder ein wenig zurück, um 0,8% verglichen zum Vormonat. Bei den Importen ist es ein noch größerer Rückgang, nämlich um ganze 6,7%. Europa will weiter auf dem weltweiten KI-Markt mitmischen. Jetzt legt Frankreichs KI-Startup Mistral nach. Das Unternehmen hat sich in einer Finanzierungsrunde 3 Milliarden Euro gesichert und stellt sich damit US-Schwergewichten wie OpenAI oder Google. Soweit unser News-Update. 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
3: Danke, Adrian. Noch kurz auf die Straßen, auf die A3 Regensburg Richtung Passau. Zwischen Rosenhof und Wörth an der Donau-Wiesent haben wir aktuell eine Baustelle. Die rechte Spur und der Standstreifen sind hier gesperrt. Das Ganze dauert bis ca. 16 Uhr. Geblitzt wird im Moment in der St. Elisabethstraße in Straubing beim Krankenhaus, in Feldkirchen in der Hauptstraße bei der Kirche, bei Bogen in Pfelling und in Landau in der Gebrüder-Eicher-Straße beim alten TÜV. Danke an Christina und Eduard fürs Bescheid geben. Wenn ihr an einem Blitzer vorbeikommt, dann meldet euch doch auch gern bei uns. Die Nummer ins Studio ist die 0800 1415 800. Gute und sichere Fahrt.
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1: 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Mal Smith für unseren Dienstagmittag. Wie wird denn echt das Wetter morgen? Check mal einfach schnell das Handy. Dann vielleicht noch kurz Instagram und ist schon wieder eine Stunde Zeit vergangen. Und wie's Wetter wird, wissen wir immer noch nicht. Das Problem kennen viele von uns. Auf dem Smartphone, da will einfach alles immer unsere Aufmerksamkeit. Und das verursacht sowas wie digitales ADHS. Also wir können uns nicht mehr auf eine Sache konzentrieren. Darum gibt's jetzt einen neuen Trend, das Dumbphone. Tim Neumann aus der Redaktion ist bei mir. Was können wir uns da jetzt drunter vorstellen?
2: Das Dumbphone ist, wie der Name schon verrät, die Antithese zum Smartphone. Also statt so vielen Funktionen wie möglich hat das Dumbphone nur das Nötigste. Meistens sind das Handys aus den frühen 2000ern. Die sollen uns helfen, uns besser zu fokussieren. Leider fehlt den Handys meistens auch das, auf das wir halt nicht verzichten können. Zum Beispiel kein Internetbrowser, keine Nachrichten, keine richtige Kamera und. Aber falls wir diese Dienste behalten wollen, können wir uns trotzdem vor Ablenkungen schützen.
1: Und wie?
2: Ja, indem wir unser Smartphone in ein Dumbphone verwandeln. Das Wichtigste dabei, sofort alle Benachrichtigungen ausschalten. Wenn das Handy ein Mitteilungsgeräusch macht, dann greifen wir automatisch hin. Push-Nachrichten sind da ähnlich. Außerdem sollten wir möglichst minimalistisch unterwegs sein, was Apps angeht. Das Nichtgenutzte kommt weg, Social Media aufs Minimum. Wer sein Unterbewusstsein austricksen will, der stellt sein Handy auch auf schwarz-weiß. Da bekommt das Primatengehirn keinen Dopamin-Overload von den ganzen Farben.
1: Das ist eigentlich schon ein bisschen frech, oder? Unser Affengehirn wird da einfach ausgenutzt, damit wir länger am Handy bleiben. Pff, danke dir, Tim, für die ganzen Tipps. Jetzt kennen wir uns auf jeden Fall aus. Na, können wir gleich mal ausprobieren. Was meint ihr denn? Könntet ihr sowas durchziehen? Also einen positiven Effekt hat's ja bestimmt.
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1: Schon wieder oder noch am Arbeiten? Wir bringen euch jetzt das ultimative Mittagspausen-Feeling. So ein bisschen, alles Wurscht-Mentalität. Mit den Händen in der Hosentasche schlendern wir einfach durch den Mittag. Alanis Morissette, Hand in my Pocket.

0: Space, auch coole Nummer. 90er-Song von Alanis Morissette im Bonus. Um kurz vor eins, Hand in my Pocket. Und Loi gibt's gleich, als erstes nach den News. Adrian Heimer schaut sich an, was uns Händel- und Bierzeltstimmung so in die Kassen spült. Erst noch der Blick zum Wetter. Also fürs Sommerende werden nochmal alle Register gezogen. Über 30 Grad und ohne Ende Sonne heute. Tja, und morgen, da ist dann Regen angesagt. Donnerstag kommt die Sonne dann schon wieder zurück, allerdings bei höchstens 21 Grad.
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4: Mit Adrian Heimerl. Bier, Händel, Tracht, Zeltverleih, Fahrgeschäfte, Taxi, Security und Klowegen. An so einem Volksfest hängt ein enorm langer Rattenschwanz. Deswegen sind die Veranstaltungen auch ein wichtiger Wirtschaftsfaktor, meldet die IHK Niederbayern. Die rechnet aus, im Schnitt gibt jeder Volksfestbesucher 33 Euro aus. Mit Anreise, Outfit und Co. steigen die Ausgaben aber immer weiter. Das Gäuboden-Volksfest führt jährlich zu über 40 Millionen Euro Umsatz, schätzt beispielsweise die Stadt Straubing. Deswegen haben Volksfeste vor allem im ländlichen Raum eine enorme Bedeutung für die Wertschöpfung, meint die IHK Niederbayern.
3: 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Landkreis Dingolfing-Landau, aktuell.
5: Der Ladebalken ist in Frontenhausen bald deutlich schneller voll. Im Marktgebiet läuft gerade der Glasfaserausbau. Vor einigen Wochen ist der symbolische Spatenstich. Mittlerweile sind Teams der Telekom schon vor Ort. 182 Haushalte bekommen jetzt Schritt für Schritt ihren Glasfaseranschluss. Aus Frontenhausen, Leonie Hagen.
3: Stadt Regensburg.
6: Auf einer Baustelle der Universität Regensburg kommt es vor kurzem zu einem tragischen Unglück. Hier stürzt ein 64-jähriger Arbeiter in einen rund 19 Meter tiefen Aufzugsschacht. Dabei kommt der Mann ums Leben. Nach ersten Erkenntnissen war die Luke zum Schacht auf dem Flachdach nur provisorisch abgedeckt und nicht weiter gesichert. Die Kriminalpolizei und weitere Ämter ermitteln bereits in der Sache. Aus Regensburg, Tim Neumann.
3: Und jetzt maximal informiert über Deutschland und die Welt.
4: Egal ob Windkraft oder Photovoltaik, der Anteil erneuerbarer Energien ist im ersten Halbjahr so hoch wie noch nie. Mittlerweile kommen deutschlandweit fast 60% für die Stromerzeugung aus erneuerbaren Quellen. In Bayern sind es sogar über 75%. Es ist ein Auf und Ab in unserer Wirtschaft. Nach 5 Monaten Wachstum geht Deutschlands Export im Juli erstmals wieder ein wenig zurück, um 0,8% verglichen zum Vormonat. Bei den Importen ist es ein noch größerer Rückgang, nämlich um ganze 6,7%. Europa will weiter auf dem weltweiten KI-Markt mitmischen. Jetzt legt Frankreichs KI-Startup Mistral nach. Das Unternehmen hat sich in einer Finanzierungsrunde 3 Milliarden Euro gesichert und stellt sich damit US-Schwergewichten wie OpenAI oder Google. Soweit unser News-Update. 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
0: Damit wir jetzt wirklich voll informiert sind, fehlt nur noch ein Verkehrsupdate. Wir haben 2 Meldungen von der A3. Einmal Passau Richtung Regensburg, zwischen Bogen und Straubing eine Wanderbaustelle. Die linke Spur ist hier gesperrt bis ca. 15 Uhr. Und in der Gegenrichtung auf der A3, Regensburg Richtung Passau, zwischen Rosenhof und Wörth an der Donau Wiesent ebenfalls eine Baustelle. Hier sind die rechte Spur und der Standstreifen gesperrt. Blitzer stehen in Straubing in der St. Elisabethstraße beim Krankenhaus Richtung Ampel. In Pfelling bei Bogen, in Feldkirchen in der Hauptstraße bei der Kirche, in Landau in der Gebrüder Eicherstraße beim alten TÜV und falls ihr noch am Airport München unterwegs seid heute, am Flughafen Nordring wird ebenfalls geblitzt in der 60er-Zone. Ihr habt auch was gesehen? Dann klingelt gern durch unter der 0800 14 15 800. Kommt gut und sicher an.
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0: Platz nach 1, Halbzeit in der Arbeit und Endspurt in den Sommerferien. Da freuen sich die Eltern, ne? Wenn es daheim dann mal wieder ein bisschen ruhiger wird. Nico Santos gibt's gleich für euch mit Home Part 2. Vorher noch Queen. A Kind of Magic. Und Lowy mit Red Eyes. Ja, ist schon gut, dass heute so traumhaftes Wetter ist. Dann können die Kids auch nochmal raus. Und bei dem ganzen Sonnenschein geht auch das Arbeiten gleich noch besser. Schönen Dienstag euch.

0: So ein bisschen Magie ist immer gut. Queen, a kind of magic im Musikmix deines Lebens. Ja, und so ein bisschen Party, na, darf natürlich auch nicht fehlen.
1: 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Immer noch Kult. Und jetzt in voller Länge. Niles Barkley mit Crazy.

0: Nico Santos mit Home Part 2 in der Playlist für deinen Sommer. 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

0: gleich halb zwei. Kein Strom in der Elektroindustrie. Das ist unter anderem Thema in den Nachrichten. Vorher der Wettercheck. Heute ist nochmal Vollgas-Sommer angesagt. Bis zu 32 Grad und ganz viel Sonnenschein begleiten uns durch den Tag. Ab morgen sinken die Temperaturen dann deutlich. Mittwoch erstmal Regentag, Donnerstag dann ein Sonne-Wolken-Mix.
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2: Mit Adrian Heimerl. Es schaut aktuell nicht gut aus in Niederbayerns Metall- und Elektroindustrie. Bis zum Jahresende fallen bei uns von knapp 91.000 Stellen 1.500 Stück weg, meint der Verband der Bayerischen Metall- und Elektroindustrie. Hauptgeschäftsführer Bertram Brossert kennt die Gründe für die schwierige Lage.
3: Da gibt es natürlich vieles von außen, was wir nicht beeinflussen können. Das ist unser schwieriges Verhältnis zu den USA und zu China. Aber ein nicht unerheblicher Anteil unserer Probleme entsteht bei uns im Land selbst. Und das ist das Thema Arbeitskosten, das ist das Thema Energiekosten und das ist auch das Thema Bürokratie und Bürokratiekosten.
2: Rund 20% der Unternehmen in Niederbayerns Metall- und Elektroindustrie rechnen heuer mit Verlusten.
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4: In Neutraubling bekommt die Polizei gestern einen ungewöhnlichen Anruf. Am anderen Ende ist ein Mann am Telefon, der vorgibt, in einer Notlage zu sein. Als die Beamten an der Wohnung sind, bedroht sie der 46-Jährige mit einer Armbrust und einem Küchenmesser. Der Angreifer ergibt sich wenig später und lässt sich widerstandslos festnehmen. Weil sich der Mann offenbar in einem psychischen Ausnahmezustand befindet, wird er in eine psychiatrische Klinik gebracht. Aus Neutraubling, Daria Felsner.
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5: Diesen Ausflug mit ihrer Mama werden zwei Kinder wohl nie vergessen. Die Familie aus Niederbayern ist gestern in Berchtesgaden beim Wandern unterwegs. In einem Alpinensteig zum Reichenhallerhaus kommen sie nicht mehr weiter. Also alarmiert die 43-jährige Mutter die Bergwacht. Per Hubschrauber wird das Trio an einer Seilwinde ins Tal geflogen. Sowohl die Frau als auch ihre 10- und 11-jährigen Kinder bleiben unverletzt. Aus der Niederbayern-Redaktion Alexander Kramer.
1: Und jetzt maximal informiert über Deutschland und die Welt.
2: Nach einer Reihe von Sabotageangriffen auf das deutsche Stromnetz hat die Polizei den 48-jährigen Tatverdächtigen festgenommen. Der Mann ist der Polizei in der Nähe des Kraftwerks Weißweiler bei Aachen ins Netz gegangen. Wenn es ums Erfinden geht, steht Deutschland auf dem Siegertreppchen. Laut dem Innovation Index ist Deutschland auf Platz 3 der erfindungsreichsten Länder. Auf Rang 1 ist China, den zweiten Platz haben sich die USA geschnappt. In Sachen Social Media bei Jugendlichen will Australien die Regulierungen noch weiter verschärfen. Nutzer ab 16 Jahren sollen künftig wählen können, welche Inhalte sie auf ihren Konten angezeigt bekommen. Für unter 16-Jährige sind die Social Media Zugänge bereits seit Ende 2025 gesetzlich verboten. Soweit unser News Update. Mehr gibt's in der App und auf unserer Website.
0: Danke, Adrian. Wir schieben jetzt noch ein Update von den Straßen hinterher. Und hier läuft's. Keine Hindernisse. Christina und Eduard haben Blitzer gesehen, und zwar in Straubing in der St. Elisabethstraße beim Krankenhaus, in der Hauptstraße von Feldkirchen bei der Kirche, bei Bogen in Pfelling und in Landau in der Gebrüder-Eicher-Straße beim alten TÜV. Danke fürs Bescheid geben. Ihr habt auch noch irgendwo einen Blitzer stehen sehen? Dann schickt ihn uns gern rein an die 0800 14 15 800. Gute Fahrt!
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0: Wie so eine kleine Märchenstunde hört sich da an. John Parr mit einem absoluten Klassiker aus den 80ern. St. Elmo's Fire. Geht nicht, joggt nicht, schlurft nicht, nein, rennt heute in den Buchladen eures Vertrauens. Wir bekommen einen neuen Asterix-Comic. Nur für uns auf Niederbayerisch. Ja, Asterix und der große Watschentanz. Kommt heute raus und das ist ja wohl Pflichtlektüre für alle native Niederbayerisch-Speakers. Ja, und für die Zugroßten, ja, das nötige Vokabular kriegt ihr hier bei uns.
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2: Grant. In Niederbayern ist der Grant keine bloße Laune. Er ist eine charakterlich fundierte Wolke mit Groll und Würde. Es gibt sogar Leute, bei denen ist dieser Dauerzustand. Und seine Freunde sagen dann immer, das ist normal bei ihm, lass ihn lieber gehen, der ist grantig. Der Grant ist der Gesichtsausdruck, mit dem die Niederbayern auf Sonne und Regen gleichzeitig reagieren.
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15: Musik aus Deutschland. Da denken Amerikaner wahrscheinlich an sowas wie Schlager oder Blasmusik. Dabei haben deutsche Künstler den Sound der 90er mitgeprägt. Snap, Hathaway, Culture Beat, LaBouche, Mr. President. Ihre Hits kennt jeder. Mehr 90er geht nicht. Naja, was ist denn bitte besser als Eurodance? Richtig, noch mehr Eurodance. Das ist Mr. President mit Up and Away.

0: 90er Eurodance Banger. Das ist Mr. President mit Up and Away im Bonus. Es wird jetzt gleich 14 Uhr. Ja, und jetzt übernimmt Helen. Sie hat Bruno Mars für euch dabei. I just might. Gleich. Erst gibt's noch ein News-Update. Adrian Heimal checkt, welche Autobahn die gefährlichste in der Region ist. Und wir machen den Abstecher jetzt zum Wetter. Da hat sich der Sommer nochmal eingeschlichen. 32 Grad in der Spitze und ein tiefblauer Himmel heute. Morgen wird's dann zwar eher grau in der Region, Donnerstag aber dann schon wieder Sonne bei um die 20 Grad.
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2: Mit Adrian Heimal. Zum Ende der Sommerferien startet der Rückreiseverkehr, da ist auch die A3 wieder gefragt. Seit Jahren entwickelt sich die Autobahn zum Unfall-Hotspot Bayerns. Vergangenes Jahr gibt es auf der längsten Autobahn des Freistaats über 580 Unfälle mit Personenschaden. Am gefährlichsten ist dabei der Abschnitt rund um Würzburg. Aber auch in Niederbayern kracht es immer wieder. Rund 550 Unfälle meldet die Polizei allein heuer, die meisten davon nur Blechschäden. Bei 40 Crashs werden aber auch Autofahrer in der Region verletzt.
1: 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Stadt Straubing, aktuell.
3: In der Bahnhofsstraße treibt gestern Nachmittag ein 32-Jähriger sein Unwesen. Er berührt eine Frau am Arm, obwohl sie das gar nicht will. Erst nachdem die 22-Jährige den Täter mehrere Male auffordert, das zu unterlassen, entfernt sich der Mann. Frauen, denen gestern dasselbe passiert ist, sollen sich bei der Polizeiinspektion Straubing melden. Die Beamten ermitteln wegen sexueller Belästigung. Aus Straubing, Daria Felsner.
1: Landkreis Straubing-Bogen aktuell.
4: Er ist dann zur Stelle, wenn's im Landkreis brennt. Kreisbrandrat Markus Weber. Damit er auch künftig schnell und sicher am Einsatzort ist, gibt's jetzt einen neuen Dienstwagen. Im neuen Auto sind moderne Assistenzsysteme, Digitalfunk, Feuerlöscher und ein Defibrillator eingebaut. Der Landkreis bezahlt für den neuen Dienstwagen inklusive Ausstattung rund 50.000 Euro. Der alte Wagen hat sich nach 14 Jahren und über 280.000 gefahrenen Kilometern seinen Ruhestand verdient. Aus dem Landratsamt Straubing-Bogen, Emil Schmidt.
1: Und jetzt maximal informiert über Deutschland und die Welt.
2: Nach einer Reihe von Sabotageangriffen auf das deutsche Stromnetz hat die Polizei den 48-jährigen Tatverdächtigen festgenommen. Der Mann ist der Polizei in der Nähe des Kraftwerks Weißweiler bei Aachen ins Netz gegangen. Wenn es ums Erfinden geht, steht Deutschland auf dem Siegertreppchen. Laut dem Innovation Index ist Deutschland auf Platz 3 der erfindungsreichsten Länder. Auf Rang 1 ist China, den zweiten Platz haben sich die USA geschnappt. In Sachen Social Media bei Jugendlichen will Australien die Regulierungen noch weiter verschärfen. Nutzer ab 16 Jahren sollen künftig wählen können, welche Inhalte sie auf ihren Konten angezeigt bekommen. Für unter 16-Jährige sind die Social Media Zugänge bereits seit Ende 2025 gesetzlich verboten. Soweit unser News Update. Mehr gibt's in der App und auf unserer Website.
5: Danke, Adrian. Wir machen weiter mit dem Verkehrscheck. A3 Nürnberg-Passau, Stau aktuell zwischen Rosenhof und der Donaubrücke Wörth. 10 Minuten dauert es hier in etwa durch. Blitzer haben wir in Straubing in der St. Elisabeth-Straße beim Krankenhaus, in Velling bei Bogen und in Straßkirchen in der Straubinger Straße. Wenn ihr noch mehr habt für die Liste, gerne durchschicken unter der 0800 14 15 800 per WhatsApp.
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5: So, Brotdose weggepackt. Wir starten jetzt durch mit Dienstagnachmittag. Viele Urlauber sind ja auch schon wieder da, im Lande angekommen oder trudeln langsam wieder ein zu Hause, damit ihr euch auch gleich wieder wohlfühlt daheim. Als kleines Willkommensgeschenk gibt's ab heute Asterix auf Niederbayerisch. Na, Kampf der Häuptlinge in unserem schönen Dialekt kommt heute raus. Also die Gallier können das auch. Na, und natürlich der Andi. Gleich mit dem Wichtigsten vom Tag nach Avril Lavigne. Mark Forster.
7: Komm, wir singen ein Lied davon, dass es uns
5: und jetzt die aktuelle von Bruno Mars. I Just Might. Habt einen schönen Dienstag. Hi.
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0: Avril Lavigne mit My Happy Ending in der letzten ganzen Sommerferienwoche. Schöne Grüße auch an alle Eltern daheim, die gerade bespaßen dürfen. Aber Wetter ist ja heute wieder top. Da geht's dann vielleicht gleich nochmal an See oder ins Bad. Einfach nochmal raus und Sonne genießen. Natürlich wie immer top informiert.
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2: Ich bin der Nickel Andi. Grüß euch. Eine Frau und ihre 10- und 11 Jahre alten Kinder aus Niederbayern sind gestern im Berzgroner Land mit dem Hubschrauber vom Berg runtergeholt worden. Auf einem Steig sind sie zum Reichenhaller Haus unterwegs gewesen, wie sie nicht mehr weiter gewusst haben. Mit der Winde haben sie es rausgezogen und dann runtergeflogen. Redo haben sie sie nicht dabei. Im ersten Halbjahr ist in Deutschland mehr Strom aus erneuerbaren Energien ins Netz eingespeist worden wie im Jahr davor. Um 7% mehr, sagen sie beim Statistischen Bundesamt. Nicht ganz 60% kommen so aus erneuerbaren Energien, am mehreren aus Windradeln. Der Trump macht gerade wieder alle nervös. Auf seiner Plattform Truth Social hat er eine Nordamerika-Karten hergezeigt, auf der quasi alles zu den USA gehört. Kanada, Mexiko, Grönland, Kuba, sogar Island. Das macht Stimmung bei seinen Nachbarn gerade nicht besser. So, jetzt kennt's euch aus. Servus, macht's es gut.
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0: Mit Marc Forster durch den Dienstag. Hi, schön, dass ihr dabei seid. Kleiner 80er-Flashback mit Hall & Oates. Gleich.
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0: große Herausforderung im neuen Kita-Jahr. Gleich ein Thema im News-Update. Und jetzt noch kurz zum Wetter. Ja, die paar Wolken, die können die Sonne heute nicht aufhalten. 28 bis 32 Grad. Morgen am Mittwoch dann einmal Kehrtwende. Nur noch knapp über 20 Grad und regnerisch.
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2: Mit Adrian Heimerl. Vor einer Woche sind unsere Kids ins neue Kita-Jahr gestartet. Bei 55.000 Kindergartenkindern in ganz Niederbayern braucht es natürlich viele Erzieher und Pfleger. Wegen bundesweiten Änderungen im Gesetz hat das Personal bald mehr zu tun. Unter anderem sollen weitere Tests zu den Leistungsstand der Kinder gemacht werden. Alexa Glaburger-Feucht, Geschäftsführerin des Verbands katholischer Kindergärten Bayern, sieht darin eine große Herausforderung.
3: Dieses Bundesgesetz sieht einen stufenweise Aufwuchs der Aufgaben vor. Gleichzeitig sieht man aber ein stufenweises Abschmelzen der Mittel, die die Bundesebene dann an die Länder gehen will. Das ist eine Diskrepanz, die wirklich sehr schwierig ist.
2: Bis 2030 will der Freistaat 3 Milliarden Euro zusätzlich in die Kitas investieren.
1: Der Blick in die Regionen mit unseren Niederbayern-Reportern. Stadt Straubing, aktuell.
4: Hier hat ein Jugendlicher Glück im Unglück. Der 16-Jährige arbeitet zusammen mit einem Kollegen im Ortsteil Unterzeiteldorn an einem Straßenschacht. Als der Mitarbeiter aus dem Schacht steigt, fällt ihm plötzlich ein Hammer aus der Hand. Der trifft den 16-Jährigen am Kopf. Er wird aber nur leicht verletzt. Der Jugendliche kommt zur Behandlung ins Krankenhaus, kann danach aber wieder nach Hause. Aus Unterzeiteldorn, Tabea Herrmann.
1: Landkreis Dingolfing-Landau, aktuell.
5: Der Ladebalken ist in Frontenhausen bald deutlich schneller voll. Im Marktgebiet läuft gerade der Glasfaserausbau. Vor einigen Wochen ist der symbolische Spatenstich. Mittlerweile sind Teams der Telekom schon vor Ort. 182 Haushalte bekommen jetzt Schritt für Schritt ihren Glasfaseranschluss. Aus Frontenhausen, Leonie Hagen.
1: Und jetzt maximal informiert über Deutschland und die Welt.
2: Nach der Landtagswahl in Sachsen-Anhalt will das BSW auch mit der AfD über eine Zusammenarbeit sprechen. Das BSW hat bei der Wahl am Sonntag den Einzug in den Landtag geschafft und sucht auch mit den anderen Parteien das Gespräch. Finanzminister Klingbeil verteidigt die Haushaltspläne der Bundesregierung für 2027. Die Koalition hat bei Finanzhilfen und Subventionen Kürzungen beschlossen. Dadurch entstehen mehr finanzielle Spielräume für Investitionen. Außerdem sollen Familien sowie Menschen mit kleinen und mittleren Einkommen besser entlastet werden. Der Entwurf der Regierung sieht für 2027 Ausgaben in Höhe von 555 Milliarden Euro vor. Ein Museum in Frankreich fällt Kunstdieben zum Opfer. Gestern schlagen Räuber in einem Kunstmuseum an der Côte d'Azur zu und stehlen 4 Bilder im Wert von 9 Millionen Euro. Von den Dieben fehlt aktuell jede Spur. Soweit unser News-Update. 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
0: Vielen Dank, Adrian. Schauen wir noch schnell auf die Straßen. Da ist aber gerade ruhig. Nichts Großes. Fuß vom Gas in Straßkirchen in der Straubinger Straße, in Pfelling bei Bogen und in Straubing in der St. Elisabeth Straße. Mehr gesehen? Dann zückt das Handy und klingelt schnell durch bei uns. 0800 14 15 800.
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0: Regionen und damit in der Landwirtschaft. Siegfried Jäger ist selbst Landwirt und niederbayerischer Bezirkspräsident beim Bayerischen Bauernverband. Wie müssen wir uns das denn vorstellen? KI auf dem Bauernhof?
1: Wir haben eine Gesichtserkennung der Ferkel. Also müssen Sie sich vorstellen, da sind Kameras aufgebaut im Stall und die Kamera erkennt dann das kleine Ferkel am Gesicht und kann das Ferkel dann identifizieren. Dann hätte halt eine Automatisierung der Tierbeobachtung den Vorteil, dass der Landwirt sofort alarmiert wird, wenn sich die Ferkel anormal verhalten und zum Beispiel mit dem Schwanzbeißen beginnen würden.
0: Okay, da auf jeden Fall deutlich eine Erleichterung. Was könnte denn in Sachen Hightech noch alles kommen?
1: In der Landwirtschaft, glaube ich, spekuliert auch der ein oder andere Gemüseanbauer mit dem Gedanken, dass vielleicht über humanoide Roboter, wenn kostengünstig angeboten, Erntemaßnahmen durchgeführt werden. Weil warum sollte so ein humanoider Roboter nicht auf dem Gurkenflieger liegen können?
0: Ja, oder zum Beispiel Stall ausmisten. Würden sich bestimmt auch einige Bauern drüber freuen. Vielen Dank, Siegfried Jäger vom Bayerischen Bauernverband.
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1: Ja, da hat's pressiert. Naja, wenn's eng wird im Studio, dann wird halt einfach mal eine Strophe weggelassen. Und gut ist. Ja, richtig gut. So war's nämlich bei The Killers. Die erste Strophe haben sie dann einfach nochmal gesungen und aufgenommen. Hat funktioniert. Und weniger Text für uns jetzt zum Mitsingen. Mr. Brightside.

0: 3 Uhr zu mit The Killers, Mr. Brightside. Vance Troy macht sich gerade schon bereit, gleich in der Playlist für den Sommer. Nach unserem News-Update vom Adrian. Und da gibt's gute Nachrichten aus dem Pflegeheim. Wir machen noch einen kurzen Abstecher zum Wetter. Sonnig und warm ist es heute. Also einen Grill nochmal anschmeißen oder in den See springen zum Abkühlen. Ab morgen übernimmt dann nämlich der Herbst. 21 bis 23 Grad. Nur noch grau und Regen.
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2: Mit Adrian Heimerl. Die Rekordtemperaturen im Sommer haben uns ganz schön ins Schwitzen gebracht. Besonders den älteren Leuten machen die Temperaturen bis zu 40 Grad zu schaffen. Das war auch eine Herausforderung für die über 200 Pflegeheime in Niederbayern. Wie die Senioren in der Einrichtung St. Wolfgang in Essenbach im Kreis Landshut durch den Sommer gekommen sind, weiß Johanna Hering.
3: Also tatsächlich erstaunlich gut ist unseren Bewohnern gegangen. Also wir haben viele Sachen während der Hitze also umgestellt. Wenn man gefragt hat, ob es ihnen gut geht, dann haben sie gesagt, Mike. Früher war auch heiß und zu Hause haben wir auch nichts anderes gehabt. Also da muss man durch.
2: Damit die Pflegeheime künftig besser für die hohen Sommertemperaturen gerüstet sind, soll es mehr Förderungen für den Hitzeschutz geben.
1: Der Blick in die Regionen mit unseren Niederbayern-Reportern. 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
4: Für viele ist sie die fahrende Brücke zwischen Maria Posching und Stephans Posching. Seit 2019 verbindet die Fähre Posching die beiden Orte über die Donau. Pendler, Radfahrer und Ausflügler sparen sich dadurch umständliche Umwege. Jährlich nutzen rund 57.000 Passagiere die Fähre, um von einem Landkreis zum anderen zu kommen. Aus Maria Posching, Holger Bier.
1: Landkreis Regensburg, aktuell.
5: In Neutraubling bekommt die Polizei gestern einen ungewöhnlichen Anruf. Am anderen Ende ist ein Mann am Telefon, der vorgibt, in einer Notlage zu sein. Als die Beamten an der Wohnung sind, bedroht sie der 46-Jährige mit einer Armbrust und einem Küchenmesser. Der Angreifer ergibt sich wenig später und lässt sich widerstandslos festnehmen. Weil sich der Mann offenbar in einem psychischen Ausnahmezustand befindet, wird er in eine psychiatrische Klinik gebracht. Aus Neutraubling, Daria Felsner.
1: Und jetzt maximal informiert über Deutschland und die Welt.
2: Nach der Landtagswahl in Sachsen-Anhalt will das BSW auch mit der AfD über eine Zusammenarbeit sprechen. Das BSW hat bei der Wahl am Sonntag den Einzug in den Landtag geschafft und sucht auch mit den anderen Parteien das Gespräch. Finanzminister Klingbeil verteidigt die Haushaltspläne der Bundesregierung für 2027. Die Koalition hat bei Finanzhilfen und Subventionen Kürzungen beschlossen. Dadurch entstehen mehr finanzielle Spielräume für Investitionen. Außerdem sollen Familien sowie Menschen mit kleinen und mittleren Einkommen besser entlastet werden. Der Entwurf der Regierung sieht für 2027 Ausgaben in Höhe von 555 Milliarden Euro vor. Ein Museum in Frankreich fällt Kunstdieben zum Opfer. Gestern schlagen Räuber in einem Kunstmuseum an der Côte d'Azur zu und stehlen 4 Bilder im Wert von 9 Millionen Euro. Von den Dieben fehlt aktuell jede Spur. Soweit unser News-Update. 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
0: Dann sind wir rundum informiert. Schauen noch, was auf den Straßen los ist. Da aber gute Nachrichten, der Verkehr fließt. Blitzer haben wir in Straubing in der St. Elisabeth-Straße beim Krankenhaus, in Felling bei Bogen und in Straßkirchen in der Straubinger Straße. Wenn ihr noch mehr habt für die Liste, gerne durchschicken unter der 0800 14 15 800 per WhatsApp.
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0: Leute, wir träumen uns jetzt eine Runde weg. Zurück in den Urlaub. An den Strand. Zum Beispiel geht ja bei dem Wetter heute auch ganz gut. Ja, mit Take That haben wir dann auch noch den passenden Soundtrack dazu aus den 90ern. Ja, und das Aktuelle darf natürlich auch nicht fehlen im Musikmix deines Lebens. Fastboy mit ihrer aktuellen Nummer Beautiful Life. Und apropos Träumen, da geht's gleich noch drum in unserer Fragerunde des Tages. Vorher Vance Joy. Riptide.
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0: Das sind die 80er um kurz nach drei. Susan Vega, Luca, ist uns doch allen schon mal so gegangen, ne? Der Wecker klingelt am Morgen, wir haben gerade was Schönes geträumt. Aber Moment, was war das jetzt nochmal? Schon wieder vergessen.
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0: Das ist auf Maximilian aus Landshut so gegangen. Deswegen hat er uns geschrieben. Servus Maximal Radio. Ich kann mich an manche Träume super erinnern, an manche aber gar nicht. An was liegt denn das? Danke für deine Frage, Maximilian. Unsere Traumexpertin ist schon im Studio, Emma Schmieder. Und die hat jetzt die Antwort.
2: Ob wir uns an Geträumtes erinnern können, hängt tatsächlich von verschiedenen Faktoren ab. Zum Beispiel, wie alt wir sind, wie wir geschlafen haben und wie wir Träumen gegenüber eingestellt sind. Forscher haben herausgefunden, dass ältere Menschen sich zum Beispiel schwieriger an die Geschichten erinnern können als jüngere. Eine Rolle spielt auch, ob wir eher mehr Tiefschlafphasen oder Traumphasen haben in der Nacht. Und wenn wir Tagträumer sind und viel in den eigenen Gedanken rumschwirren, dann können wir uns auch etwas besser dran erinnern, was da in der Nacht so los war.
0: Vielen Dank, Emma. Also haben wir alle wieder was dazugelernt. Habt ihr auch noch Fragen rund ums Schlafen, Träumen, Alltag, egal was? Gerne her damit unter der 0800 14 15 800.
1: 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Glaube

0: Von ein paar süßen Jungs zu euch am Dienstagnachmittag. Take That Back for Good. Ist das schon Musik für die Stadezeit? Ja, die Vorbereitungen laufen schon. Der Straubinger Christkindlmarkt, aber ohne Christkind? Das geht ja gar nicht. Ist ja wie Gäubodenvolksfest ohne Riesenrad. Deswegen suchen wir es. Mindestens 18 Jahre alt muss es sein. Blonde Haare und Lust auf diesen ganz besonderen Job in der Vorweihnachtszeit.
1: Ein kleines Mädchen ist auf mich zugerannt gekommen und hat mich dann einfach umarmt. Und doch bevor ich überhaupt irgendwie reagieren konnte, war sie schon wieder weg. Oder aber auch, ich durfte ein Baby auf dem Arm halten. Es war schon sehr süß.
0: Ja, solche Momente hat Svenja Fröschel vergangenes Jahr als Christkind erlebt. Und wenn ihr da auch Lust drauf habt, alle Infos zur Christkindbewerbung findet ihr nochmal online bei uns auf der Homepage.
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0: Es ist 3:30, damit Zeit für die News. Adrian Heimel steht schon bereit, hat unter anderem dieses Thema dabei. Eine Wanderung endet im Hubschrauber. Jetzt fehlt nur noch der Wettercheck. Ab morgen schaut es dann so aus, als wäre es vorbei mit Sommer 2026. Knapp über 20 Grad, nur noch regnerisch und grau.
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2: Mit Adrian Heimerl. Wenn alles glatt läuft, brauchen wir ihn nicht, den Verbandskasten in unserem Kofferraum. Trotzdem muss er immer einsatzbereit sein. Der TÜV appelliert jetzt an Autofahrer, ihr Verbandsmaterial nochmal zu checken. Grund sind die hohen Temperaturen diesen Sommer, erklärt Alexander Bausch vom TÜV Süd.
3: Das führt halt dazu, dass das ganze Material stärker beansprucht wird. Ne? Also das geht von dem Kleber zum Beispiel auf den Pflastern bis hin zu den Plastikverpackungen für die sterilen Teile. Gerade Hitze führt dazu, dass da Weichmacher zum Beispiel rausgehen aus dem Material und es dann spröder wird.
2: Wenn die Verpackungen Löcher oder Risse bekommen haben, dann muss das Material getauscht werden, meint der Experte.
1: Der Blick in die Regionen mit unseren Niederbayern-Reportern. 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
4: Mit diesem Unbekannten kann man sogar Pferde stehlen. Ein Mann schlägt gestern Abend in Mallersdorf-Pfaffenberg zu. Er bricht in eine Pferdekoppel bei Winkelmühle ein und lässt mehrere der Tiere frei. Zeugen beschreiben den Täter als Mitte-40-Jährigen mit Glatze, heller Hose und weißem T-Shirt. Obwohl die Polizei nach ihm fahndet, kann der Unbekannte untertauchen. Aus Mallersdorf-Pfaffenberg, Erich Schemmer.
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5: Diesen Ausflug mit ihrer Mama werden zwei Kinder wohl nie vergessen. Die Familie aus Niederbayern ist gestern in Berchtesgaden beim Wandern unterwegs. In einem Alpinensteig zum Reichenhallerhaus kommen sie nicht mehr weiter. Also alarmiert die 43-jährige Mutter die Bergwacht. Per Hubschrauber wird das Trio an einer Seilwinde ins Tal geflogen. Sowohl die Frau als auch ihre 10- und 11-jährigen Kinder bleiben unverletzt. Aus der Niederbayern-Redaktion Alexander Kramer.
1: Und jetzt maximal informiert über Deutschland und die Welt.
2: Bei einer Demonstration in Halle in Sachsen-Anhalt kommt es gestern zu einem Zwischenfall. Ein 25-Jähriger ist während der Demo durch Schüsse aus einer Luftdruckwaffe im Gesicht verletzt worden. Der unbekannte Schütze soll dabei aus einem angrenzenden Wohnhaus geschossen haben. Jetzt ermittelt der Staatsschutz. Dass Pärchen so ihre Gemeinsamkeiten haben, ist nichts Ungewöhnliches. In Sachen Bildung ist das anscheinend auch der Fall. Laut Statistischem Bundesamt haben 63% aller Paare dasselbe Bildungsniveau. In Beziehungen mit unterschiedlichen Abschlüssen haben meistens die Männer den höheren Schulabschluss. Die tschechische Hauptstadt Prag ist bald um eine Touristenattraktion reicher. Ab kommender Woche werden für 10 Tage die böhmischen Kronjuwelen der Öffentlichkeit präsentiert. Normalerweise wird das nationale Heiligtum in einem Hochsicherheitsversteck gelagert. Soweit unser News-Update. 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
0: Danke, Adrian. Machen wir weiter mit dem Verkehrscheck. A3 Nürnberg-Passau. Achtung, hier wieder Stau zwischen Metten und dem Rastplatz Isarmündung. Eine Viertelstunde kommen hier oben drauf. Blitzer stehen in Straubing in der St. Elisabeth-Straße beim Krankenhaus und in Pfelling bei Bogen. Wenn das noch nicht alles war, zückt gerne das Handy und klingelt durch. 0800 14 15 800.
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0: Golden, das Motto für den Spätsommer. Heute nochmal Sonne da, gutes Draußenwetter. Viele gehen ja auch gern zum Wandern in den Nationalpark Bayerischer Wald, wenn das Wetter gut ist, lassen aber keine schönen Geschenke zurück. Lothar ist der Ranger im Nationalpark und du bist sauer, Lothar. Was ist los?
1: Was ich erlebt habe, wieder auf meinem Dienstgang zum Lusen, das war nicht mehr ganz in Ordnung. Denn wenn ich vom Lusenparkplatz über die Arche, über die Himmelsleiter hoch, wenn ich schon gleich alle 10 Meter ein Tempo links sehe, das ist nicht in Ordnung. Und das ist natürlich auch nicht schön für den nachkommenden Besucher, wenn es so ausschaut.
0: Und du hast auch schon erzählt, sowas hast du in deinen über 35 Jahren Dienst noch nie erlebt.
1: Es soll also nicht sein, dass ich der Taschentuch-Ranger bin. Wir sind in erster Linie einmal da draußen, die Leute zu informieren und stellen wir halt mit Rat und Tat zur Verfügung. Aber natürlich haben wir auf unseren Dienstgang, wir haben so einen sogenannten Stockspieß dabei und ja, glauben wir halt, wenn jetzt da mal ein Tempo liegt oder so ein Gürtelpapier, ja, dann nimmt man halt das mit, damit es sauber draußen ist.
0: Na, aber natürlich sind sie nicht die Müllabfuhr. Also der Appell der Ranger, bitte, bitte gehen wir respektvoll mit der Natur um. Unseren Müll beim Wandern einfach einpacken und wieder mitnehmen. Sollte ja eigentlich selbstverständlich sein, ne? Sieht auch die Gertrud aus Steggendorf so. Die hat uns geschrieben, kriegen wir doch eigentlich als Kinder schon gelernt. Übrigens, so ein Papiertaschentuch braucht auch 5 Jahre, bis es verrottet. Nur mal so nebenbei.

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1: Na, Leute, wie wär's mit einer Runde 90er-Party am Dienstagnachmittag? Heute macht auf jeden Fall auch das Wetter mit. Also gute Laune ist eh schon da. Fehlt nur noch Radio laut drehen und wohlfühlen. Mit Masterboy, Land of Dreaming.

0: Nein, es ist kein Traum. Es ist unser Bonussong der Stunde. Master Boy, Land of Dreaming. Und Joe macht gleich weiter mit End of Beginning. Ganz entspannt, schon mal so langsam Richtung Feierabend spitzen. Gleich nach dem News-Update. Und da gibt es ein Update vom Unglück in Regensburg. Und jetzt noch kurz zum Wetter. Ja, die paar Wolken, die können die Sonne heute nicht aufhalten. 28 bis 32 Grad. Morgen am Mittwoch dann einmal Kehrtwende. Nur noch knapp über 20 Grad und regnerisch.
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2: Mit Adrian Heimerl. Vor einer Woche sind unsere Kids ins neue Kita-Jahr gestartet. Bei 55.000 Kindergartenkindern in ganz Niederbayern braucht es natürlich viele Erzieher und Pfleger. Wegen bundesweiten Änderungen im Gesetz hat das Personal bald mehr zu tun. Unter anderem sollen weitere Tests zu dem Leistungsstand der Kinder gemacht werden. Alexa Glaburger-Feucht, Geschäftsführerin des Verbands katholischer Kindergärten Bayern, sieht darin eine große Herausforderung.
3: Dieses Bundesgesetz sieht einen stufenweise Aufwuchs der Aufgaben vor. Gleichzeitig sieht man aber ein stufenweises Abschmelzen der Mittel, die die Bundesebene dann an die Länder gehen will. Das ist eine Diskrepanz, die wirklich sehr schwierig ist.
2: Bis 2030 will der Freistaat 3 Milliarden Euro zusätzlich in die Kitas investieren.
1: Der Blick in die Regionen mit unseren Niederbayern-Reportern. 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
4: Er ist dann zur Stelle, wenn's im Landkreis brennt. Kreisbrandrat Markus Weber. Damit er auch künftig schnell und sicher am Einsatzort ist, gibt's jetzt einen neuen Dienstwagen. Im neuen Auto sind moderne Assistenzsysteme, Digitalfunk, Feuerlöscher und ein Defibrillator eingebaut. Der Landkreis bezahlt für den neuen Dienstwagen inklusive Ausstattung rund 50.000 Euro. Der alte Wagen hat sich nach 14 Jahren und über 280.000 gefahrenen Kilometern seinen Ruhestand verdient. Aus dem Landratsamt Straubing-Bogen, Emil Schmidt.
1: Stadt Regensburg.
5: Auf einer Baustelle der Universität Regensburg kommt es vor kurzem zu einem tragischen Unglück. Hier stürzt ein 64-jähriger Arbeiter in einen rund 19 Meter tiefen Aufzugsschacht. Dabei kommt der Mann ums Leben. Nach ersten Erkenntnissen war die Luke zum Schacht auf dem Flachdach nur provisorisch abgedeckt und nicht weiter gesichert. Die Kriminalpolizei und weitere Ämter ermitteln bereits in der Sache. Aus Regensburg, Tim Neumann.
1: Und jetzt maximal informiert über Deutschland und die Welt.
2: Bei einer Demonstration in Halle in Sachsen-Anhalt kommt es gestern zu einem Zwischenfall. Ein 25-Jähriger ist während der Demo durch Schüsse aus einer Luftdruckwaffe im Gesicht verletzt worden. Der unbekannte Schütze soll dabei aus einem angrenzenden Wohnhaus geschossen haben. Jetzt ermittelt der Staatsschutz. Dass Pärchen so ihre Gemeinsamkeiten haben, ist nichts Ungewöhnliches. In Sachen Bildung ist das anscheinend auch der Fall. Laut Statistischem Bundesamt haben 63% aller Paare dasselbe Bildungsniveau. In Beziehungen mit unterschiedlichen Abschlüssen haben meistens die Männer den höheren Schulabschluss. Die tschechische Hauptstadt Prag ist bald um eine Touristenattraktion reicher. Ab kommender Woche werden für 10 Tage die böhmischen Kronjuwelen der Öffentlichkeit präsentiert. Normalerweise wird das nationale Heiligtum in einem Hochsicherheitsversteck gelagert. Soweit unser News-Update. 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
0: Danke, Adrian. Wir schauen noch auf die Straßen. Da ist aber gerade ruhig. Ihr kommt gut voran. Wir haben keine größeren Meldungen für euch. Fuß vom Gas in Straubing in der St. Elisabeth-Straße und in Velling bei Bogen. Wenn ihr noch mehr gesehen habt, schickt sie uns gerne durch eure Blitzer per WhatsApp unter der 0800 14 15 800.
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0: Stellt euch mal vor, ihr bestellt eine Pizza und die kommt dann nicht per Lieferfahrzeug, sondern per Drohne. Klingt so ein bisschen wie aus einem Science-Fiction-Film, ist aber Realität. Willkommen in der Zukunft im Landkreis Augsburg. Da startet Mitte September ein Testbetrieb für Drohnenlieferungen. Die fliegt dann 30 Meter über den Boden und per Seilwinde kommt dann die Bestellung nach unten zu uns. Also ich weiß nicht, wie es euch geht. So ganz vorstellen kann ich mir das noch nicht. Aber wird spannend. Und wenn es dann schon mal im Landkreis Augsburg angekommen ist, ist er nicht mehr weit bis Niederbayern. Vor der Zukunftsmusik spielen wir euch erstmal die Vergangenheit. 90 Sound von Need Love. Gleich mit dabei. Anne-Marie am Start. 2002. Und das ist Joe. End of Beginning.
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0: Meet Love bei Maximal Radio von 2 bis 3. Ja, ein absoluter Traum. 6 Wochen Sommerferien. Aber auch die gehen irgendwann mal zu Ende. Heute in einer Woche ist aber der erste Schultag auch schon wieder überstanden. Bevor ihr alle wieder was dazulernt, liebe Kiddies, jetzt noch eine Runde Nachhilfe für die Erwachsenen.
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0: 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Ein Ösi bei uns in der Playlist für den Sommer. Falco, Out of the Dark. Und mit den dreien geht's gleich bei uns weiter. Ein Trio noch vorhalb. David Guetta, Teddy Swims und Tones and I mit Stimmgewalt. Gone, gone, gone. Gleich.
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0: Der To-Do-Zettel wird langsam leerer. Ja, wir steuern Richtung Feierabend am Dienstag. 16:30 haben wir's. Newszeit bei uns. Unter anderem dieses Thema. Heißer Sommer 2026. Wie geht's den Älteren? Jetzt noch der Blick zum Wetter. Tropfen heute Abend und in der Nacht nur ganz vereinzelt mal dabei. Morgen dann schon mehr nass. Viele Wolken und es kühlt auch ein ganzes Stück ab bis auf 23 Grad.
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2: Mit Adrian Heimerl. Die Rekordtemperaturen im Sommer haben uns ganz schön ins Schwitzen gebracht. Besonders den älteren Leuten machen die Temperaturen bis zu 40 Grad zu schaffen. Das war auch eine Herausforderung für die über 200 Pflegeheime in Niederbayern. Wie die Senioren in der Einrichtung St. Wolfgang in Essenbach im Kreis Landshut durch den Sommer gekommen sind, weiß Johanna Hering.
3: Also tatsächlich erstaunlich gut ist unseren Bewohnern gegangen. Also wir haben viele Sachen während der Hitze also umgestellt. Wenn man gefragt hat, ob es ihnen gut geht, dann haben sie gesagt, mei, früher war auch heiß und zu Hause haben wir auch nichts anderes gehabt. Also da muss man durch.
2: Damit die Pflegeheime künftig besser für die hohen Sommertemperaturen gerüstet sind, soll es mehr Förderungen für den Hitzeschutz geben.
1: Der Blick in die Regionen mit unseren Niederbayern-Reportern. 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
4: Hier hat ein Jugendlicher Glück im Unglück. Der 16-Jährige arbeitet zusammen mit einem Kollegen im Ortsteil Unterzeiteldorn an einem Straßenschacht. Als der Mitarbeiter aus dem Schacht steigt, fällt ihm plötzlich ein Hammer aus der Hand. Der trifft den 16-Jährigen am Kopf, er wird aber nur leicht verletzt. Der Jugendliche kommt zur Behandlung ins Krankenhaus, kann danach aber wieder nach Hause. Aus Unterzeiteldorn, Tabea Mann.
1: Neues aus der Region.
5: Für viele ist sie die fahrende Brücke zwischen Maria Posching und Stephans Posching. Seit 2019 verbindet die Fähre Posching die beiden Orte über die Donau. Pendler, Radfahrer und Ausflügler sparen sich dadurch umständliche Umwege. Jährlich nutzen rund 57.000 Passagiere die Fähre, um von einem Landkreis zum anderen zu kommen. Aus Maria Posching, Holger Bier.
1: Und jetzt maximal informiert über Deutschland und die Welt.
2: 6 Wochen nach ihrer Ernennung sind heute 2 neue Bundesminister vereidigt worden. Carsten Linnemann übernimmt dabei das Gesundheitsressort, Steffen Bilger wird neuer Bundesverkehrsminister. Er tritt die Nachfolge von Patrick Schnieder an, der durch Bundeskanzler Merz ausgewechselt worden ist. Im Zuge der Haushaltsdebatte kommt jetzt harter Gegenwind von der Opposition. AfD, Grüne und Linke werfen der Koalition vor, mit massiven Kreditaufnahmen Deutschland weiter in die Schulden zu führen. Europa will weiter auf dem KI-Markt mitmischen. Jetzt legt Frankreichs KI-Startup Mistral nach. Das Unternehmen hat sich in einer Finanzierungsrunde 3 Milliarden Euro gesichert und stellt sich damit US-Schwergewichten wie OpenAI oder Google. Soweit unser News-Update. 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
0: Vielen Dank, Adrian. Schauen wir noch schnell auf die Straßen. Da ist aber gerade ruhig. Nichts Großes. Geblitzt wird zwischen Simbach und Arnsdorf im Landkreis Dingolfing-Landau. Habt ihr mehr entdeckt? Dann klingelt gerne durch. 0800 14 15 800.
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6: Endlich kann man wieder raus, kann was machen. Die Kleinen vor allem freuen sich auch. Das ist wirklich spitze.
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0: Hallo Feierabend mit einem 80er von Rick Springfield, Jessie's Girl. Wann wart ihr denn das letzte Mal in der Kirche? Regelmäßiger Kirchgänger oder schon ein bisschen länger her? Ja, immer mehr Menschen kehren ja den Kirchen den Rücken zu, auch bei uns in der Region. Aber die Bistümer haben vergangenes Jahr trotzdem mehr Kirchensteuer eingenommen. Deutschlandweit rund 6,8 Milliarden Euro, weil die Löhne gestiegen sind und die Kirchensteuer ist ja an den Lohn gekoppelt. Wie es im Bistum Regensburg aussieht, das weiß der bischöfliche Finanzdirektor Erwin Seiko.
1: Wir haben im Jahr 2025 314 Millionen Kirchensteuern im Bistum Regensburg eingenommen. Und jetzt in der Vorausschau liegen wir etwa 1% höher als in der Planung und auch was das Niveau letztes Jahr betrifft. Aber wir wissen, dass das so nicht enden wird dieses Jahr. Wir gehen davon aus, dass wir eine Seitwärtsbewegung haben werden und bestenfalls die Kirchensteuereinnahmen des Vorjahres.
0: Ja, weil alles teurer wird. Was macht denn das Bistum dann mit dem ganzen Geld?
1: Da geht natürlich ein großer Betrag in die Personalkosten bei den Kirchenstiftungen, Vereinen vor Ort, aber auch Investitionszuschüsse, wenn gebaut wird an Pfarrhäusern, an Pfarrheimen. Die ein oder andere Orgel muss mal saniert werden, aber der größte Block geht in den Erhalt der Kirchen und schließlich gehen auch noch hohe Beträge in die bischöflichen Schulen, aber auch die karitative Arbeit oder eben auch die katholische Jugendfürsorge.
0: Dankeschön, Erwin Seiko, der bischöfliche Finanzdirektor beim Bistum Regensburg. Trotz weniger Mitglieder hat auch das Bistum leichtes Plus bei der Kirchensteuer.
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1: Die Kylie Minogue hat einen Rekord geknackt, 1 Milliarde Streams für Can't Get You Out of My Head. 25 Jahre nach dem Release. Wahnsinn. Hat die Kylie auch gleich mal auf Insta mit Erinnerungsfotos gefeiert von Outfit und Stylingproben damals vom Videodreh. Herzlichen Glückwunsch, liebe Kylie Minogue. Und der Song, der hat jetzt auch wieder einen Stream mehr. Mindestens tragen wir unseren Teil dazu bei. 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

0: On a Night Like This. Kylie Minogue ist die letzte vor fünf. Und Feier am Start, gleich mit The Outfields. Nach unserem News Update um fünf. Und das hat der Adrian. Was wir jetzt in unserem Auto unbedingt checken sollten nach dem Sommer, gleich ein Thema.
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0: Wir machen noch einen kurzen Abstecher zum Wetter. Sonnig und warm ist es heute. Also einen Grill nochmal anschmeißen oder in den See springen zum Abkühlen. Ab morgen übernimmt dann nämlich der Herbst. 21 bis 23 Grad. Nur noch grau und Regen.
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3: Mit Adrian Heimerl. Wenn alles glatt läuft, brauchen wir ihn nicht. Den Verbandskasten in unserem Kofferraum. Trotzdem muss er immer einsatzbereit sein. Der TÜV appelliert jetzt an Autofahrer, ihr Verbandsmaterial nochmal zu checken. Grund sind die hohen Temperaturen diesen Sommer, erklärt Alexander Bausch vom TÜV Süd.
4: Das führt halt dazu, dass das ganze Material stärker beansprucht wird. Ne? Also das geht von dem Kleber zum Beispiel auf den Pflastern bis hin zu den Plastikverpackungen für die sterilen Teile. Gerade Hitze führt dazu, dass da Weichmacher zum Beispiel rausgehen aus dem Material und es dann spröder wird.
3: Wenn die Verpackungen Löcher oder Risse bekommen haben, dann muss das Material getauscht werden, meint der Experte.
5: Der Blick in die Regionen mit unseren Niederbayern-Reportern. 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
6: Mit diesem Unbekannten kann man sogar Pferde stehlen. Ein Mann schlägt gestern Abend in Mallersdorf-Pfaffenberg zu. Er bricht in eine Pferdekoppel bei Winkelmühle ein und lässt mehrere der Tiere frei. Zeugen beschreiben den Täter als Mitte 40-Jährigen mit Glatze, heller Hose und weißem T-Shirt. Obwohl die Polizei nach ihm fahndet, kann der Unbekannte untertauchen. Aus Mallersdorf-Pfaffenberg, Erich Schemmer.
5: Landkreis Regensburg, aktuell.
7: In Neutraubling bekommt die Polizei gestern einen ungewöhnlichen Anruf. Am anderen Ende ist ein Mann am Telefon, der vorgibt, in einer Notlage zu sein. Als die Beamten an der Wohnung sind, bedroht sie der 46-Jährige mit einer Armbrust und einem Küchenmesser. Der Angreifer gibt sich wenig später und lässt sich widerstandslos festnehmen. Weil sich der Mann offenbar in einem psychischen Ausnahmezustand befindet, wird er in eine psychiatrische Klinik gebracht. Aus Neutraubling, Daria Felsner.
2: Und jetzt maximal informiert über Deutschland und die Welt.
3: 6 Wochen nach ihrer Ernennung sind heute 2 neue Bundesminister vereidigt worden. Carsten Linnemann übernimmt dabei das Gesundheitsressort. Steffen Bilger wird neuer Bundesverkehrsminister. Er tritt die Nachfolge von Patrick Schnieder an, der durch Bundeskanzler Merz ausgewechselt worden ist. Im Zuge der Haushaltsdebatte kommt jetzt harter Gegenwind von der Opposition. AfD, Grüne und Linke werfen der Koalition vor, mit massiven Kreditaufnahmen Deutschland weiter in die Schulden zu führen. Europa will weiter auf dem KI-Markt mitmischen. Jetzt legt Frankreichs KI-Startup Mistral nach. Das Unternehmen hat sich in einer Finanzierungsrunde 3 Milliarden Euro gesichert und stellt sich damit US-Schwergewichten wie OpenAI oder Google. Soweit unser News-Update. 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
0: Dann sind wir rundum informiert. Schauen noch, was auf den Straßen los ist. Da aber gute Nachrichten, der Verkehr fließt. Blitzer haben wir 2 im Landkreis Dingolfing-Landau, auf der B20, auf Höhe Pilsting und zwischen Simbach und Arnsdorf. Wenn ihr mehr gesehen habt, schickt sie uns gerne durch. Einfach per WhatsApp unter der 0800 14 15 800.
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0: Handys wie aus der Steinzeit. Ja, über die sprechen wir gleich. Nach Raske Sound von Roxette. You know, Green Day mit dabei zum Feierabendstart. Und jetzt nochmal zurück in die 80er. The Outfield. Your Love.

0: Lost Frequencies mit einer Packung Liebe für einen Dienstagabend. Love is the only thing. Wie wird eigentlich das Wetter morgen? Kurz mal am Handy checken. Ja, und schon wieder ist eine Stunde weg. Und wie das Wetter wird, wissen wir immer noch nicht. Das Problem kennen wir alle, oder? Hand aufs Herz. Aber das Smartphone ist auch manchmal einfach zu verlockend. Frisst ganz schön viel Aufmerksamkeit. Verursacht bei uns sowas wie digitales ADHS. Wir können uns nicht auf eine Sache konzentrieren. Darum gibt es jetzt einen neuen Trend, das Dumpphone. Tim Neumann aus der Redaktion ist jetzt im Studio. Tim, was müssen wir uns da drunter vorstellen?
1: Das Dumpphone ist, wie der Name schon verrät, die Antithese zum Smartphone. Also statt so vielen Funktionen wie möglich hat das Dumpphone nur das Nötigste. Meistens sind das Handys aus den frühen 2000ern. Die sollen uns helfen, uns besser zu fokussieren. Leider fehlt den Handys meistens auch das, auf das wir halt nicht verzichten können. Zum Beispiel kein Internetbrowser, keine Nachrichten, keine richtige Kamera und. Aber falls wir diese Dienste behalten wollen, können wir uns trotzdem vor Ablenkungen schützen.
0: Und wie geht das?
1: Ja, indem wir unser Smartphone in ein Dumpphone verwandeln. Das Wichtigste dabei, sofort alle Benachrichtigungen ausschalten. Wenn das Handy ein Mitteilungsgeräusch macht, dann greifen wir automatisch hin. Push-Nachrichten sind da ähnlich. Außerdem sollten wir möglichst minimalistisch unterwegs sein, was Apps angeht. Das Nichtgenutzte kommt weg, Social Media aufs Minimum. Wer sein Unterbewusstsein austricksen will, der stellt sein Handy auch auf schwarz-weiß. Da bekommt das Primatengehirn keinen Dopamin-Overload von den ganzen Farben.
0: Okay, ich fass mal kurz zusammen. Wir können unser Handy in ein Dumpphone verwandeln, Mitteilungen ausschalten oder zumindest ganz leise machen. Außerdem Apps runterlöschen, die wir nicht brauchen, Social Media Apps auch mal zulassen und Handy auf schwarz-weiß stellen. Wusste ich gar nicht, dass das geht. Danke, Tim. Jetzt geben wir die Tipps. Könnt ihr sowas durchziehen? Also einen positiven Effekt hat's bestimmt. Drücken wir uns selber mal die Daumen.

0: Jetzt hat er ja erstmal angefangen, der September. Wake me up when September ends. Green Day bei Maximal Radio von 2 bis 3. Das mit dem Wecken, da haben wir Spezialisten für.
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3: Eine Wanderung mit einem etwas anderem Ende haben wir gleich im News Update um 5:30. Jetzt fehlt nur noch der Wettertrack. Ab morgen schaut es dann so aus, als wäre es vorbei mit Sommer 2026. Knapp über 20 Grad, nur noch regnerisch und grau.
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5: Mit Adrian Heimerl. Vor einer Woche sind unsere Kids ins neue Kita-Jahr gestartet. Bei 55.000 Kindergartenkindern in ganz Niederbayern braucht es natürlich viele Erzieher und Pfleger. Wegen bundesweiten Änderungen im Gesetz hat das Personal bald mehr zu tun. Unter anderem sollen weitere Tests zu dem Leistungsstand der Kinder gemacht werden. Alexa Glaburger-Feucht, Geschäftsführerin des Verbands katholischer Kindergärten Bayern, sieht darin eine große Herausforderung.
6: Dieses Bundesgesetz sieht einen stufenweise Aufwuchs der Aufgaben vor. Gleichzeitig sieht man aber ein stufenweises Abschmelzen der Mittel, die die Bundesebene dann an die Länder gehen will. Das ist eine Diskrepanz, die wirklich sehr schwierig ist.
5: Bis 2030 will der Freistaat 3 Milliarden Euro zusätzlich in die Kitas investieren.
4: Der Blick in die Regionen mit unseren Niederbayern-Reportern. 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
7: In der Bahnhofsstraße treibt gestern Nachmittag ein 32-Jähriger sein Unwesen. Er berührt eine Frau am Arm, obwohl sie das gar nicht will. Erst nachdem die 22-Jährige den Täter mehrere Male auffordert, das zu unterlassen, entfernt sich der Mann. Frauen, denen gestern dasselbe passiert ist, sollen sich bei der Polizeiinspektion Straubing melden. Die Beamten ermitteln wegen sexueller Belästigung. Aus Straubing, Daria Felsner.
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8: Diesen Ausflug mit ihrer Mama werden zwei Kinder wohl nie vergessen. Die Familie aus Niederbayern ist gestern in Berchtesgaden beim Wandern unterwegs. In einem Alpinensteig zum Reichenhallerhaus kommen sie nicht mehr weiter. Also alarmiert die 43-jährige Mutter die Bergwacht. Per Hubschrauber wird das Trio an einer Seilwinde ins Tal geflogen. Sowohl die Frau als auch ihre 10- und 11-jährigen Kinder bleiben unverletzt. Aus der Niederbayern-Redaktion Alexander Kramer.
4: Und jetzt maximal informiert über Deutschland und die Welt.
5: 2 Tage nach der Wahlniederlage in Sachsen-Anhalt ist Ministerpräsident Sven Schulze zum neuen Vorsitzenden der CDU-Landesfraktion gewählt worden. Schulze war überraschend angetreten und hat sich mit 8-7 Stimmen gegen den bisherigen Amtsinhaber Guido Heurer durchgesetzt. Bundesbildungsministerin Prien bezeichnet die Ergebnisse der PISA-Studie als dramatisch. Die Bildung müsse eine Top-Priorität werden. Laut dem Ergebnis einer internationalen Leistungsstudie haben 15-jährige Schüler so schlecht abgeschnitten wie noch nie. Die Europäische Union ist im Kampf gegen die Zigarettenmafia machtlos. Demnach ist etwa jede 10. Zigarette, die in der EU geraucht wird, illegal. Das geht aus einem Sonderbericht hervor. Um den Schwarzhandel einzudämmen, fordern Experten robustere Maßnahmen und eine bessere Koordinierung auf EU-Ebene. Soweit unser News-Update. 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
3: Danke, Adrian. Und wir schauen noch auf die Straßen in der Region. A92, Deggendorf, München. Achtung, in der Einfahrt Landau an der Isar. Hier hat's gekracht. Personen auf der Fahrbahn. Fuß vom Gas auf der B20 auf Höhe Pilsting und zwischen Simbach und Arnsdorf. Mehr entdeckt? Schickt's durch per WhatsApp unter der 0800 14 15 800.
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0: Sigma, Nobody to Love. Kurz vor 3:45 haben wir es. Hi zusammen. Die Gallier können es auch. Niederbayerisch kommt nämlich heute raus, der neue Band. Kommt heute raus, ganz frisch in den Laden. Kampf der Häuptlinge, The Niederbayern Way. Und mehr Dialekt jetzt.
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2: Grant. In Niederbayern ist der Grant keine bloße Laune. Er ist eine charakterlich fundierte Wolke mit Groll und Würde. Es gibt sogar Leid, bei denen ist dieser Dauerzustand. Und seine Freunde sagen dann immer, das ist normal bei ihm. Lass ihn lieber gehen, der ist grantig. Der Grant ist der Gesichtsausdruck, mit dem die Niederbayern auf Sonne und Regen gleichzeitig reagieren.
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1: Ja, da haben Ende Juni die Bruno Mars Fans eine gute Dusche abbekommen. Vom Olympiastadion in Berlin hat die Polizei nämlich Wasserwerfer zum Abkühlen eingesetzt. Ach, so eine kleine Abkühlung, ja, das wär's heute schon auch. Zur Not auch mit dem Wasserwerfer. Naja, muss bei uns halt der Pool oder der See herhalten oder daheim die Füße in die Badewanne hängen und dabei Bruno Mars hören für unseren Bonussong mit seiner aktuellen Nummer On My Soul.

0: Zugabe von Bruno Mars, noch vor sechs. Und gleich die Pointers ist es dran. 80er Sound bei uns in der Playlist für den Sommer. Gleich. Ja, und wie schlimm war der Sommer für unsere Senioren? Klären wir gleich im News Update um sechs bei Adrian Heimal. Wir machen noch einen kurzen Abstecher zum Wetter. Sonnig und warm ist es heute. Also einen Grill nochmal anschmeißen oder in den See springen zum Abkühlen. Ab morgen übernimmt dann nämlich der Herbst. 21 bis 23 Grad. Nur noch grau und Regen.
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5: Mit Adrian Heimal. Die Rekordtemperaturen im Sommer haben uns ganz schön ins Schwitzen gebracht. Besonders den älteren Leuten machen die Temperaturen bis zu 40 Grad zu schaffen. Das war auch eine Herausforderung für die über 200 Pflegeheime in Niederbayern. Wie die Senioren in der Einrichtung St. Wolfgang in Essenbach im Kreis Landshut durch den Sommer gekommen sind, weiß Johanna Hering.
6: Also tatsächlich erstaunlich gut ist unseren Bewohnern gegangen. Also wir haben viele Sachen während der Hitze also umgestellt. Wenn man gefragt hat, ob es ihnen gut geht, dann haben sie gesagt, mei, früher war auch heiß und zu Hause haben wir auch nichts anderes gehabt. Also da muss man durch.
5: Damit die Pflegeheime künftig besser für die hohen Sommertemperaturen gerüstet sind, soll es mehr Förderungen für den Hitzeschutz geben.
4: Der Blick in die Regionen mit unseren Niederbayern-Reportern. Stadt Straubing, aktuell.
7: Hier hat ein Jugendlicher Glück im Unglück. Der 16-Jährige arbeitet zusammen mit einem Kollegen im Ortsteil Unterzeiteldorn an einem Straßenschacht. Als der Mitarbeiter aus dem Schacht steigt, fällt ihm plötzlich ein Hammer aus der Hand. Der trifft den 16-Jährigen am Kopf, er wird aber nur leicht verletzt. Der Jugendliche kommt zur Behandlung ins Krankenhaus, kann danach aber wieder nach Hause. Aus Unterzeiteldorn, Tabea Herrmann.
4: Landkreis Straubing-Bogen, aktuell.
8: Er ist dann zur Stelle, wenn es im Landkreis brennt. Kreisbrandrat Markus Weber. Damit er auch künftig schnell und sicher am Einsatzort ist, gibt's jetzt einen neuen Dienstwagen. Im neuen Auto sind moderne Assistenzsysteme, Digitalfunk, Feuerlöscher und ein Defibrillator eingebaut. Der Landkreis bezahlt für den neuen Dienstwagen inklusive Ausstattung rund 50.000 Euro. Der alte Wagen hat sich nach 14 Jahren und über 280.000 gefahrenen Kilometern seinen Ruhestand verdient. Aus dem Landratsamt Straubing-Bogen, Emil Schmidt.
4: Und jetzt maximal informiert über Deutschland und die Welt.
5: Zwei Tage nach der Wahlniederlage in Sachsen-Anhalt ist Ministerpräsident Sven Schulze zum neuen Vorsitzenden der CDU-Landesfraktion gewählt worden. Schulze war überraschend angetreten und hat sich mit 8-7 Stimmen gegen den bisherigen Amtsinhaber Guido Heurer durchgesetzt. Bundesbildungsministerin Prien bezeichnet die Ergebnisse der PISA-Studie als dramatisch. Die Bildung müsse eine Top-Priorität werden. Laut dem Ergebnis einer internationalen Leistungsstudie haben 15-jährige Schüler so schlecht abgeschnitten wie noch nie. Die Europäische Union ist im Kampf gegen die Zigarettenmafia machtlos. Demnach ist etwa jede 10. Zigarette, die in der EU geraucht wird, illegal. Das geht aus einem Sonderbericht hervor. Um den Schwarzhandel einzudämmen, fordern Experten robustere Maßnahmen und eine bessere Koordinierung auf EU-Ebene. Soweit unser News-Update. 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
0: Danke, Adrian. Und wir schauen noch auf die Straßen in der Region. A92, Deggendorf, München. Achtung, in der Einfahrt Landau an der Isar. Hier hat's gekracht. Personen auf der Fahrbahn. Blitzer haben wir zwei im Landkreis Dingolfing-Landau. Auf der B20 auf Höhe Pilsting und zwischen Simbach und Arnsdorf. Wenn ihr mehr gesehen habt, schickt sie uns gerne durch. Einfach per WhatsApp unter der 0800 14 15 800.
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0: Stellt euch das mal vor. Ihr bestellt eine Pizza und die kommt dann statt Lieferauto per Drohne hergeflogen. Klingt ein bisschen wie aus einem Science-Fiction-Film. Ist aber die Realität. Damit herzlich willkommen in der Zukunft. Im Landkreis Augsburg startet Mitte September ein Testbetrieb für Drohnenlieferungen. Die fliegt dann 30 Meter über dem Boden. Per Seilwinde kommt dann unsere Bestellung nach unten bei uns an. Also ja, so ganz vorstellen können wir es uns noch nicht, oder? Aber spannend. Und wer weiß, in Augsburg, wenn es dann schon mal da ist, Niederbayern ist nicht weit weg. Why don't you stay? Ganz neu. Auch die Nummer von Nico Santos, gleich mit am Start. Und vor der Zukunftsmusik gibt es bei uns erstmal die guten alten Zeiten. Counting Crows mit Big Yellow Taxi. Und jetzt noch ein bisschen weiter zurück in die 80s zu den Pointer Sisters. Hi, schönen Feierabend.
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0: Die neue von Nico Santos, Why Don't You Stay? Ja, er ist nicht aufzuhalten. Bald kommt er ums Eck, der große Generationenwechsel. Millionen von Babyboomern gehen in Deutschland in Rente. Bedeutet das jetzt auch jede Menge freie Stellen? Matthias Dengler von der Agentur für Arbeit Landshut Pfarrkirchen. Du hast die Lage ja ganz genau im Blick. Was heißt das jetzt für Niederbayern?
1: Wir werden also in den kommenden Jahren viele erfahrene Beschäftigte verlieren. Und wenn diese Menschen eben in den Ruhestand gehen, dann wird es für die Unternehmen wichtiger, rechtzeitig Nachwuchs zu gewinnen, Beschäftigte weiter zu qualifizieren. Und vielleicht nochmal eine Gesamtzahl. Insgesamt sehen wir bis 2029 eine Fachkräftelücke bei uns in der Region von über 9.000.
0: Und das ist eine riesengroße Lücke. Packen das die Unternehmen?
1: Auch die Veränderungen bieten dann auch Chancen. Das kann dann für Arbeitssuchende interessant werden, die jetzt heute vielleicht noch nicht die passende Stelle dann gefunden haben. Da ist es aber wichtig, dass oftmals die Anforderungen der Arbeitsplätze und die Skills der Menschen nicht gleich zusammenpassen. Qualifizierung wird einfach in Zukunft noch sehr viel wichtiger, um sich auch permanent im Arbeitsprozess dann auch fit halten zu können.
0: Vielen Dank, Matthias Dengler von der Agentur für Arbeit. Also in den kommenden Jahren gehen viele Fachkräfte in Rente, die Babyboomer. Gesucht werden aber fähige Nachfolger, besonders in technischen Berufen. Die Agenturen für Arbeit helfen da natürlich bei Weiterbildungen und Qualifizierungen.
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0: Damit wird's 6:30. Schön, dass ihr mit dabei seid. Wir daten euch ab. Alles, was ihr wissen müsst, kurz und knapp, jetzt wieder in unseren Nachrichten. Unter anderem dieses Thema. Das ist jetzt unbedingt zu tun im Auto. Jetzt noch der Blick zum Wetter. Tropfen heute Abend und in der Nacht nur ganz vereinzelt mal dabei. Morgen dann schon mehr nass. Viele Wolken und es kühlt auch ein ganzes Stück ab bis auf 23 Grad.
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2: Mit Adrian Heimerl. Wenn alles glatt läuft, brauchen wir ihn nicht, den Verbandskasten in unserem Kofferraum. Trotzdem muss er immer einsatzbereit sein. Der TÜV appelliert jetzt an Autofahrer, ihr Verbandsmaterial nochmal zu checken. Grund sind die hohen Temperaturen diesen Sommer, erklärt Alexander Bausch vom TÜV Süd.
3: Das führt halt dazu, dass das ganze Material stärker beansprucht wird. Ne? Also das geht von dem Kleber zum Beispiel auf den Pflastern bis hin zu den Plastikverpackungen für die sterilen Teile. Gerade Hitze führt dazu, dass da Weichmacher zum Beispiel rausgehen aus dem Material und es dann spröder wird.
2: Wenn die Verpackungen Löcher oder Risse bekommen haben, dann muss das Material getauscht werden, meint der Experte.
4: Der Blick in die Regionen mit unseren Niederbayern-Reportern. 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
5: Für viele ist sie die fahrende Brücke zwischen Maria Posching und Stephans Posching. Seit 2019 verbindet die Fähre Posching die beiden Orte über die Donau. Pendler, Radfahrer und Ausflügler sparen sich dadurch umständliche Umwege. Jährlich nutzen rund 57.000 Passagiere die Fähre, um von einem Landkreis zum anderen zu kommen. Aus Maria Posching, Holger Bier.
4: Landkreis Regensburg, aktuell.
6: In Neutraubling bekommt die Polizei gestern einen ungewöhnlichen Anruf. Am anderen Ende ist ein Mann am Telefon, der vorgibt, in einer Notlage zu sein. Als die Beamten an der Wohnung sind, bedroht sie der 46-Jährige mit einer Armbrust und einem Küchenmesser. Der Angreifer ergibt sich wenig später und lässt sich widerstandslos festnehmen. Weil sich der Mann offenbar in einem psychischen Ausnahmezustand befindet, wird er in eine psychiatrische Klinik gebracht. Aus Neutraubling, Daria Felsner.
4: Und jetzt maximal informiert über Deutschland und die Welt.
2: Nach einer Reihe von Sabotageangriffen auf das deutsche Stromnetz hat die Polizei heute einen 48-jährigen Tatverdächtigen festgenommen. Der Mann ist der Polizei in der Nähe des Kraftwerks Weißweiler bei Aachen ins Netz gegangen. Laut NRWs Innenminister Reul habe der Täter weitere Angriffe geplant. Die absolute Mehrheit hat die AfD bei der vergangenen Wahl in Sachsen-Anhalt verfehlt. Jetzt sucht die Partei einen Koalitionspartner. Dafür will die AfD die anderen Parteien zu Sondierungsgesprächen einladen. Ein Museum in Frankreich fällt Kunstdieben zum Opfer. Gestern schlagen Räuber in einem Kunstmuseum an der Côte d'Azur zu und stehlen 4 Bilder im Wert von 9 Millionen Euro. 2 davon sollen die Täter auf der Flucht zurückgelassen haben. Von den Dieben fehlt bis jetzt jede Spur. Soweit unser News-Update. 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
0: Und wir schauen noch auf die Straßen. A92 München-Deggendorf zwischen Wörth an der Isar und Dingolfing West. Bitte Vorsicht, Seile auf der Fahrbahn. Geblitzt wird aktuell im Landkreis Dingolfing-Landau zwischen Simbach und Arnsdorf. Habt ihr mehr entdeckt? Dann schickt's durch. Einfach per WhatsApp unter der 0800 14 15 800.
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0: Michael Schulte mit 5 a.m. Ja, fast 7 p.m. Den vielleicht letzten richtigen Sommertag 2026 noch genießen, auskosten. Da machen wir gleich mit.
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2: Auf gut Niederbayerisch. Heute habe ich wieder einen Sommerhit für euch, und zwar Summer Jam von The Underdog Project. Ich übersetze den Liedtext einmal ein bisschen. Heut Abend drang die feschen Hosen enge Reck. Es wird heiß, wir feiern bis in der Früh. Das hier ist nix anders als ein Sommerhit. Brosene Haut, wir feiern so viel wir können. Bleib heut Nacht bei mir. Okay, das stellen wir uns jetzt einmal vor, diese Sommernachtsstimmung. Alle schwitzeln so leicht dahin und glänzen auf der Stirn. Jeder ist narrisch und alle bleiben, bis der Bäcker in der Früh aufspart. Und natürlich gibt's wieder dieses eine Dirndl, das aus der Masse raussticht und wo am jeden Burschen gleich die Augen rausfallen. Der Sänger ist auch voll im Flirtfieber. Alle anderen sind auch gut, aber sie kriegt er nimmer aus dem Kopf. Aber weiß er irgendwas über ihren Charakter, ob sie einen Leberkäse auch so gern mag wie er oder ob sie die Maske gescheit halten kann? Nein, weiß er nicht. Da geht's natürlich wieder nur um Oberflächlichkeiten. Aber irgendwie ein Schee. Manchmal darf man auch ein bisschen oberflächlich sein. Vor allem im Sommer und mit Aperol in der Hand. Hier ist für euch Summer Jam von The Underdog Project.

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2: Und da gibt's Musiknachschub von Benson Boone noch vor 7. Seine ganz neue haben wir mit dabei. Fängt erstmal ja, wieder still an, hat dann aber noch was vor. Richtige Hymne wird das noch. The Time of My Life.

0: Ben's Blue mit 209 in der Playlist für den Sommer. The Time of My Life. Baby, won't you stay? Und wir machen weiter mit aktuellem Sound von Leonie und Callum Scott. Gleich nach 7 hat euch Daniel Falkiewicz in die Playlist gepackt. Schönen Dienstagabend. Servus. Jetzt aber erst noch Adrian Heimer dran mit den News um 7. Da ein Thema: unsere Volksfeste gut für die Wirtschaft. Jetzt fehlt nur noch der Wettertrack. Ab morgen schaut es dann so aus, als wäre es vorbei mit Sommer 2026. Knapp über 20 Grad, nur noch regnerisch und grau.
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2: Mit Adrian Heimerl. Bier, Händel, Tracht, Zeltverleih, Fahrgeschäfte, Taxis, Security und Klowegen. An so einem Volksfest hängt ein enorm langer Rattenschwanz. Deswegen sind die Veranstaltungen auch ein wichtiger Wirtschaftsfaktor, meldet die IHK Niederbayern. Die rechnet aus, im Schnitt gibt jeder Volksfestbesucher 33 Euro aus. Mit Anreise, Outfit und Co. steigen die Ausgaben aber immer weiter. Das Gäuboden-Volksfest führt jährlich zu über 40 Millionen Euro Umsatz, schätzt beispielsweise die Stadt Straubing. Deswegen haben Volksfeste vor allem im ländlichen Raum eine enorme Bedeutung für die Wertschöpfung, meint die IHK Niederbayern.
3: Der Blick in die Regionen mit unseren Niederbayern-Reportern. Stadt Straubing, aktuell.
4: In der Bahnhofsstraße trieb gestern Nachmittag ein 32-Jähriger sein Unwesen. Er berührt eine Frau am Arm, obwohl sie das gar nicht will. Erst nachdem die 22-Jährige den Täter mehrere Male auffordert, das zu unterlassen, entfernt sich der Mann. Frauen, denen gestern dasselbe passiert ist, sollen sich bei der Polizeiinspektion Straubing melden. Die Beamten ermitteln wegen sexueller Belästigung. Aus Straubing, Daria Felsner.
3: Landkreis Straubing-Bogen aktuell.
5: Mit diesem Unbekannten kann man sogar Pferde stehlen. Ein Mann schlägt gestern Abend in Mallersdorf-Pfaffenberg zu. Er bricht in eine Pferdekoppel bei Winkelmühle ein und lässt mehrere der Tiere frei. Zeugen beschreiben den Täter als Mitte 40-Jährigen mit Glatze, heller Hose und weißem T-Shirt. Obwohl die Polizei nach ihm fahndet, kann der Unbekannte untertauchen. Aus Mallersdorf-Pfaffenberg, Erich Schemmer.
3: Und jetzt maximal informiert über Deutschland und die Welt.
2: Nach einer Reihe von Sabotageangriffen auf das deutsche Stromnetz hat die Polizei heute einen 48-jährigen Tatverdächtigen festgenommen. Der Mann ist der Polizei in der Nähe des Kraftwerks Weißweiler bei Aachen ins Netz gegangen. Laut NRWs Innenminister Reul habe der Täter weitere Angriffe geplant. Die absolute Mehrheit hat die AfD bei der vergangenen Wahl in Sachsen-Anhalt verfehlt. Jetzt sucht die Partei einen Koalitionspartner. Dafür will die AfD die anderen Parteien zu Sondierungsgesprächen einladen. Ein Museum in Frankreich fällt Kunstdieben zum Opfer. Gestern schlagen Räuber in einem Kunstmuseum an der Côte d'Azur zu und stehlen 4 Bilder im Wert von 9 Millionen Euro. 2 davon sollen die Täter auf der Flucht zurückgelassen haben. Von den Dieben fehlt bis jetzt jede Spur. Soweit unser News-Update. 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
0: Dann sind wir rundum informiert. Schauen noch, was auf den Straßen los ist. Da aber gute Nachrichten, der Verkehr fließt. Fuß vom Gas aktuell im Landkreis Dingolfing-Landau zwischen Simbach und Arnsdorf wird geblitzt. Wenn ihr aber mehr gesehen habt, schickt uns gerne durch per WhatsApp unter der 0800 14 15 800.
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7: Wir starten zusammen in den spätsommerlichen Dienstagabend mit Sound aus den 90ern. Und wir haben George Ezra in der Playlist für deinen Sommer. Paradise, bester Sound für den Advalber-Sommer. Der Andi steht auch schon bereit, hat uns die wichtigsten Meldungen des Tages nochmal zusammengefasst. Schön verständlich auf Niederbayerisch. Rein geht's mit der Leonie aus Kamm, zusammen mit Callum Scott. Stay.
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0: 90er-Sound am Abend, die Four Non Blondes, what's up? Noch ist nicht viel los, immer noch Sommerferien, aber heute in einer Woche wird's wieder ernst. Dann ist der erste Schultag.
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2: Ich bin der Nickel Andi, grüß euch. Was da waren für längere Zeit der Strom ausfällt, dafür haben sie sich in Passau jetzt ein Konzept ausgedacht, wann der Strom für mehr als 6 Stunden wegbleibt, deren sie 15 Leuchttürme aktivieren. So nennen sie Infopunkte, die über den Staat verteilt sind. Da wird einem gesagt, wie es weitergeht. Da sind auch Ärzte, wann es sein muss. Und man kann einen Notruf absetzen, auch wann sonst nichts mehr geht. Eine Frau und ihre 10 und 11 Jahre alten Kinder aus Niederbayern sind gestern im Berchtesgadener Land mit dem Hubschrauber vom Berg runtergeholt worden. Auf einem Steig sind sie zum Reichenhaller Haus unterwegs gewesen, wie sie nicht mehr weiter gewusst haben. Mit der Winde haben sie es rausgezogen und dann runtergeflogen. Weh, da haben sie sie nicht dabei. Die deutschen Schulkinder haben bei der neuesten PISA-Studie noch schlechter abgeschnitten wie vor 3 Jahren. Das Lesen ist schlechter geworden, das Rechnen auch und mit den Naturwissenschaften schaut es auch nicht gut aus, heißt's. International sind wir damit gerade einmal im Mittelfeld und so schlecht wie nur nie sonst. So, jetzt kennt ihr euch aus. Servus, macht's es gut.
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0: 80er Sound, George Harrison in der Playlist für deinen Sommer. Got my mind set on you. Heute volle Pulle Spätsommer. Die Frage ist nur, bleibt das so oder kommt der Wetterumschwung? Checken wir gleich in unserem Wetterupdate.
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0: Halb acht am Dienstagabend. Stellenabbau in der Metall- und Elektroindustrie. Das und mehr gleich in unserem News-Update. Jetzt das Wetter. Ein sonniger, lauer Spätsommerabend. Können wir draußen im Garten sitzen, den Grill anwerfen und einfach genießen. Die Tiefstwerte in der Nacht um die 13 Grad. Morgen ist der Sommer wieder weg. Es wird kühler, mit vielen Wolken und immer wieder Regen und Gewitter. Der Donnerstag bewölkt, aber trocken.
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2: Mit Adrian Heimerl.
1: Das hat Niederbayern heute bewegt.
2: Es schaut aktuell nicht gut aus in Niederbayerns Metall- und Elektroindustrie. Bis zum Jahresende fallen bei uns von knapp 91.000 Stellen 1.500 Stück weg, meint der Verband der Bayerischen Metall- und Elektroindustrie. Hauptgeschäftsführer Bertram Brossart kennt die Gründe für die schwierige Lage.
3: Da gibt es natürlich vieles von außen, was wir nicht beeinflussen können. Das ist unser schwieriges Verhältnis zu den USA und zu China. Aber ein nicht unerheblicher Anteil unserer Probleme entsteht bei uns im Land selbst. Und das ist das Thema Arbeitskosten, das ist das Thema Energiekosten und das ist auch das Thema Bürokratie und Bürokratiekosten.
2: Rund 20% der Unternehmen in Niederbayerns Metall- und Elektroindustrie rechnen heuer mit Verlusten.
1: 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Stadt Straubing, aktuell.
4: In der Bahnhofsstraße treibt gestern Nachmittag ein 32-Jähriger sein Unwesen. Er berührt eine Frau am Arm, obwohl sie das gar nicht will. Erst nachdem die 22-Jährige den Täter mehrere Male auffordert, das zu unterlassen, entfernt sich der Mann. Frauen, denen gestern dasselbe passiert ist, sollen sich bei der Polizeiinspektion Straubing melden. Die Beamten ermitteln wegen sexueller Belästigung. Aus Straubing, Daria Felsner.
1: Landkreis Straubing-Bogen, aktuell.
5: Ein dichter grüner Teppich schwimmt auf vielen Bayern in der Region. Blaualgen sind vor kurzem auch in Falkenfels gefunden worden. Mittlerweile ist der Dorfweiher hier aber wieder blaualgenfrei, meldet jetzt das Landratsamt nach einer aktuellen Untersuchung. In Wiesenfelden dagegen werden die Bakterien immer noch nachgewiesen. Für den Neuweiher gilt also weiterhin eine Badewarnung. Aus Falkenfels, Michaela Gröber.
1: Stadt Landau, aktuell.
6: In der Bergstadt schlägt ein Thema gerade hohe Wellen. Die geplante Flüchtlingsunterkunft in der ehemaligen Jugendarrestanstalt. Jetzt nennt die Regierung neue Details zum Projekt. In der Einrichtung sollen besonders schutzbedürftige Flüchtlinge leben, also zum Beispiel Ältere oder Menschen mit Behinderung. Höchstens 30 Personen können in Landau unterkommen und werden vor Ort wohl auch betreut. Aus Landau, Nadine Zell.
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7: Diesen Ausflug mit ihrer Mama werden zwei Kinder wohl nie vergessen. Die Familie aus Niederbayern ist gestern in Berchtesgaden beim Wandern unterwegs. In einem Alpinensteig zum Reichenhallerhaus kommen sie nicht mehr weiter. Also alarmiert die 43-jährige Mutter die Bergwacht. Per Hubschrauber wird das Trio an einer Seilwinde ins Tal geflogen. Sowohl die Frau als auch ihre 10- und 11-jährigen Kinder bleiben unverletzt. Aus der Niederbayern-Redaktion Alexander Kramer.
2: Soweit unser News-Update. 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
8: Fuß vom Gas aktuell im Landkreis Dingolfing-Landau zwischen Simbach und Arnsdorf wird geblitzt. Wenn ihr aber mehr gesehen habt, schickt's uns gerne durch per WhatsApp unter der 0800 14 15 800.
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0: Amy Winehouse im Musikmix seines Lebens. Back to Black. Riesige Traktoren, Erntemaschinen, Roboter, die Kühe melken. Ohne Hightech läuft auf unseren Bauernhöfen schon lange nichts mehr. War also nur eine Frage der Zeit, dass auch die KI in die landwirtschaftlichen Betriebe einzieht. Siegfried Jäger ist selbst Landwirt und niederbayerischer Bezirkspräsident beim Bayerischen Bauernverband. Hallo Herr Jäger, wo wird denn die KI auf dem Bauernhof eingesetzt?
1: Wir haben eine Gesichtserkennung der Ferkel. Das müssen Sie sich vorstellen, da sind Kameras aufgebaut im Stall und die Kamera erkennt dann das kleine Ferkel am Gesicht und kann das Ferkel dann identifizieren. Dann hätte halt eine Automatisierung der Tierbeobachtung den Vorteil, dass der Landwirt sofort alarmiert wird, wenn sich die Ferkel anormal verhalten und zum Beispiel mit dem Schwanzbeißen beginnen würden.
0: Das klingt irgendwie saustark. Wo hilft die KI den Bauern denn noch?
1: Im Dauergrünland gibt es eine Gerätschaft, die erkennt zum Beispiel in Ampfer an der Blattmasse. Und wenn man dann mit dem Spritzgestänge drüber fährt, dann öffnet sich die Düse nur in dem Moment, wo eben genau dieses Unkraut sich unter der Düse befindet. Also ist absolut pflanzenschutzmittelsparend.
0: Fehlt also nur noch der Roboter, der den Stall ausmistet. Naja, wer weiß, was die Zukunft noch alles bringt.
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1: Mit einer tollen Neuauflage. Ihren erfolgreichsten Song haben U2 noch einmal aufgenommen. Nicht allein, sondern zusammen mit Mary J. Blige. One.

0: U2 zusammen mit Mary J. Blige. One, unser Bonussong vor 8. Nach 8 geht's in die wilden 70er. Mit Manfred Mann's Earth Band. For You nach dem News-Update mit allen Neuigkeiten aus Bayern, Deutschland und der Welt. Der Blick aufs Wetter. Super Biergartenwetter am Abend. Weiter richtig warm und spätsommerlich. Die Tiefstwerte in der Nacht um die 13 Grad. Morgen dann Temperatursturz. Mehr als 22 Grad werden es nicht. Dazu viele Wolken, Regen und Gewitter. Am Donnerstag hört der Regen auf, die Wolken bleiben aber.
1: Es ist 8 Uhr. 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
2: Ich bin Stefan Schütz. Der mutmaßliche Saboteur hinter den Angriffen auf Stromleitungen in drei Bundesländern wollte offenbar weitermachen. NRW-Innenminister Reul sagte, es spreche alles für einen Einzeltäter. Festgenommen wurde der 48-Jährige bei Aachen. Zoe Tassovali berichtet.
3: Als die Polizei den Mann schnappte, hatte er weitere Sprengmittel dabei. Auch in einem Zelt im Unterholz fanden die Beamten Sprengladungen. NRW-Innenminister Reul sagt deshalb ziemlich deutlich, der war immer noch unterwegs und wollte weitermachen. Dieses Spiel ist beendet worden. Die Ermittler prüfen trotzdem weiter, ob noch jemand beteiligt war.
2: Bundesfinanzminister Klingbeil hat zum Auftakt der Haushaltswoche seine Pläne für das kommende Jahr verteidigt. Investitionspolitik und Reformen wirkten, sagte er im Bundestag. Das zeige sich an der stärker wachsenden Wirtschaft. Geplant sind im nächsten Jahr Ausgaben von mehr als 555 Milliarden Euro. Die Opposition wirft ihm unerlaubte Umbuchungen vor. Außerdem sei es falsch, beim Wohngeld und beim Klimaschutz zu sparen, so die Grünen. Bundesbildungsministerin Prien sieht auch die Eltern in der Pflicht. Das ist ihre Reaktion auf das schlechte Abschneiden 15-Jähriger beim PISA-Schultest. Bildung dürfe nicht allein Sache der Schulen sein, so die CDU-Politikerin. Es mache einen riesigen Unterschied, ob Eltern früh vorlesen oder nicht. Als weitere Gründe nennt Prien Social-Media-Nutzung und eine zu späte Reaktion auf die Folgen der Zuwanderung. Dass Menschen aus dem Ausland bei uns studieren, rechnet sich für Deutschland wirtschaftlich. Das zeigt ein Gutachten des Instituts der deutschen Wirtschaft. Schon 2 Jahre nach ihrem Abschluss zahlen sie über Steuern und Sozialabgaben mehr in die Staatskassen ein, als sie an Leistungen bekommen haben. Die Forderung ist deshalb mehr Studienplätze und eine bessere Willkommenskultur. In 11 Tagen geht mit dem Oktoberfest, das größte Volksfest der Welt, in eine neue Runde. Und mit dem Start und dem Ende geht auch die Wiesengrippe wieder um. Münchner Ärzte raten, impfen, bevor es ins Bierzelt geht. Kliniken von TU und LMU starten deshalb zusammen mit der Stadt die Aktion München impft und empfehlen vor allem Spritzen gegen Covid-19 und Grippe.
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4: Fuß vom Gas aktuell im Landkreis Dingolfing-Landau zwischen Simbach und Arnsdorf wird geblitzt. Wenn ihr aber mehr gesehen habt, schickt uns gerne durch per WhatsApp unter der 0800 14 15 800.
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0: Dienstagabend in der letzten Sommerferienwoche und der Sommer macht nochmal richtig mit. Wir sind bei euch mit der Playlist für deinen Sommer und mit aktuellem Sound.
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0: dazu gute Laune aus der Schweiz. Rein geht's mit einem Klassiker, Manfred Mann's Earth Band, For You.
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0: So klingt ein entspannter Feierabend. Harry Styles im Musikmix seines Lebens, American Girls. Wir haben den 8. September. Heute in einer Woche wird's ernst, der erste Schultag nach den Sommerferien. Was zeigt der Kalender heute noch an? Star Trek Tag. Vor genau 60 Jahren ist die allererste Folge von Raumschiff Enterprise ausgestrahlt worden und sie wird innerhalb kürzester Zeit zu einer der erfolgreichsten Serien der Welt. Außerdem wird vor 105 Jahren die erste Miss America gewählt. Seitdem haben Schönheitswettbewerbe in den USA eine lange Tradition. Heute vor 25 Jahren kehrt eine Autolegende zurück, der Mini Cooper. Der BMW-Konzern legt das einst britische Kultauto neu auf. Für wahre Fans ziemlich gewöhnungsbedürftig, das neue Design. Geburtstag haben heute Schauspieler Martin Freeman, der wird 55. Ex-Bayern-Spieler und Fußballexperte Markus Babbel wird 54 und Sängerin Pink wird 47. Eine andere ausgeflippte Sängerin hat heute vor 19 Jahren einen Nummer 1-Hit. Fergie steht ganz oben in den Charts mit Big Girls Don't Cry. Unser Tageshit heute.
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Patrick Nuhr in der Playlist für deinen Sommer. 5 Days. Morgen habt ihr wieder das Sagen. 1 Minute lang. Ihr bekommt 60 Sekunden für Niederbayern. Für alles, was ihr loswerden wollt. Wenn euch was ärgert, nervt oder freut, meldet euch einfach bei uns. 0800 14 15 800. Weiter geht's mit richtig viel Gefühl. Snow Patrol, Chasing Cars.

0: schönen Feierabend euch. Nach dem Sommer den Erste-Hilfe-Kasten im Auto checken. Warum das so wichtig ist, gleich in unserem News-Update. Jetzt das Wetter. Ein sonniger, lauer Spätsommerabend. Können wir draußen im Garten sitzen, den Grill anwerfen und einfach genießen. Die Tiefstwerte in der Nacht um die 13 Grad. Morgen ist der Sommer wieder weg. Es wird kühler, mit vielen Wolken und immer wieder Regen und Gewitter. Der Donnerstag bewölkt, aber trocken.
1: Es ist 8:30. 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
1: Das hat Niederbayern heute bewegt.
2: Wenn alles glatt läuft, brauchen wir ihn nicht. Den Verbandskasten in unserem Kofferraum. Trotzdem muss er immer einsatzbereit sein. Der TÜV appelliert jetzt an Autofahrer, ihr Verbandsmaterial nochmal zu checken. Grund sind die hohen Temperaturen diesen Sommer, erklärt Alexander Bausch vom TÜV Süd.
3: Das führt halt dazu, dass das ganze Material stärker beansprucht wird. Ne? Also das geht von dem Kleber zum Beispiel auf den Pflastern bis hin zu den Plastikverpackungen für die sterilen Teile. Gerade Hitze führt dazu, dass da Weichmacher zum Beispiel rausgehen aus dem Material und es dann spröder wird.
2: Wenn die Verpackungen Löcher oder Risse bekommen haben, dann muss das Material getauscht werden, meint der Experte.
1: 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Stadt Straubing, aktuell.
4: Hier hat ein Jugendlicher Glück im Unglück. Der 16-Jährige arbeitet zusammen mit einem Kollegen im Ortsteil Unterzeiteldorn an einem Straßenschacht. Als der Mitarbeiter aus dem Schacht steigt, fällt ihm plötzlich ein Hammer aus der Hand. Der trifft den 16-Jährigen am Kopf, er wird aber nur leicht verletzt. Der Jugendliche kommt zur Behandlung ins Krankenhaus, kann danach aber wieder nach Hause. Aus Unterzeiteldorn, Tabea Mann.
1: Neues aus der Region.
5: Für viele ist sie die fahrende Brücke zwischen Maria Posching und Stephans Posching. Seit 2019 verbindet die Fähre Posching die beiden Orte über die Donau. Pendler, Radfahrer und Ausflügler sparen sich dadurch umständliche Umwege. Jährlich nutzen rund 57.000 Passagiere die Fähre, um von einem Landkreis zum anderen zu kommen. Aus Maria Posching, Holger Bier.
1: Landkreis Dingolfing-Landau, aktuell.
6: Der Ladebalken ist in Frontenhausen bald deutlich schneller voll. Im Marktgebiet läuft gerade der Glasfaserausbau. Vor einigen Wochen ist der symbolische Spatenstich. Mittlerweile sind Teams der Telekom schon vor Ort. 182 Haushalte bekommen jetzt Schritt für Schritt ihren Glasfaseranschluss. Aus Frontenhausen, Leonie Hagen.
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7: Bahnt sich da das nächste große Bauprojekt an? Die Bahnstrecke zwischen Landshut und Tattling soll ausgebaut werden. Schon seit November sind die Vorplanungen abgeschlossen. Seitdem wartet die Bahn auf Infos aus dem Bundesverkehrsministerium. Trotzdem kann weiter geplant werden, zumindest bei Maßnahmen des Schienenpersonennahverkehrs. Dazu gehören unter anderem neue Kreuzungsstellen oder neue Leittechnik. Für die ist nämlich der Freistaat zuständig. Aus den Niederbahnen Redaktion Daria Felsner.
2: Soweit unser News-Update. 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
8: Fuß vom Gas aktuell im Landkreis Dingolfing-Landau zwischen Simbach und Arnsdorf wird geblitzt. Wenn ihr aber mehr gesehen habt, schickt uns gerne durch per WhatsApp unter der 0800 14 15 800.
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0: Drop Dead, Olivia Rodrigo in der Playlist für deinen Sommer. Urlaub daheim ist auch diesen Sommer voll im Trend und für viele geht's hoch hinaus in die schöne Natur im Nationalpark Bayerischer Wald. Richtige Wanderer wissen, den eigenen Abfall wieder mit nach Hause nehmen, nicht in der Natur entsorgen. Da waren aber wohl viele ungeübte Wanderer da. Hallo Lothar, du bist Ranger im Nationalpark, aber eigentlich bist du gerade eher der Taschentuch-Ranger.
1: Ich habe da 132 Stück hab ich da Zeit vom losen Parkplatz quasi über die Himmelsleiter dann hoch zum Gipfel, habe ich 132 Stück gehabt und hier rennt auf der anderen Seite, das ist der sogenannte Winterweg, dann vom Losenschutzhaus wieder oben zum Parkplatz zurück, das sind Rundwege, wieder 60 Stück. Das finde ich ist extrem, das sollte nicht sein.
0: Wirklich eine Menge Müll, da bist du sicher ziemlich enttäuscht, oder?
1: Es ist halt so, wenn viele Besucher haben, ist auch viel Müll. Aber das ist halt auch Müll. Ich sage jetzt einmal nicht das Tempotaschentuch, das wo einmal aus dem Hosensack rausfällt, oder das Gürtelpapier, sondern das ist also schon bewusst weggeschmissener Dreck. Und mir erzählt natürlich draußen, nein, jeder hat so eine schöne Natur und Naturbewusstsein, Leute. Ich wundere mich, warum das dann so viel Dreck umeinander liegt.
0: Mehr Mülleimer im Nationalpark sind auch keine Lösung. Müssen die Ranger schnell leeren, bevor sich die Marder oder die Füchse drüber hermachen. Die Ranger bitten also alle Wanderer, nehmt euren Müll wieder mit.
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1: Der ist gerade erst rausgekommen, die neue Nummer von Alex Warren. Die landet natürlich direkt in der Playlist für deinen Sommer. Passenger.

0: Song, Alex Warren, Passenger. 9 Uhr, Zeit fürs News Update und dann machen wir weiter mit aktuellem Sound. Olivia Dean, Man I Need, direkt hinterm News Update. Der Blick aufs Wetter. Super Biergartenwetter am Abend. Weiter richtig warm und spätsommerlich. Die Tiefstwerte in der Nacht um die 13 Grad. Morgen dann Temperatursturz. Mehr als 22 Grad werden es nicht. Dazu viele Wolken, Regen und Gewitter. Am Donnerstag hört der Regen auf, die Wolken bleiben aber.
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2: Ich bin Stefan Schütz. Die Europäische Union lässt der Ukraine nun neue Finanzhilfen zum Kauf von US Patriot Flugabwehrraketen zukommen. Damit reagiert Brüssel auf Bitten von Präsident Zelensky, der auf leere Munitionslager hingewiesen hatte. Auch Deutschland und Großbritannien haben weitere Zusagen für die Flugabwehr gegen russische ballistische Raketen gemacht. Insgesamt sollen nun weitere 3,2 Milliarden Euro an die Ukraine ausgezahlt werden. Deutschland ist weiter ein erfindungsreiches Land. In der Rangliste der 100 innovativsten Weltregionen liegt Deutschland mit 7 Städten bzw. Ballungsräumen auf Platz 3 hinter den USA und China. Gewichtet werden internationale Patentanmeldungen, wissenschaftliche Veröffentlichungen und Investitionen in innovative Jungunternehmen. Eine technische Störung bei der britischen Flugsicherung sorgt für Chaos an mehreren Flughäfen. Betroffen sind unter anderem Heathrow, Gatwick, Stansted, Manchester und Birmingham. Viele Maschinen können nicht wie geplant starten. Auch an deutschen Airports gibt es deswegen Ausfälle. Genannt werden Frankfurt, Düsseldorf und München. Es gibt wohl ein Problem im System zur Flugabwicklung. Rauchen kann die Chancen auf eine Schwangerschaft deutlich verringern, das zeigt ein Bericht der Weltgesundheitsorganisation WHO. Ausgewertet wurden Studien aus den Jahren 2000 bis 2026. Ergebnis: Rauchende Männer haben häufiger Erektionsstörungen und weniger Spermien als Nichtraucher. Bei Frauen steigt laut WHO durch Rauchen das Risiko für Unfruchtbarkeit um 40%. Selbst Passivrauchen kann sich negativ auf die Fruchtbarkeit auswirken. Mit dem Start der Ligaphase beginnt die neue Fußball-Champions-League-Saison. Aus der Bundesliga sind München, Dortmund, Leipzig und Stuttgart dabei. Als erstes startet heute Borussia Dortmund. Moritz Einzel berichtet.
3: Es könnte ein ganz dankbares Auftaktspiel sein für den BVB. Die Dortmunder empfangen zu Hause den spanischen Vertreter FC Villarreal. Diese Partie gab es bereits in der vergangenen Saison in der Champions League Ligaphase und da gewann der BVB klar und deutlich mit 4:0. Gegen einen ähnlichen Spielverlauf hätten die Schwarz-Gelben heute sicher nichts einzuwenden. Anstoß ist um 21 Uhr.
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2: Hallo auf die Straßen, die A92 Deggendorf Richtung München. In der Einfahrt Landau an der Isar ein Unfall, Gefahr durch Personen auf oder neben der Fahrbahn. Die B85 Passau Regen zwischen Tittling und Saldenburg in beiden Richtungen, Gefahr durch eine Person auf der Fahrbahn. Und Kreis Regensburg Sperre zwischen Schönhofen und Hart nach einem schweren Unfall. Hier ist ein Rettungshubschrauber im Einsatz. Gute Fahrt.
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1: Auf gut Niederbayerisch. Heute habe ich wieder einen Sommerhit für euch und zwar Summer Jam von The Underdog Project. Ich übersetze den Liedtext einmal ein bisschen. Heut Abend drang die feschen Hosen enge Reck. Es wird heiß, wir feiern bis in der Früh. Dies hier ist nix anders als ein Sommerhit. Brosene Haut, wir feiern so viel wir können. Bleib heut Nacht bei mir. Okay, das stellen wir uns jetzt einmal vor, diese Sommernachtsstimmung. Alle schwitzeln so leicht dahin und glänzen auf der Stirn. Jeder ist narrisch und alle bleiben, bis der Bäcker in der Früh aufspart. Und natürlich gibt's wieder dieses eine Dirndl, das aus der Masse raussticht und wo am jeden Burschen gleich die Augen rausfallen. Der Sänger ist auch voll im Flirtfieber. Alle anderen sind auch gut, aber sie kriegt er nimmer aus dem Kopf. Aber weiß er irgendwas über ihren Charakter, ob sie einen Leberkäse auch so gern mag wie er oder ob sie die Maske gescheit halten kann? Nein, weiß er nicht. Da geht's natürlich wieder nur um Oberflächlichkeiten. Aber irgendwie ein Schee. Manchmal darf man auch ein bisschen oberflächlich sein. Vor allem im Sommer und mit Aperol in der Hand. Hier ist für euch Summer Jam von The Underdog Project.

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1: Auf 15 bis 17 Grad geht's runter mit den Temperaturen. Morgen schafft dann das Thermometer auch nicht wirklich mehr. Höchstens 23 Grad, kleiner Temperatursturz. Es regnet immer mal wieder und viele Wolken mit dabei.
0: Es ist 9:30. 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
2: Ich bin Stefan Schütz. Die Europäische Union lässt der Ukraine nun neue Finanzhilfen zum Kauf von US Patriot Flugabwehrraketen zukommen. Damit reagiert Brüssel auf Bitten von Präsident Zelensky, der auf leere Munitionslager hingewiesen hatte. Auch Deutschland und Großbritannien haben weitere Zusagen für die Flugabwehr gegen russische ballistische Raketen gemacht. Insgesamt sollen nun weitere 3,2 Milliarden Euro an die Ukraine ausgezahlt werden. Deutschland ist weiter ein erfindungsreiches Land. In der Rangliste der 100 innovativsten Weltregionen liegt Deutschland mit 7 Städten bzw. Ballungsräumen auf Platz 3 hinter den USA und China. Gewichtet werden internationale Patentanmeldungen, wissenschaftliche Veröffentlichungen und Investitionen in innovative Jungunternehmen. Das waren die Nachrichten um 9:30.
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2: Hallo auf die Straßen, die A92 Deggendorf Richtung München. In der Einfahrt Landau an der Isar ein Unfall, Gefahr durch Personen auf oder neben der Fahrbahn. Die B85 Passau Regen zwischen Tittling und Saldenburg in beiden Richtungen, Gefahr durch eine Person auf der Fahrbahn. Und Kreis Regensburg Sperre zwischen Schönhofen und Hart nach einem schweren Unfall. Hier ist ein Rettungshubschrauber im Einsatz. Gute Fahrt.
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1: Da noch fast überall trocken, geht's jetzt durch die Nacht. Morgen der Mittwoch wird dann regnerisch, kühler und grau. Bei höchstens 21 bis 23 Grad.
0: Es ist 10 Uhr. 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
2: Ich bin Florian Klaus. Linken-Fraktionschefin Reicheneck wirft der Bundesregierung eine verfehlte Bildungspolitik vor. Hintergrund ist das mäßige Abschneiden 15-jähriger Schülerinnen und Schüler in der PISA-Schulstudie. Reicheneck sagte der Rheinischen Post, sie ist wütend, dass der Bildungserfolg so stark von der sozialen Herkunft abhängt und fordert Investitionen in Personal, Schulen und Kitas. Der mutmaßliche Saboteur hinter den Angriffen auf Stromleitungen in drei Bundesländern wollte offenbar weitermachen. NRW-Innenminister Reul sagte, es spreche alles für einen Einzeltäter. Festgenommen wurde der 48-Jährige bei Aachen. Soita Sowali berichtet.
3: Als die Polizei den Mann schnappte, hatte er weitere Sprengmittel dabei. Auch in einem Zelt im Unterholz fanden die Beamten Sprengladungen. NRW-Innenminister Reul sagt deshalb ziemlich deutlich, der war immer noch unterwegs und wollte weitermachen. Dieses Spiel ist beendet worden. Die Ermittler prüfen trotzdem weiter, ob noch jemand beteiligt war.
2: An Tabakrauch sterben, ohne selbst zu rauchen. Das passiert weltweit immer noch millionenfach. 2023 hat das Passivrauchen fast 1,7 Millionen Menschen das Leben gekostet. Das zeigt eine neue Studie, die im britischen Fachmagazin The Lancet veröffentlicht wurde. Besonders häufig entstand durch das Passivrauchen eine Durchblutungsstörung des Herzmuskels. Rauchen gilt als die häufigste vermeidbare Todesursache. Die Einbruchsserie in Frankreichs Museen reißt nicht ab. Nun trifft es das Renoir-Museum in Südfrankreich. Dort hatten es Unbekannte auf 4 wertvolle Gemälde des Malers Pierre-Auguste Renoir abgesehen. Ihr Wert wird auf 9 Millionen Euro taxiert. Die Täter sollen Schwächen eines Wachwechsels ausgenutzt haben. 2 der Bilder haben sie auf der Flucht zurückgelassen. In Österreich ist ein deutscher Autofahrer zu 5 Jahren Haft wegen Mordversuch verurteilt worden. Der Mann war mit Tempo 150 durch eine Baustelle gerast. Ein Arbeiter konnte in letzter Sekunde zur Seite springen. Auf der Flucht versuchte er dann noch Polizeiautos zu rammen. Der Mann begründete sein Verhalten mit Stress und finanziellen Problemen. Das Urteil ist noch nicht rechtskräftig.
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2: Auf der A8 Salzburg Richtung München zwischen dem Dreieck Inntal und Bad Aibling staut es sich auf 3 Kilometern. Es dauert hier etwa eine Viertelstunde länger. Auf der A9 Berlin Richtung Nürnberg zwischen dem Bindlacher Berg und Bayreuth Nord laufen Bergungsarbeiten. Der rechte und der mittlere Fahrstreifen sind gesperrt. Aktuell staut es sich zwischen Bad Berneck-Himmelkron und Bayreuth Nord auf 7 Kilometern. Dadurch dauert es etwa 20 Minuten länger. Und auf der A99 München Südwest Richtung München Nord an der Ausfahrt München-Neuherberg bitte aufpassen. Da ist eine Ölspur im Kurvenbereich. Allen unterwegs eine gute Fahrt.
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1: Ready for landing. 1997. Die Ausnahmesängerin Celine Dion veröffentlicht ihren Hit Immortality. Geschrieben wurde die Traumballade von den Bee Gees für ihr Saturday Night Fever Musical. Die drei Brüder sind auch im Background zu hören. Hier ist die einzigartige Celine Dion mit Immortality.

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1: Auf 15 bis 17 Grad geht's runter mit den Temperaturen. Morgen schafft dann das Thermometer auch nicht wirklich mehr. Höchstens 23 Grad, kleiner Temperatursturz. Es regnet immer mal wieder und viele Wolken mit dabei.
0: Es ist 10:30. 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
2: Ich bin Florian Klaus. Linken-Fraktionschefin Reicheneck wirft der Bundesregierung eine verfehlte Bildungspolitik vor. Hintergrund ist das mäßige Abschneiden 15-jähriger Schülerinnen und Schüler in der PISA-Schulstudie. Reicheneck sagte der Rheinischen Post, sie ist wütend, dass der Bildungserfolg so stark von der sozialen Herkunft abhängt und fordert Investitionen in Personal, Schulen und Kitas. Der mutmaßliche Saboteur hinter den Angriffen auf Stromleitungen in drei Bundesländern wollte offenbar weitermachen. NRW-Innenminister Reul sagte, es spreche alles für einen Einzeltäter. Festgenommen wurde der 48-Jährige bei Aachen. Zoita Sowali berichtet.
3: Als die Polizei den Mann schnappte, hatte er weitere Sprengmittel dabei. Auch in einem Zelt im Unterholz fanden die Beamten Sprengladungen. NRW-Innenminister Reul sagt deshalb ziemlich deutlich, der war immer noch unterwegs und wollte weitermachen. Dieses Spiel ist beendet worden. Die Ermittler prüfen trotzdem weiter, ob noch jemand beteiligt war.
2: Das waren die Nachrichten um 10:30.
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2: Auf der A8 Salzburg Richtung München zwischen dem Dreieck Inntal und Bad Aibling staut es sich auf 3 Kilometern. Es dauert hier etwa eine Viertelstunde länger. Auf der A9 Berlin Richtung Nürnberg zwischen dem Windlacher Berg und Bayreuth Nord laufen Bergungsarbeiten. Der rechte und der mittlere Fahrstreifen sind gesperrt. Aktuell staut es sich zwischen Bad Berneck-Himmelkron und Bayreuth Nord auf 7 Kilometern. Dadurch dauert es etwa 20 Minuten länger. Und auf der A99 München Südwest Richtung München Nord an der Ausfahrt München-Neuherberg bitte aufpassen. Da ist eine Ölspur im Kurvenbereich. Allen unterwegs eine gute Fahrt.
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Dieses Jahr wird dieser Hit 20 Jahre. Immer noch Kult. Und jetzt in voller Länge. Niles Barkley mit Crazy.

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1: Ja, noch fast überall trocken geht's jetzt durch die Nacht. Morgen der Mittwoch wird dann regnerisch, kühler und grau bei höchstens 21 bis 23 Grad.
0: Es ist 11 Uhr. 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
2: Ich bin Florian Klaus. Die SPD-Bundestagsfraktion fordert nach dem weiteren Abrutschen deutscher Schüler beim PISA-Test ein Krisentreffen auf Bundesebene. Deutschland brauche jetzt einen Bildungsgipfel von Bund, Ländern und Kommunen, sagte die stellvertretende Fraktionschefin Schmidt. Tine Klimach berichtet.
3: Lesen, Mathe, Naturwissenschaften. Die getesteten 15-Jährigen waren so schlecht wie noch nie. Die Testergebnisse zeigten klar, die Trennlinie laufe zwischen Jugendlichen aus sozial privilegierten und sozial benachteiligten Familien, so die Studienmacher. Deren Vorschläge? Schon im Vorschulalter sollten mögliche Lernprobleme entdeckt und angegangen werden. Und schlicht mehr Geld, vor allem für Schulen mit vielen Kindern in schwierigen Lebenslagen.
2: Mehrfach ist das deutsche Stromnetz zuletzt Ziel von Sabotageangriffen gewesen. Jetzt hat die Polizei nach tagelanger Fahndung einen verdächtigen 48-Jährigen gefasst. Die Ermittler glauben, dass er in mehreren Bundesländern versucht haben soll, Stromleitungen in der Nähe von Kohlekraftwerken zu sabotieren. Mehrfach ist das gelungen. Bei der Festnahme hatte der Mann laut Polizei Sprengmittel bei sich. SPD-Chef Klingbeil wirbt weiter für Reformen, schließt Korrekturen am Kurs der Bundesregierung aber nicht aus. Die SPD wolle das Land modernisieren, hat er der ARD gesagt. Dazu gehörten auch Veränderungen und Reformen. Das könne aber nicht nur bedeuten, den Sozialstaat abzubauen, sondern es müsse auch wirkliche Verbesserungen geben, so Klingbeil. Auf der A9 ist bei Bayreuth wegen eines brennenden Lastwagens stundenlang kein Durchkommen gewesen. Der mit Laminat beladene Sattelzug brannte laut Polizei zuerst am Motorraum. Die Flammen griffen dann auf den Anhänger und die Ladung über. Das Laminat schmolz und tropfte teils brennend auf die Fahrbahn. Die Brandursache ist noch unklar. Verletzt wurde niemand, der Schaden wird auf insgesamt rund 400.000 Euro geschätzt. Gibt es Skiweltmeisterschaften in Zukunft fast jedes Jahr? Manche Kritiker fühlen sich von dieser Idee des neuen Chefs des Internationalen Ski- und Snowboardverbands Ospild an die umstrittenen WM-Expansionspläne im Fußball erinnert. Der hat den Vorschlag verteidigt. Der WM-Titel bedeutet für die Athleten auch finanziell sehr viel. Mehr Weltmeisterschaften würden ihnen zugutekommen. Außerdem hätten kleinere Länder mit einer WM mehr Ziele, so Ospild.
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2: Auf der A7 Fulda Richtung Würzburg zwischen Bad Brückenau-Wildflecken und Bad Kissingen-Obertulpa ist die Fahrbahn auf einen Fahrstreifen verengt. Hier laufen Reparaturarbeiten. Auf der A8 Salzburg Richtung München zwischen dem Dreieck Inntal und Bad Aibling staut es sich auf 3 Kilometern. Es dauert hier etwa 10 Minuten länger. Und auf der A9 Berlin Richtung Nürnberg zwischen dem Windlacher Berg und Bayreuth Nord laufen Bergungsarbeiten. Der rechte und der mittlere Fahrstreifen sind gesperrt. Der Verkehr wird auf dem linken Fahrstreifen an der Unfallstelle vorbeigeführt. Allen unterwegs eine gute Fahrt.
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1: Auf 15 bis 17 Grad geht's runter mit den Temperaturen. Morgen schafft dann das Thermometer auch nicht wirklich mehr. Höchstens 23 Grad, kleiner Temperatursturz. Es regnet immer mal wieder und viele Wolken mit dabei.
0: Es ist 11:30. 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
2: Ich bin Florian Klaus. Die SPD-Bundestagsfraktion fordert nach dem weiteren Abrutschen deutscher Schüler beim PISA-Test ein Krisentreffen auf Bundesebene. Deutschland brauche jetzt einen Bildungsgipfel von Bund, Ländern und Kommunen, sagte die stellvertretende Fraktionschefin Schmidt. Tine Klimach berichtet.
3: Lesen, Mathe, Naturwissenschaften. Die getesteten 15-Jährigen waren so schlecht wie noch nie. Die Testergebnisse zeigten klar, die Trennlinie laufe zwischen Jugendlichen aus sozial privilegierten und sozial benachteiligten Familien, so die Studienmacher. Deren Vorschläge? Schon im Vorschulalter sollten mögliche Lernprobleme entdeckt und angegangen werden. Und schlicht mehr Geld, vor allem für Schulen mit vielen Kindern in schwierigen Lebenslagen.
2: Mehrfach ist das deutsche Stromnetz zuletzt Ziel von Sabotageangriffen gewesen. Jetzt hat die Polizei nach tagelanger Fahndung einen verdächtigen 48-Jährigen gefasst. Die Ermittler glauben, dass er in mehreren Bundesländern versucht haben soll, Stromleitungen in der Nähe von Kohlekraftwerken zu sabotieren. Mehrfach ist das gelungen. Bei der Festnahme hatte der Mann laut Polizei Sprengmittel bei sich. Das waren die Nachrichten um 11:30.
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2: Auf der A7 Fulda Richtung Würzburg zwischen Bad Brückenau-Wildflecken und Bad Kissingen-Obertulpa ist die Fahrbahn auf einen Fahrstreifen verengt. Hier laufen Reparaturarbeiten. Auf der A8 Salzburg Richtung München zwischen dem Dreieck Inntal und Bad Aibling staut es sich auf 3 Kilometern. Es dauert hier etwa 10 Minuten länger. Und auf der A9 Berlin Richtung Nürnberg zwischen dem Windlacher Berg und Bayreuth Nord laufen Bergungsarbeiten. Der rechte und der mittlere Fahrstreifen sind gesperrt. Der Verkehr wird auf dem linken Fahrstreifen an der Unfallstelle vorbeigeführt. Allen unterwegs eine gute Fahrt.
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1: Ja, noch fast überall trocken geht's jetzt durch die Nacht. Morgen der Mittwoch wird dann regnerisch, kühler und grau bei höchstens 21 bis 23 Grad.
0: Es ist 12 Uhr. 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
2: Ich bin Florian Klaus. Die tagelange Fahndung ist beendet. Nach den Angriffen auf Stromleitungen in drei Bundesländern ist der mutmaßliche Täter gefasst. Polizisten entdeckten den 48-Jährigen nahe dem Kraftwerk Weißweiler bei Aachen. NRW-Innenminister Reuß sagt, der Mann wollte offenbar weitermachen. Suita Sowali berichtet.
3: Bei seiner Festnahme hatte der Mann Sprengmittel dabei. Weitere fanden die Ermittler in einem Zelt ganz in der Nähe. Roll geht derzeit von einem Einzeltäter aus. Die Ermittler wollen weitere Täter aber nicht ausschließen. In mehreren Bekennerbriefen schreibt der 48-Jährige vom Kampf gegen fossile Energie. Mit selbstgebauten Raketen soll er Drähte auf Hochspannungsleitungen geschossen und so Kurzschlüsse ausgelöst haben.
2: CSU-Chef Söder ist gegen ein Verbotsverfahren gegen die AfD. Das hat er in der ARD gesagt. Man müsse sich inhaltlich mit der AfD auseinandersetzen, die viele inhaltliche Schwachstellen habe. Sie sei natürlich keine normale Partei, ihr Gedankengut in Teilen menschenverachtend, so Söder. Nach der Wahl in Sachsen-Anhalt müsse ein demokratisches Ergebnis aber akzeptiert werden. Im aktuellen Entwurf für den kommenden Bundeshaushalt sind Kürzungen beim Klima- und Transformationsfonds vorgesehen. Das könnte im Parlament aber noch gestoppt werden, hat der umweltpolitische Sprecher der Union Helfrich in Aussicht gestellt. Es gehe um die Glaubwürdigkeit der Klimapolitik, sagte er. Aus dem Fonds kommen zum Beispiel Fördergelder für E-Autos und neue Heizungen. Wegen einer technischen Störung bei der Flugsicherung konnten in Großbritannien viele Flugzeuge nicht wie geplant abheben. Betroffen waren unter anderem Londoner Flughäfen und auch die Airports in Manchester und Birmingham. Einem Flugdatenportal zufolge sind bis zum Abend mehr als 600 Flüge ausgefallen. Auch in Deutschland mussten Flüge in Richtung Großbritannien gestrichen werden. Die Ligaphase der Champions League hat begonnen und für die Fußballer von Borussia Dortmund war es ein guter Start. Mit 3:2 hat der BVB gegen den FC Villarreal gewonnen. Und auch die deutschen Basketballerinnen konnten einen Erfolg verbuchen. Sie stehen zum ersten Mal im Viertelfinale einer Weltmeisterschaft. Gegen Südkorea gab es bei dem Heimturnier in Berlin einen klaren Sieg. 94:56 der Endstand. Nächster Gegner ist Belgien.
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2: Auf der A9 Berlin Richtung Nürnberg. Zwischen dem Windlacher Berg und Bayreuth Nord laufen Bergungsarbeiten. Der rechte und der mittlere Fahrstreifen sind gesperrt. Der Verkehr wird auf dem linken Fahrstreifen an der Unfallstelle vorbeigeführt. Und auf der B2 München Richtung Augsburg hat es in München in der Landsberger Straße einen Unfall gegeben. In Höhe Wotanstraße ist darum die Richtungsfahrbahn gesperrt. Die Polizei regelt den Verkehr. Allen unterwegs eine gute Fahrt.
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1: Lange Hose und Regenschirmwetter heute. Mehr als 23 Grad schafft das Thermometer nicht. Dazu grau und nass. Morgen dann immerhin trocken und die Sonne spitzt immer mal wieder durch. Aber ähnliche Temperaturen.
0: Es ist 12:30. 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
2: Ich bin Florian Klaus. Die tagelange Fahndung ist beendet. Nach den Angriffen auf Stromleitungen in drei Bundesländern ist der mutmaßliche Täter gefasst. Polizisten entdeckten den 48-Jährigen nahe dem Kraftwerk Weißweiler bei Aachen. NRW-Innenminister Reul sagt, der Mann wollte offenbar weitermachen. Suita Sowali berichtet.
3: Bei seiner Festnahme hatte der Mann Sprengmittel dabei. Weitere fanden die Ermittler in einem Zelt ganz in der Nähe. Reul geht derzeit von einem Einzeltäter aus. Die Ermittler wollen weitere Täter aber nicht ausschließen. In mehreren Bekennerbriefen schreibt der 48-Jährige vom Kampf gegen fossile Energie. Mit selbstgebauten Raketen soll er Drähte auf Hochspannungsleitungen geschossen und so Kurzschlüsse ausgelöst haben.
2: CSU-Chef Söder ist gegen ein Verbotsverfahren gegen die AfD. Das hat er in der ARD gesagt. Man müsse sich inhaltlich mit der AfD auseinandersetzen, die viele inhaltliche Schwachstellen habe. Sie sei natürlich keine normale Partei, ihr Gedankengut in Teilen menschenverachtend, so Söder. Nach der Wahl in Sachsen-Anhalt müsse ein demokratisches Ergebnis aber akzeptiert werden. Das waren die Nachrichten um 12:30.
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2: Auf der A9 Berlin Richtung Nürnberg. Zwischen dem Bindlacher Berg und Bayreuth Nord laufen Bergungsarbeiten. Der rechte und der mittlere Fahrstreifen sind gesperrt. Der Verkehr wird auf dem linken Fahrstreifen an der Unfallstelle vorbeigeführt. Und auf der B2 München Richtung Augsburg hat es in München in der Landsberger Straße einen Unfall gegeben. In Höhe Wotanstraße ist darum die Richtungsfahrbahn gesperrt. Die Polizei regelt den Verkehr. Allen unterwegs eine gute Fahrt.
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1: Einfach mal 10 Grad weniger von gestern auf heute. 21 bis 23 Grad nur in der Spitze. Regen und viele Wolken heute am Mittwoch. Schaut so aus, als wäre jetzt der Herbst da. Morgen dann wieder freundlicher, trocken. Es bleibt aber kühler.
0: Es ist 1 Uhr. 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
2: Ich bin Florian Klaus. Der mutmaßliche Saboteur, der in mehreren Bundesländern das Stromnetz angegriffen haben soll, wollte wohl weitermachen. Das hat NRW-Innenminister Reul nach der Festnahme des 48-Jährigen gesagt. Bei ihm waren Sprengmittel gefunden worden. Im Moment spricht laut Reul alles für einen Einzeltäter, die Ermittlungen gehen aber weiter. Die SPD-Bundestagsfraktion fordert nach dem weiteren Abrutschen deutscher Schüler beim PISA-Test ein Krisentreffen auf Bundesebene. Deutschland brauche jetzt einen Bildungsgipfel von Bund, Ländern und Kommunen, sagte die stellvertretende Fraktionschefin Schmidt. Tine Klimach berichtet.
3: Lesen, Mathe, Naturwissenschaften. Die getesteten 15-Jährigen waren so schlecht wie noch nie. Die Testergebnisse zeigten klar, die Trennlinie laufe zwischen Jugendlichen aus sozial privilegierten und sozial benachteiligten Familien, so die Studienmacher. Deren Vorschläge? Schon im Vorschulalter sollten mögliche Lernprobleme entdeckt und angegangen werden. Und schlicht mehr Geld, vor allem für Schulen mit vielen Kindern in schwierigen Lebenslagen.
2: Israel reagiert auf britische Sanktionen gegen Siedlungen im Westjordanland. So soll das britische Konsulat in Jerusalem geschlossen werden. Außerdem dürften mehrere britische Politiker und Aktivisten nicht mehr einreisen, hieß es. Großbritannien verbietet die Einfuhr von Waren aus illegalen israelischen Siedlungen. Weitere Länder wie Frankreich und Kanada wollen sich anschließen. Deutschland ist nicht dabei. Bevor die großen Promis vor der Kamera dran sind, sind die ersten Trophäen des Deutschen Fernsehpreises an Macher hinter den Kulissen vergeben worden. Dafür hat in Köln die Nacht der Kreativen stattgefunden. Zu den ersten Gewinnern gehören die Regisseurin Bettina Oberli in der Kategorie Fiktion und ihr Kollege Carsten Seibt in der Kategorie Unterhaltung. Die noch fehlenden Preise werden bei einer großen TV-Gala verteilt. Borussia Dortmund ist mit einem Sieg in die Fußball-Champions League gestartet. Mit 3:2 hat der BVB gegen den FC Villarreal gewonnen. Und die deutschen Basketballerinnen stehen zum ersten Mal im Viertelfinale einer Weltmeisterschaft. Das Team von Bundestrainer Olaf Lange hat Südkorea bei dem Heimturnier in Berlin klar mit 94:56 besiegt. Nächster Gegner ist Belgien.
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2: Auf der A9 Berlin Richtung Nürnberg zwischen dem Windlacher Berg und Bayreuth Nord laufen Bergungsarbeiten. Der rechte und der mittlere Fahrstreifen sind gesperrt. Der Verkehr wird auf dem linken Fahrstreifen an der Unfallstelle vorbeigeführt. Und auf der A9 Nürnberg Richtung München zwischen Pfaffenhofen und Allershausen bitte aufpassen. Da ist eine ungesicherte Unfallstelle. Allen unterwegs eine gute Fahrt.
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1: Lange Hose und Regenschirmwetter heute. Mehr als 23 Grad schafft das Thermometer nicht. Dazu grau und nass. Morgen dann immerhin trocken und die Sonne spitzt immer mal wieder durch. Aber ähnliche Temperaturen.
0: Es ist 13:30. 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
2: Ich bin Florian Klaus. Der mutmaßliche Saboteur, der in mehreren Bundesländern das Stromnetz angegriffen haben soll, wollte wohl weitermachen. Das hat NRW-Innenminister Reul nach der Festnahme des 48-Jährigen gesagt. Bei ihm waren Sprengmittel gefunden worden. Im Moment spricht laut Reul alles für einen Einzeltäter, die Ermittlungen gehen aber weiter. Die SPD-Bundestagsfraktion fordert nach dem weiteren Abrutschen deutscher Schüler beim PISA-Test ein Krisentreffen auf Bundesebene. Deutschland brauche jetzt einen Bildungsgipfel von Bund, Ländern und Kommunen, sagte die stellvertretende Fraktionschefin Schmidt. Tine Klimach berichtet.
3: Lesen, Mathe, Naturwissenschaften. Die getesteten 15-Jährigen waren so schlecht wie noch nie. Die Testergebnisse zeigten klar, die Trennlinie laufe zwischen Jugendlichen aus sozial privilegierten und sozial benachteiligten Familien, so die Studienmacher. Deren Vorschläge, schon im Vorschulalter sollten mögliche Lernprobleme entdeckt und angegangen werden. Und schlicht mehr Geld, vor allem für Schulen mit vielen Kindern in schwierigen Lebenslagen.
2: Das waren die Nachrichten um 13:30.
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2: Auf der A9 Berlin Richtung Nürnberg zwischen dem Windlacher Berg und Bayreuth Nord laufen Bergungsarbeiten. Der rechte und der mittlere Fahrstreifen sind gesperrt. Der Verkehr wird auf dem linken Fahrstreifen an der Unfallstelle vorbeigeführt. Und auf der A9 Nürnberg Richtung München zwischen Pfaffenhofen und Allershausen bitte aufpassen. Da ist eine ungesicherte Unfallstelle. Allen unterwegs eine gute Fahrt.
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1: Einfach mal 10 Grad weniger von gestern auf heute. 21 bis 23 Grad nur in der Spitze. Regen und viele Wolken heute am Mittwoch. Schaut so aus, als wäre jetzt der Herbst da. Morgen dann wieder freundlicher, trocken. Es bleibt aber kühler.
0: Es ist 2 Uhr. 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
2: Ich bin Florian Klaus. Mehrfach ist das deutsche Stromnetz zuletzt Ziel von Sabotageangriffen gewesen. Jetzt hat die Polizei nach tagelanger Fahndung einen verdächtigen 48-Jährigen gefasst. Die Ermittler glauben, dass er in mehreren Bundesländern versucht haben soll, Stromleitungen in der Nähe von Kohlekraftwerken zu sabotieren. Mehrfach ist das gelungen. Bei der Festnahme hatte der Mann laut Polizei Sprengmittel bei sich. Die saarländische Ministerpräsidentin Redinger will, dass der Eigenanteil an den Kosten für einen Platz im Pflegeheim gedeckelt wird. Im Gespräch mit den Funke-Zeitungen sprach sie sich dafür aus, dass das Teil der Pflegereform wird. Konkret ist sie dafür, den Eigenanteil bei 1.500 Euro zu deckeln. Das sei finanzierbar und entlaste Pflegebedürftige und ihre Angehörigen vielfach massiv, so Redinger. Keine Zeichen für Entspannung im Handelsstreit zwischen den USA und Kanada. Die US-Regierung hat Einfuhrverbote für bestimmte Produkte aus dem Nachbarland angekündigt. Einige Molkereiprodukte, alkoholische Getränke und Motorräder sollen ab dem 29. September nicht mehr in die Vereinigten Staaten eingeführt werden dürfen. Erst kürzlich hatte Kanada mit Gegenzöllen auf Zölle der USA reagiert. Nachdem in einem schnellfahrenden Zug in Bayern eine Tür geöffnet worden ist, fordert der Fahrgastverband ProBahn Überwachungskameras für die Einstiegsbereiche in Fernzügen. Bundeschef Iflender hat der Neuen Osnabrücker Zeitung gesagt, der Vorfall zeige, worum es gehe. Eine Tür werde bei 200 km/h geöffnet und hinterher lasse sich nicht klären, wer es war. Der gesamte Zug solle aber nicht überwacht werden, sagte er. Borussia Dortmund ist mit einem Erfolg in die Ligaphase der Champions League gestartet. Mit 3:2 hat der BVB gegen den FC Villarreal gewonnen. Torwart Gregor Kobel danach bei Prime.
3: Es war auf jeden Fall ein hart erkämpfter Sieg. Ich weiß nicht, ob es ein Arbeitssieg war. Ich glaube, wir haben auch guten Fußball gespielt, immer wieder. Aber ja, am Ende haben wir es noch mal geguckt, ob die einen schon zum Parkplatz gegangen sind oder nicht. Das ist noch ein bisschen spannend. Ne, war ein gutes Spiel und ich glaube, verdient die 3 Punkte geholt.
2: Ein Eigentor hatte es in der Verlängerung nochmal knapp gemacht. Überschattet wurde der Sieg davon, dass Neuzugang Konstantinos Karezas nach einer halben Stunde mit Kreislaufproblemen vom Platz getragen werden.